0: Fuße der Anden. Warum halten wir?
1: Wir müssen noch einen zweiten Gast abholen.
0: Zweiter Gast?
1: Ja, Ma'am.
0: Die Sonne ging langsam unter. Das Dorf erwachte wie jeden Abend zum Leben. Jackson ging zielstrebig auf eine kleine Bar zu. Aus dieser war laute Musik zu hören, alle sprachen durcheinander. In der hintersten Ecke saß ich mit drei Einheimischen an einem Tisch. Wir spielten Karten, Poker, und ich war gerade dabei zu gewinnen. Jackson tippte mir auf die Schulter.
1: Entschuldigen Sie, Dr. Chan. Wir müssen weiter zum Camp.
0: Schon gut, schon gut. Ich warf meine Karten auf den Tisch und leerte mein Whiskyglas. Sie sind ein verdammter Spielverderber, Chico. Ich erhob mich und fand mich plötzlich Tipton gegenüber. Ihre Augen verengten sich und ihr Mund wurde sehr, sehr schmal. Guten Abend, Dr. Tipton. Was verschafft mir die Ehre?
2: Ich könnte Sie genau dasselbe fragen, Dr. Chen. Gibt es nicht genügend andere Kulturgüter, die Sie vernichten können?
0: Offensichtlich nicht, sonst wäre ich ja nicht hier.
2: Ich hoffe, inständig, Sie haben Ihre unorthodoxen Methoden auf der Nordhälfte Amerikas zurückgelassen.
0: Da muss ich Sie enttäuschen, Tipton. Die sind immer mit im Gepäck. Hallo Jackson, ich hätte Sie fast vermisst. Geht es jetzt endlich los? Ich warte schon seit 3 Tagen hier.
1: Gut, dass Sie es sich hier etwas bequem machen konnten. Ja, ich bringe Sie jetzt zum Basislager.
0: Wird doch langsam mal Zeit. Ich habe kein Geld zum Pokern mehr. Ach, Sie können doch sicherlich meine Schulden bezahlen, oder? Jackson wirkte weniger erfreut. Dennoch beglich er meine Schulden. Das musste man Abrahams lassen. Er hatte seinen Assistenten gut dressiert. Anschließend brachte Jackson uns auf schnellstem Wege zu Mr. Abrahams Basislager. Und das hieß auf unbefestigten Straßen 5 Stunden auf der Ladefläche eines Pickups. Die Federung unseres Gefährtes hatte schon im letzten Jahrzehnt den Geist aufgegeben. Lange Serpentinenstrecken und schmale Straßen. Ein Fehler und wir wären im Tal zerschellt. Tipton bekam davon nichts mit. Sie war in ein Buch vertieft. Ich zog meinen Hut tiefer ins Gesicht und ließ mich in den Schlaf schaukeln. Als das Auto hielt, erwachte ich. Das Lager war spartanisch. Es bestand aus Zelten und Vorratskisten. Ich fühlte mich leicht zu Hause. Jackson brachte uns zu einem Zelt. In diesem stand Mr. Abrahams über eine Karte gebeugt.
3: Ah, da sind Sie beide ja.
2: Mr. Abrams, ich dachte, ich sei die einzige Expertin.
3: Ich habe auch Dr. Chan konsultiert.
0: Finden Sie nicht, dass 2 Experten etwas zu gut gemeint sind?
3: Das meine ich nicht, Dr. Chan. Sie ergänzen sich doch wunderbar. Dr. Tipton hat tiefgreifendes theoretisches Wissen und Sie sind praktischer veranlagt.
2: Sie hätten uns zumindest in Kenntnis setzen können.
3: Wären Sie denn beide gekommen, wenn Sie davon gewusst hätten?
2: Nein.
3: Sehen Sie, Sie können es mir also gar nicht verübeln.
0: Ach, wo Sie recht haben.
3: Also gut, sehen Sie sich die Karten hier an.
2: Dieses Feld wurde von Menschen angelegt.
0: Wie bei einer Tempelanlage, als Vorplatz. Aber wo ist der Tempel?
2: Im Berg.
3: Genau, das ist der Grund, weshalb der Tempel nie gefunden wurde.
2: Das ist sehr, sehr beeindruckend. Wo haben Sie diese Karte her?
3: Eine neue Technik. Ich habe die Karte von Spezialisten untersuchen lassen.
0: Heißt diese neue Technik Geld?
2: Das ist doch jetzt nebensächlich. Mr. Abrams, wann brechen wir auf?
0: Die Expedition startete am nächsten Tag. Jackson, Tipton, Abrahams und ich. Gegen Mittag kamen wir endlich zu einer vielversprechenden Felswand. In Käfigen aus Ästen hingen dort menschliche Überreste.
1: Kannibalismus?
2: Oh, machen Sie sich bitte nicht lächerlich, Jackson.
0: Das war früher nur eine Methode, besonders ruhmreiche Krieger zu ehren. Die sollen auch nach ihrem Tod den Göttern dienen.
1: Gruselig.
0: Unter der Überwucherung sahen wir Ornamente, die eindeutig auf einen Tempel hinwiesen. Warum hatte noch keiner diesen entdeckt?
2: Schnell, sehen Sie, da ist ein Eingang.
0: Vorsicht, Tipton! Doch sie war schon im dunklen Eingang verschwunden und ließ jede Vorsicht fahren. Abrahams folgte ihr. Mir blieb nichts anderes übrig, als den beiden nachzugehen, um Schlimmeres zu verhindern.
2: Sehen Sie nur, oh Gott, diese Ornamente. Wunderbar, wie unberührt alles ist.
3: Einmalig. Aber wo ist die Hauptkammer?
0: Hey, fassen Sie besser nichts an und achten Sie auf den Boden. Am Ende lösen Sie noch eine Falle aus.
2: Machen Sie sich bitte nicht lächerlich. Das ist doch kein Abenteuerroman. Hier geht es zur Hauptkammer. Kommen Sie, Abrams.
0: Die beiden hörten nicht auf mich und verschwanden aus meinem Sichtfeld in die nächste Kammer. Ich folgte den beiden nun doch. Der Weg zur Hauptkammer war ein langer Gang, an dessen Ende war eine Wand. Etwa eine Sackgasse?
2: Das verstehe ich nicht. Eigentlich sollte hier der Zugang zur Hauptkammer sein.
0: Denken Sie doch mal nach, Tipton. Wir müssen jetzt einfach Logik einsetzen, um dieses Hindernis zu überwinden.
2: Sehen Sie da auf dem Boden? Das sind Tierpfoten. Jaguar, Vogel und ich glaube, das ist ein Hufabdruck.
0: Ja, natürlich. Das Lama war ein zentrales Tier in der Agrarkultur der Inkas.
2: Stimmt. Außerdem wurden sie vom Maler-Lama-Kult verehrt.
0: Das ist die Lösung. Ich drückte auf die Hufabbildung. Mit einem Klicken setzte sich ein Mechanismus in Bewegung. Die Platte mit den Ornamenten schob sich zur Seite. Vor uns die Hauptkammer. Auch hier waren die Wände mit reichen Ornamenten verziert. In der Mitte befand sich das Allerheiligste des Tempels. In einem schmalen Lichtkegel stand eine schneeweiße Figur. Für Abrahams gab es kein Halten mehr. Alle Vorsicht war vergessen. Die Figur zog ihn an wie das Licht eine Motte.
4: Die Statue des weißen Lamas, endlich!
0: Abrahams, Vorsicht! Ich hielt Tipton davon ab, ihm zu folgen. Sie musste sich nicht auch noch unnötig in Gefahr bringen. Bleiben Sie bloß hier, Tipton. Ich hole Mr. Abrahams.
2: Sie denken doch nicht ernsthaft, dass es hier Fallen gibt, Chan. Wie paranoid sind Sie eigentlich?
0: In dem Moment hörten wir das Kratzen von Stein auf Stein. Hinter uns schloss sich der Durchgang, durch den wir gekommen waren. Es gab keinen Weg zurück. Speere wurden aus der Platte ausgefahren und kamen langsam auf uns zu. Tipton erstarrte neben mir. Doch ich reagierte blitzschnell. Ich zog sie mit mir, immer nach weiteren Fallen Ausschau haltend.
2: Das waren Speere. Die hätten uns töten können.
0: Ach, was Sie nicht sagen, das fällt Ihnen aber sehr früh auf.
2: Und wie kommen wir jetzt wieder zurück?
0: Das ist die Frage. In den meisten Fällen gibt es einen zweiten Ausgang oder einen Weg, den ersten zu öffnen. Abrahams, fassen Sie das nicht an! Tipton, runter! Genau in diesem Moment schoss eine Salve von Pfeilen aus der Wand. Ich riss Tipton zu Boden. Abrahams hatte die Figur vom Altar genommen. Dieser Trottel. Ich sah neben mich. Dr. Tipton war unverletzt. Abrahams hatte anscheinend mehr Glück als Verstand. Er hatte sich noch rechtzeitig hinter den Altar geduckt.
4: Was war das?
0: Also in Fachkreisen nennt man das Falle. Hört mir hier eigentlich niemand zu? Hier wird nichts mehr angefasst, verstanden? Tipton, sehen Sie irgendwelche Hinweise, die uns weiterhelfen könnten?
2: Lassen Sie mich kurz nachdenken. Wir könnten versuchen, durch den Schacht da oben hinauszuklettern.
4: Ausgezeichnete Idee, Tipton.
0: Ich glaube nicht, dass...
4: Nein, sehen Sie. Kommen Sie zu dem Altar, wir können hier raufklettern und...
0: Ein unheilvolles Malen verkündete... Abrahams hat einen weiteren Mechanismus ausgelöst. Sie sind doch wirklich lebensmüde. Das ist alles Ihre Schuld, Abrahams. Sie und Ihr verdammtes Lama. Das haben wir jetzt davon. Sind Sie denn von allen guten Geistern verlassen?
2: Oh mein Gott, Chen, sparen Sie sich das bitte für nachher. Vorausgesetzt, wir leben dann noch.
0: Die Wände kamen mit unheilvoller Geschwindigkeit näher. Früher oder später würden wir zerquetscht werden. Wir müssen uns etwas einfallen lassen.
2: Denk nach, Elizabeth.
0: Führen Sie jetzt etwa Selbstgespräche?
2: Psst, ich muss mich konzentrieren.
0: Da, sehen Sie. Vor dem Altar waren Steinplatten eingelassen. Sie gaben leicht nach. Auch auf ihnen war wieder das Symbol des weißen Lamas zu sehen.
2: Wir müssen dem Lama huldigen.
4: Was?
0: Sehen Sie die Platten. Wir müssen uns darauf knien.
2: Abraham, Sie da drüben auch.
0: Mist, es funktioniert nicht.
2: Wir müssen irgendwas übersehen haben.
0: Hat es vielleicht etwas mit dem Sonnenverlauf zu tun?
2: Ja. Das ist es. Die Figur, sie schaute gen Norden. Die Anhänger des Kultes glaubten, die Gestirne drehen sich um das Lama. Auf Abbildungen wird es, soweit ich weiß, immer mit Sonne und Mond im Hintergrund gezeigt.
0: Ja, dann sind es also diese drei Platten. Wir hatten kaum noch Zeit, um weiter nachzudenken. Die Steinwände waren bedenklich nah. Der Gang wurde immer schmaler. Wir stellten uns auf die Platten und knieten uns dann vor den Altar. Es folgte ein erlösendes Klicken. Die Wände hielten an. Wir waren gerettet. Auch der Eingang öffnete sich wieder. Jackson kam uns vollkommen entsetzt entgegen.
1: Mr. Abrahams, ich dachte schon, Ihnen wäre irgendetwas zugestoßen.
3: Es war knapp, doch die beiden Damen haben mich gerettet. Professor Tipton, Professor Chan, ich stehe tief in Ihrer Schuld, ich...
0: Eine Faust im Gesicht hinderte ihn daran, weiterzusprechen. Und zu meiner eigenen Überraschung war es nicht die meine.
2: Sie sind so ein Idiot. Sie bringen uns jetzt auf dem schnellsten Wege zum Flugplatz. Wegen Ihrer Inkompetenz und Unvorsicht wären wir fast gestorben. Lassen Sie sich nie wieder in meiner Vorlesung blicken.
0: Und damit stapfte sie davon. Ich schaute ihr nur grinsend nach und wandte mich dann ebenfalls Abrahams zu. Tja, ich kann mich nur anschließen. Dann folgte ich Tipton aus dem Tempel. Hey, gute Rechte. Das hätte ich Ihnen niemals zugetraut.
2: Ich tatsächlich auch nicht. Das war wahrscheinlich die Aufregung. Und Sie machen sowas öfter?
0: Tipton lächelte verlegen und strich einige wirre Strähnen aus ihrem Gesicht. Ja, das kann man so sagen.
2: Ich hätte nie gedacht, dass Unorthodox so aufregend ist.
0: Ist es meistens. Sie haben sich gut geschlagen. Schon bald nahmen wir gemeinsam auf der Ladefläche des Pickups Platz. Diesmal saß Tipton mir gegenüber. 3 Wochen nach dem Vorfall bekam Professor Tipton erneut Besuch in ihrer Vorlesung. Ein Herr in einem hellgrauen Anzug überbrachte ihr einen Briefumschlag. Darin waren ein Scheck und ein Schreiben. Die Gesellschaft des Weißen Lamas ist ihnen zu Dank verpflichtet. Der Scheck belief sich auf eine außerordentliche Summe. Kurz darauf bekam ich einen Anruf und Tiptons Angebot für eine Expedition.
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Also man kann eigentlich sagen, vom Hacken bis zum Nacken, bis zum Kopf. Ne? Alles, was dazwischen ist, ganz viel viel. Und mit Essen und Trinken natürlich auch. Das ist unser Adolfchen hier, das ist unser Balagado. Ja, bloß er hat noch keine Frau, ich muss ihn nur noch eine Frau besorgen.

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1: Bruder Stefan, komm doch rein. Setz dich. Tee?
2: Nein, danke.
1: Stefan, Stefan, Stefan. Was soll ich nur mit dir machen?
2: Es tut mir so leid, Bruder Claudius. Ich weiß nicht, was über mich gekommen ist.
1: Stefan, du hast eine junge Frau niedergeschlagen. Mit der Heiligen Schrift. Im Haus Gottes. Welch ein Frevel, Stefan.
2: In letzter Zeit habe ich einfach sehr eigenartige Beichten abzunehmen. Menschen mit Neigungen, die mir einfach einen Schauer über den Rücken jagen.
1: Aber, genau das ist unsere Aufgabe, Stefan. Wir nehmen unseren Schäfchen die Last von ihren Schultern und

0: Bereust du, was du getan hast, Stefan?
1: Ja, ich bereue es sehr.
0: Sehr, sehr gut. Dann lass mich dir die Beichte abnehmen.
1: Gut, also ich habe eine...
0: Stefan, du musst es schon richtig machen. Na los, du kennst die Worte.
1: Oh, natürlich, gut. Vergib mir, Vater, denn ich habe gesündigt.
0: Kannst du das nochmal langsam sagen?
1: Was?
0: Mach einfach.
1: Vergib mir, Vater, denn ich habe gesündigt.
0: Sehr gut. Wie lautet deine Sünde, mein Sohn?
1: Zorn. Ich habe eine Frau angegriffen und verletzt.
0: Und?
1: Und es geschah in einer Kirche mit einer Bibel.
0: Oh, das ist wirklich eine schwere Sünde, mein Sohn. Du warst ein wirklich sehr unartiger Junge. Solch ein Ungehorsam muss bestraft werden, mein Sohn. Knie dich hin.
1: Bruder,
0: du hast mich gefälligst Vater zu nennen, wenn du beichtest. Jetzt knie dich hin.
1: Ja, Vater.
0: Wer ist ein unartiger Junge, Stefan? Na, wer?
1: Ich.
0: Ich. Und weiter?
1: Ich bin ein unartiger Junge.
0: Richtig. Und willst du wieder ein guter Junge sein?
1: Ja. Ja, Vater. Das will ich.
0: Gut. Dann leg dir jetzt diese Nippelklammern an und sag das Vaterunser auf.
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1: Der 31. Oktober. Leipzig feierte Reformationstag, die perfekte Zeit für Herberts Plan. Er wurde schon so oft beleidigt, aber nun war die Zeit für Rache gekommen. Von wem beleidigt? Von seinem Freund. Genau, seinem Freund. Gottfried. Und oh, war Herberts Plan gut. Er war wirklich sehr gut. Und Gottfried dürfte bis ganz zum Schluss nichts ahnen, aber das würde schon nicht passieren. Herbert war nämlich ein guter Schauspieler. Herbert ging auf das Stadtfest in der Innenstadt. Dort lauschte er dem Gesang der glücklichen Betrunkenen. Ganz wie erwartet kam Gottfried vorbeigelaufen.
2: Gottfried, was für ein Zufall.
3: Hey, hallo Herbert.
1: Gottfried war schon ziemlich angetrunken. Dazu trug er auch ein Narrenkostüm. Bei manchen Bewegungen läuteten die Schellen.
2: Oh, es ist echt ein Zufall, dass ich dich hier treffe. Ich habe erst vor ein paar Tagen einen weißen Wein gekauft. Amo, Amonti,
3: Warte, meinst du vielleicht Amontillado? Ein Fass? Ein ganzes Fass?
2: Ja, genau, so heißt es, Amontillado. Oder zumindest hat der Verkäufer das behauptet. Vielleicht hättest du davon kosten sollen. Ich weiß doch, dass du ein Weingourmet bist. Aber ich habe sofort gekauft, um das Angebot nicht zu verpassen.
3: Also, Amontillado, sicher?
2: Ich glaube, ja.
3: Amontillado.
2: Ja, ich hoff's. Will allerdings sicher sein. Heute Abend bist du aber sicherlich beschäftigt.
3: Nein.
2: Aber keine Angst. Ich habe einen anderen Freund, der sich mit Wein auskennt.
3: Nein. Komm, Herbert, komm. Wir gehen jetzt.
2: Wohin?
3: Nur zum Fass.
2: Nein, du bist so nett. Ich will deine Zeit nicht in Anspruch nehmen, mein Freund.
3: Nein, komm, wir gehen.
2: Aber ich habe das Fass woanders gelagert. Es befindet sich zurzeit in einer Passage unter einer Kirche. Ich hatte noch keine Gelegenheit, es in meinen eigenen Weinkeller zu bringen.
3: Ach, das ist doch gar kein Problem. Dann gehen wir eben in die Kirche.
2: Aber dort unter Erde ist es kalt und feucht und die Tunnel sind lang und niedrig.
3: Ach, das ist doch egal. Wir müssen herausfinden, was dir da verkauft wurde, mein Freund.
1: Arm in Arm entfernten sie sich wie alte Freunde von dem Fest. Wie ein Lamm zum Schlachthof.
2: Das ist die Kirche.
1: Herbert zündete eine Fackel an, die er zufällig dabei hatte.

0: Dann liefen sie eine Wendeltreppe hinunter. Als sie ganz unten ankamen, standen sie vor einem finsteren Gang.
1: Wo ist das Fass?
2: Das Fass ist am Ende des Tunnels.
1: Ah.
0: Die Decke des Tunnels war nicht hoch. Sie liefen geduckt. Der Tunnel war auch so eng, dass sie kaum nebeneinander laufen konnten. Der Weg führte Herbert und Gottfried immer weiter nach unten. Doch die beiden spürten die Neigung kaum. Es war so, als ob der Weg langsam in die Hölle führte.
2: Geht's dir nicht gut? Sollen wir vielleicht zurückgehen?
1: Es ist nichts.
2: Gottfried, komm. Wir kehren um.
1: Nein, nein, nein. Ich will doch nicht vom Husten sterben.
2: Ja, hoffentlich nicht.
0: Wenn Gottfried an seinem Husten gestorben wäre, wäre sein Plan umsonst gewesen, dachte Herbert. Gottfried fing an zu zittern. Er trug nur einen dünnen Mantel.
2: Dir ist kalt. Sollen wir echt nicht umkehren?
1: Nein, nein.
2: Wenn du unbedingt darauf bestehst, dann trink zumindest etwas von meinen Kräuterschnaps. Auf ein langes Leben.
1: Oh, danke, danke. Bist ein guter Freund.
0: Endlich erreichten Herbert und Gottfried eine große Kammer. In ihr ragten 8 große Pfeiler in die Höhe. Sie mussten genau unter dem Kirchenaltar sein. Sie sahen 3 weitere Gänge, ähnlich schmal und dunkel wie der, aus dem sie gekommen waren. Doch sie waren mit rostigen Gittern verschlossen. Herbert näherte sich dem Gitter auf der rechten Seite.
2: Hier drin ist der Amontillado.
0: Gottfried ging voran und erreichte nach 10 Schritten die hintere Wand. Doch da war kein Fass.
1: Herbert, was ist los? Hey, was machst du da? Hey, was machst du da? Wieso bindest du mich an die Wand? Lass mich frei! Lass mich frei!
2: Du wolltest doch hier bleiben.
1: Herbert, was machst du da? Wieso baust du jetzt eine Mauer? Willst du mich einmauern? Herbert, was ist hier los? Wieso? Oh mein Gott! Herbert, ich... Hilfe! Hilfe! Hilfe! Hilfe! Ich werde eingemauert! Hilfe! Irgendjemand! Oh mein Gott! Hilfe! Hilfe! Oh, um Gottes Willen! Herbert, hör auf! Es tut mir leid! Herbert! Nein!
2: Ja, Gottfried, um Gottes Willen.
0: Herbert nahm den letzten Stein in die Hand.
2: Ruhe in Frieden.
0: Im Weggehen bestaunte Herbert die Schönheit der Mauer. Sie fügte sich perfekt in die anderen Wände des Gangs. Niemand würde denken, dass sich etwas dahinter befinden könnte.
2: All diese Rede von Amontillado hat mich echt durstig gemacht. Ich freue mich auf den Feierabend.
0: Die Leiche soll bis heute noch am Ende des Ganges liegen. Manche haben sogar behauptet, in den dunklen Katakomben das Klingeln des Narrenhuts zu hören.
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1: Ich spüre die Blicke in meinem Nacken. Zumindest habe ich das Gefühl, beobachtet oder eher begafft zu werden, wie eine Zirkusattraktion. Verunsichert gehe ich durch die Stadt, setze einen Fuß vor den anderen. Ich versuche, mich darauf zu konzentrieren, zu funktionieren. Mir dieses unangenehme Gefühl nicht zu nahe gehen zu lassen. Doch ich fühle mich elend. Der Gehweg unter meinen Füßen wie Rolltreppen, die rückwärts laufen und mich nicht von der Stelle kommen lassen. In der Luft liegt ein Geruch von Hundepisse und Regen. Passt ja gut. Zu Hause stelle ich mich vor den Spiegel. Nackt betrachte ich jeden Zentimeter meines Körpers. Ich mag ihn nicht, meinen Körper. Mein Po zu klein, mein Bauch zu dick, meine Beine zu kurz, meine Brüste zu spitz. Darin ist doch nur Heidi Klum schuld und Disney und bei den Nerds vielleicht noch Lara Croft. Scheiß Schönheitsideale. Entweder wollen sie eine zierliche Prinzessin oder eine harte Man-Eaterin mit super Brüsten und emanzipiertem Lebensstil. Ist doch kacke, dieses Gefühl angegafft zu werden. Alles nur in meinem Kopf, aber wie ein Zwang, der sich gleich einem Geschwür festgesetzt hat. Doch das Schlimmste ist die Glatze. Seit ich 12 bin, leide ich an kreisrundem Haarausfall. Seitdem habe ich kein einziges Haar mehr am Körper. Keine Wimper oder Brauen, mit denen ich meine Blicke spielen lassen könnte. Keine Strähne meiner schönen roten Mähne ist mir geblieben. Nur diese Perücke als blasse Erinnerung an ein Mädchen, das ich nur noch von Fotos kenne. Hey Clara, im Moment ist es schlecht. Was ist denn los?
2: Hey Süße, im Viertel hat eine neue Bar aufgemacht. Da soll es super tolle Cocktails geben. Und wir haben immer noch nicht auf meine Examensarbeit angestoßen. Ich lade dich heute Abend ein. Was meinst du?
1: Ach, stimmt ja, aber ich weiß nicht.
2: Was du sagen sollst? Ja, ich hol dich ab. 8:30. Keine Widerrede.
1: Ich kann dir doch sowieso nichts abschlagen. Also gut, 8:30. Aber keine Verkupplungsversuche diesmal, ja?
2: Ja, ja, keine Angst. Ich halte mich zurück. Versprochen. Oh, ich freue mich.
1: Vielleicht ist Alkohol ja wirklich eine gute Antwort auf diesen blöden Tag heute. Gin Tonic schaut mich zumindest nicht doof von der Seite an. Die Bar ist wirklich schön. Sie spielen ruhigen Blues. Die Stimmung ist irgendwie dunkel und intim, genau wie ich es mag. Und die Cocktails sind tatsächlich überragend gut. Clara hatte nicht zu viel versprochen. Es tut gut, endlich mal wieder Zeit mit ihr zu verbringen. Wir haben uns kaum gesehen in letzter Zeit, weil sie sich in jeder freien Minute auf ihre Examensarbeit gestürzt hatte. Wir lachen viel und dieses Lachen ist wohl ansteckend. Ein ziemlich gut aussehender Typ lächelt uns immer wieder an. Ich schaue schnell weg. Clara stößt mich vorsichtig und unauffällig in die Seite und zwinkert mir erwartungsvoll zu.
3: Hey, wir hatten doch gesagt, keine Verkupplungsversuche.
4: Ich hab dich doch nur aus Versehen angestoßen, Kleine.
1: Clara feixt. Sie weiß genau, dass mir der Kerl gut gefällt. Der lächelt dich doch die ganze Zeit an, Clara.
4: Ach Quatsch, keine Ausreden hier. Ich gehe mich jetzt mal frisch machen und du erwiderst endlich mal sein Lächeln.
1: Sie hat doch eigentlich recht. Ich bin ihr dankbar für ihre freche Art. Ohne sie würde ich wohl auf meine Umwelt wie ein trockener Stein wirken. Also gut, was soll's. Lächeln wir mal zurück. Als ich sein Lächeln erwidere, kommt er langsam zu mir rüber und setzt sich auf den frei gewordenen Platz neben mich.
5: Darf ich?
1: Ja, klar, gerne.
5: Danke. Ich bin Emil.
1: Maja, freut mich, Emil.
5: Mich auch. Und du bist wohl von deiner Freundin allein gelassen worden?
1: Die macht sich wohl gerade nur frisch. Das dauert bei ihr immer etwas länger. Er gefällt mir wirklich sehr. Mit seinen schwarzen, lockigen Haaren und den grünen Augen. Und was hat dich bewegt, dich zu mir zu setzen, Emil?
5: Ach, ich weiß nicht. Euer Lachen war sehr ansteckend. Ich mag lächelnde Menschen, ganz besonders heute. Hatte keinen so guten Tag, weißt du?
1: Willkommen im Club. Meiner war auch nicht der Renner.
5: Du erzählst mir deine Geschichte und ich dir meine?
1: Gerne, aber lass uns doch was trinken, ja? Wir bestellen noch eine Runde. Einen Gin Tonic für mich, einen Whisky Sour für ihn.
5: Ich bin Fotograf und habe heute einen großen Auftrag für ein Magazin bekommen. Eigentlich eine coole Sache. Aber mein kleiner Bruder hat heute seine Diagnose bekommen. Leukämie. Endstadium. Und schon ist der Tag im Eimer. Ich meine, er war schon länger krank und kein Arzt konnte sagen, was er hat. Ist wohl eine seltene Form.
1: Er redet sehr abgeklärt, als hätte er sich langsam mit dem Gedanken abgefunden. So wie er da sitzt, tut er mir leid. Es bewegt mich zutiefst, dass er mir so viel Vertrauen entgegenbringt. Vielleicht. Das tut mir leid. Ich habe auch eine kleine Schwester und will mir nicht ausmalen, wie das wäre, wenn sie so krank wäre. Dagegen war mein Tag dann ja fast okay. Ich habe mich heute mit meiner Chefin gestritten und Hals über Kopf gekündigt. Ich arbeite als Grafikdesignerin in einer Agentur. Ich bin zwar irgendwie froh, da jetzt raus zu sein, aber die Unsicherheit nervt schon und ich traue mich nicht, über den Rest des Tages zu sprechen. Über mein Geheimnis, das von meinen Freunden bisher nur Clara weiß.
5: Und?
1: Ach, nicht so wichtig. Du bist also Fotograf. Wie bist du dazu gekommen? Wir verstehen uns wirklich blendend. Der Abend wird länger, die Gläser immer wieder gefüllt. Wir bringen uns gegenseitig zum Lachen.
5: Sag mal, Maya, tanzt du gerne?
1: Ab und an. Kommt drauf an, mit wem.
5: Würdest du mit mir tanzen?
1: Da steht er auf und schaut mich erwartungsvoll an. Er sieht aus wie ein kleiner Junge, der gerne Drachen steigen lassen möchte. Wirklich süß. So tanzen wir also und ich fühle mich echt wohl bei ihm. Ich ahne schon, wohin das heute noch führen könnte. Genau in diesem Moment spüre ich seine Lippen auf meinen. Sie sind weich, ganz zärtlich und vorsichtig. Gar nicht betrunken, obwohl wir das beide sind. Ich fühle mich wieder wie eine verknallte 13-Jährige. Ich stelle mich auf die Zehenspitzen und lasse mich in seine Arme fallen. Ich fühle mich seit langem geborgen und merke erst, wie einsam ich die letzten Monate gewesen bin.
5: Maya, du weinst ja. Alles in Ordnung? Hätte ich nicht. Oh.
1: Ach, es ist nichts. Alles gut. Wollen wir vielleicht woanders hingehen?
5: Gerne.
1: So laufen wir im Schutz der Nacht Hand in Hand durch die Straßen der Stadt, die jetzt gar nicht mehr nach Pisse oder Regen riechen, sondern nach Sommer. Küssend schleichen wir verspielt die Treppen hinauf und stehen vor meiner Wohnung. Kommst du mit rein? Natürlich kommt er mit rein. Und da sind wir nun, zwei junge Menschen, nackt voreinander. Ich gehe nur kurz ins Bad. Lauf nicht weg. Im Bad stehe ich mal wieder vor dem Spiegel. Und wieder höre ich Heidi Klum, die mir sagt, ich sei zu fett. Was soll's, denke ich mir und nehme die Perücke ab, wasche mir die nachgemalten Augenbrauen ab und entferne meine künstlichen Wimpern. So, das bin ich. Genauso will ich sein und nicht mehr anders. Aber was ist, wenn er mich nicht mag? Vielleicht doch nur die Perücke? Langsam dran gewöhnen? Nein, ganz oder gar nicht. Sei ein bisschen mehr Lara Croft oder GTA Maya. Los! Ich gehe zurück ins Zimmer und schaue Emil mit festem Blick an. Ich glaube, ich mag dich, Emil. Darum will ich ehrlich zu dir sein. Wie du siehst, bin ich nicht die rothaarige Prinzessin, die dieses Toupet hier vortäuschen mag. Solltest du also eher auf eine Disney-Prinzessin oder eine Lara Croft Man-Eaterin stehen, solltest du vielleicht lieber gehen. Ich versuche, sicher zu wirken. Innerlich zittere ich. Ich schaue zu Boden. Augen zumachen und warten, was passiert. Er geht jetzt sicher, ganz sicher, und hält mich für total verrückt. Doch dann spüre ich plötzlich seine Finger an meinem Gesicht. Zärtlich nimmt er es zwischen seine Hände und küsst meinen Kopf.
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0: Was ist das denn? Das sieht mir aus wie... Das sind eine Menge Nüsse. Wie die wohl hierher kommen? Die Hörnchenallee, die gehe ich ja jeden Tag von der Schule nach Hause. Aber das Versteck hier ist mir noch nie aufgefallen. Ich soll die Nüsse zum Wintervorratslager bringen und abgeben. Vielleicht bekomme ich dann einen Nachmittag frei oder so. Ach, was fasel ich da? Ich klinge wie eins von diesen hirnlosen Systemhörnchen. Nüsse suchen, sammeln, abgeben und das den ganzen Tag. Damit das System und die Althörnchen bloß zufrieden mit einem sind. Ab nach Hause. Oh Mann, ey. Jeden Tag derselbe Mist. Morgens aufstehen, sich einen abhetzen, dann hoffen, dass ich nicht schon wieder zu spät für den Kleintierschulbus bin, 6 Stunden in der Schule vollgelabert werden, über die und Dinos und wie viele davon ein Nagetierchen mit Durchschnitts-BMI braucht, um über den Winter zu kommen, danach nach Hause laufen, kurz ein paar Nüsse, kurz vorm Gammeln zum Mittagessen in sich reinstopfen, bevor den ganzen restlichen Tag dann nach guten Nüssen gesucht werden darf. Gute Nüsse. Ja, ja, schon klar. Schale unversehrt, nicht, dass sich noch ein Wurm oder so reingefressen hat. Und selbstverständlich auch nur die Nüsse, die schon reif sind. Aber wo zum Kuckuck bleibt denn da Zeit für mein Leben? Ja, ich kann Zeit mit den anderen Hörnchen in der Schule verbringen oder auf dem Nachhauseweg. Aber das ist ja immer das Gleiche. Damit wir uns gegenseitig beim Nüsse-Suchen nicht ins Revier kommen, wo wir sowieso alle am Arsch. Ich meine, ist doch so. Ich laufe ja gerade auch schon wieder allein nach Hause. Und das, wo sich die ganzen Althörnchen jeden Tag im Hörnchenministerium treffen und über die wirklich wichtigen Dinge verhandeln. Nüsschenwechselkurse, Strafen für Nusssteuerhinterziehung und so ein Mist. Irgendwie kann das doch nicht sein. Ein einfaches Hörnchen wie ich hat doch auch mehr verdient.
1: Hey August, schön dich zu treffen, wo das doch viel zu selten passiert, wa?
0: Clara, aber ja, total. Ich habe gerade drüber nachgedacht, wie selten wir Junghörnchen doch eigentlich Zeit miteinander verbringen können. Was führt dich hier in mein Revier?
1: Ach, ich wurde heute Morgen aus der Schule berufen, um in einem fremden Revier bei der Nusssuche zu unterstützen. Meine Monatsquote lässt zu wünschen übrig und jetzt bin ich für eine kurze Mittagspause auf dem Heimweg.
0: Monatsquote? Bah, absolut unverschämt. Sag mal, Clara, findest du das nicht auch irgendwie komisch? Wir Junghörnchen schürfen uns das Fell vom Schweif, sammeln Wintervorräte für die ganze Familie, kriegen gerade mal so unsere Monatsquote voll und am Ende des Tages haben wir nicht mal Freizeit zum Spielen oder Rumtollen. Für mich stimmt da irgendwas nicht. Und zwar ganz gehörig.
1: Wahnsinn, das ist absolut spitze. Also, dass du mir das erzählst. Ich habe mich das nämlich auch schon gefragt. Weißt du, was das bedeutet?
0: Was denn?
1: Wir müssen uns zusammentun. Ich meine, du und ich. Und andere Hörnchen denken bestimmt auch so. Stell dir vor, August, was wir zusammen erreichen könnten. Wir werden die Streifen, die Gleit, die Atlas, die Riesen, die Busch und die Flughörnchen vereinen. Und dann...
0: Stopp, warte mal. Von was genau redest du da? Riesenhörnchen? Flughörnchen? Vereinen? Was meinst du damit?
1: Na, genau das, was ich sage. Hör zu, August, ich erklär's dir. Wir werden mit den anderen Junghörnchen sprechen und sie mobilisieren. Sie hinter unserer Idee versammeln. Ein Wald, in dem wir nicht mehr unterdrückt werden und den ganzen Tag schuften oder in der Schule lernen müssen, wie man schuftet. Das wird unser Vermächtnis. Und da kommen die Riesen, Gleit- und Atlashörnchen mit ins Spiel. Wir gründen eine Gewerkschaft.
0: Eine Gewerkschaft? Was soll das denn sein?
1: Naja, eine Bewegung oder Gemeinschaft, die ein gemeinsames Ziel verfolgt. Wir fordern mehr Rechte und Gleichheit für alle Arbeitshörnchen. So eine Arbeitshörnchenbewegung sozusagen.
0: Eine Arbeitshörnchenbewegung? Ja, sowas ganz in der Art habe ich, glaube ich, schon mal irgendwo gehört. Vielleicht in meinem letzten Leben. Das muss Schicksal sein.
1: Na, dann ist es beschlossene Sache. Irgendwann wird gesagt werden, dass das hier, genau dieser Moment, die Geburtsstunde der ersten Arbeitshörnchenbewegung war. Nicht mehr länger werden wir Junghörnchen uns von den Alten mit ihrem ach so wichtigen Getue unterkriegen lassen. Die Zeit, wo alle, egal ob Jung- oder Althörnchen, zur Erschaffung des Gemeinwohles arbeiten werden, ist nicht mehr weit entfernt, August.
0: Ganz genau, Clara. Nieder mit den Assis in ihren hohen Türmen. Nieder mit den Turm-Assis. Nee, das klingt blöd. Wie wär's mit... Busch-Assis. Das ist Arabisch für Turm und Deutsch für Assis. Busch-Wassis.
1: Das klingt gut. Burjazis. So nennen wir die Althörnchen mit ihrem fadenscheinigen Getue. Und die müssen weg.
0: Wir brauchen einen Plan. Also, ich würde sagen, wir fangen in der Schule an. In den Pausen und anderen freien Momenten, dann, wenn die Lehrhörnchen nicht gucken. Da sehen wir die Samen für unseren Nussbaum der Revolution. Was sagst du dazu, Clara? Die anderen Junghörnchen denken sicher genauso wie wir. Und schon bald werden wir so viele sein, dass wir unsere Gedanken nicht mehr verstecken müssen.
1: Ja, so machen wir das. Aber wir müssen vorsichtig sein. Ich gehe dann mal, sonst fällt noch etwas auf. Es lebe die Arbeitshörnchenbewegung!
0: Die Arbeitshörnchenbewegung!
2: Verehrte Althörnchen, es ist 20 Uhr, die Nachrichten. In Anbetracht des näherrückenden Winters verschärft sich die Lage. Jeden Tag legen tausende weitere Junghörnchen ihre Arbeit in Verbundenheit mit der sogenannten Arbeitshörnchenbewegung und ihrer Forderung nach sozialer Gerechtigkeit nieder. Hochrechnungen zufolge könnten die globalen Winterfutterspeicher noch nicht einmal bei sofortiger Wiederaufnahme der Arbeit rechtzeitig vor Wintereinbruch gefüllt werden. Die Riesen-, Atlas- und Gleithörnchenparlamente haben im Laufe des gestrigen Abends jeweils den nationalen Notstand ausgerufen und gehen ab sofort mit Waffengewalt gegen die Arbeitshörnchenbewegung vor. Während den Gesprächen mussten die Parlamentshörnchen der drei Nationen am gestrigen Abend als Resultat der Streiks ganz auf die beliebten Erdnuss-Snacks Snickers verzichten. Die Parlamente betonten nach der Besprechung, dass in Reaktion auf die sich anbahnende Futterkrise jedes Mittel gerechtfertigt sei, um die Arbeitshörnchen zurück zur Arbeit zu zwingen. Der Hörnchenrat der Flughörnchen hat indes Prämien in Höhe von 100.000 Paranüssen auf die Schweife der immer noch unbekannten Anführhörnchen der Bewegung ausgesetzt. Offiziellen Statements zufolge handle es sich beim fadenscheinigen Kampf der Arbeitshörnchen für Recht und Freiheit um eine zutiefst verurteilenswerte und skandalöse Manipulation der der Arbeitsschicht. Die Konzerne Hörnchen Prime und Meterhörnchen verbuchen indes Verluste in Milliardenhöhe. Der Erdnussindex.
0: Freiheit! Gerechtigkeit! Meine lieben Mithörnchen, es ist vorbei! Heute tritt unser skandalöses Bestreben, wie es die Althörnchen genannt haben, endlich Früchte. Doch ich halte es keineswegs für skandalös, für die eigene Freiheit zu streiten. Skandalös sind die, die auf dem Rücken anderer aufbauen, dieses System der Hörnchenverachtung geschaffen haben. Und jedes einzelne dieser Hörnchenmonster weiß das. Tief im eigenen schwarzen Herzen.
1: So wahr wir hier vor euch stehen, auf den Treppen des alten Parlaments schwören wir, nie wieder Ausbeutung und Unfreiheit. Mit eurer Zustimmung werden wir einen neuen Wald schaffen, einen Wald von und für uns alle. Und an die Althörnchen in ihren Verstecken, lasst unsere Namen eine Warnung sein. Ich bin Clara Hörnchen Zetkin.
0: Und ich, August Bebelhörnchen.
3: 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Ein Hörspiel von André Rutschmann.
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1: Ich telefoniere gelegentlich mit einem Mädchen, das ich meine Freundin nenne. Sie braucht davon gar nichts zu wissen. Es genügt, dass sie lacht, wenn wir reden, dass sie abnimmt, wenn ich anrufe und dass sie selbst ab und zu mit mir zu sprechen wünscht. Vor allen anderen nenne ich sie meine Freundin. Und hätte ich dabei nicht dieses gewisse Lächeln im Gesicht, dann würden die Leute es ärgerlich finden, dass ich so von ihr rede. Ihr selbst würde es wahrscheinlich am wenigsten gefallen, dass da jemand ist, der sie zu besitzen glaubt. Aber da ist mein Lächeln und ich sag, warum denn nicht? Ich mag den Gedanken. Und es scheint, als könnte sie sich auch dran gewöhnen, denn sie beginnt ebenfalls, mir Spitznamen zu geben. Die Leute, die ärgerlich werden, wenn ich dieses Mädchen meine Freundin nenne, diese Leute erwähnen gerne, dass ich sie noch nie zu zweit getroffen habe. Das halten sie für etwas sehr Wichtiges. Als es dazu kommt und wir in der Stadt sitzen, da fragt meine Freundin, du bist also ein Träumer? Das muss sie denken, denn es ist besonders, wie begeistert ich über die Dinge rede, seit sie dabei ist. Ich rede, als wäre sie eben nicht dabei. Ich bin ich selbst, wenn du da bist, sage ich. Ich brauche meine Träume nicht zu verstecken. Später geht sie, aber die übliche Unsicherheit bleibt aus, ob ich sie wiedersehe. Es muss also etwas Wahres dran sein, dass sie meine Freundin ist. Einen Menschen besitzen kann man nicht, aber ich bin glücklicher, wenn du dabei bist und darum besitzt du mich doch. Sie meldet sich eine Woche nicht. Ich wundere mich, wo sie ist, was sie macht, aber ich frage nicht, denn wer braucht, der nimmt, wer will, der kommt. Sie hat Geheimnisse vor mir und das muss sie. Wüsste ich alles, würde ich vergessen, dass sie meine Freundin ist. Das passiert ohnehin schon leicht genug. Ich schwärme schnell von der einen Blume zur nächsten. Immer glaube ich, dass ich mich diesmal wirklich setzen will, aber kaum sitze ich, braucht nur der Stängel leicht zu wackeln und ich fliege davon. Kurz treffe ich andere Mädchen. Eins frage ich, was ihr im Leben fehlt. Nichts, sagt sie, und ich weiß, dass sie nicht meine Freundin ist. Meiner Freundin fehlt etwas im Leben und an diese Stelle möchte ich. Zeit für ein Treffen hat sie jedoch nicht mehr. Sie ist sehr beschäftigt, erzählt sie mir am Telefon. Ich esse wenig, bin in ständiger Sorge, dass sie nicht mehr zurückschreibt. Ich kann nicht schlafen, ich habe Angst, dass, wenn ich mich einen Moment wegdrehe, sie mir den Säbel ihrer Schönheit in den Rücken jagt. Damit meine ich natürlich, dass sie jemand anderen findet und ich wieder von vorne beginne. Ja, ich habe Angst vor dir, schreibe ich ihr. Und diese Angst kann nur in Hass oder Liebe enden, so wie alle starken Gefühle aus Angst entstehen. Aber solche Nachrichten schicke ich nie ab. Immer lösche ich sie und tippe alles neu bis morgens. Irgendwann ruft sie mich in der Nacht zurück. Ich sehe meine Freundin wieder. Was ist es also, was du an mir findest, fragt sie mich. Was ist es, weshalb dir alle anderen Mädchen nichts mehr bedeuten? Das zu sagen macht es ja schon kaputt. Ich höre es trotzdem gerne. Tust du? Ja, ich sehe besser aus als die meisten, aber darum kann es dir ja nicht gehen. Aber schon an ihrem Stirnrunzeln merke ich, dass sie es nicht so meint und irgendein Ziel damit verfolgt. Sie gibt mir Rätsel auf. Was aber ihr Zauber ist, das weiß ich ihr nicht zu beantworten. Irgendwas hält mich bei dieser Blume und so kann ich nicht von ihr fortfliegen und darf mich nicht setzen. Ich schwirre um sie herum und merke schon, wie ich schwächer werde. Dann, es ist zu irgendeinem Sommerfest und die Musik ist für einen Moment leise. Dann zieht mich meine Freundin aus der Menge in den Schatten. Dort sind wir alleine, meine Freundin gibt mir einen Kuss. Bald darauf ist sie ganz anders als sonst. Du magst mein Frühstück, sage ich ihr. Gestern hättest du aber noch drüber gelacht, wie unförmig die Pfannkuchen sind. Wie niedlich du bist, sagt sie. Merkst du nicht, dass ich deine Pfannkuchen immer gemocht habe? Aber dir kann man ja schließlich kein Kompliment machen, ohne dass du dich abwendest und nach Frauen Ausschau hältst, die dir noch keins gemacht haben. Seit diesem Tag weiß meine Freundin, dass sie mir jedes Kompliment machen kann, ohne zu fürchten, ich würde mich abwenden. Wir beginnen ein Spiel.

0: Nein, das interessiert mich eigentlich gar nicht, sagt meine Freundin plötzlich. Wozu redet man überhaupt? Und sie lehnt sich an mich. Irgendwann brauche ich die Gedanken gar nicht mehr abzuwehren. Ich denke an nichts, nur dass es schön ist, wie die Sonne am Horizont verschwindet. Was könnte ich in einem solchen Moment schon erzählen? Ich bin auf einer Feier eingeladen. Da komme ich an und hänge den Mantel auf. Plötzlich sehe ich meine Freundin, wie sie auf dem Balkon mit einem Fremden redet. Ich habe nicht gewusst, dass sie hier ist. Nun, für eine Weile unterhalte ich mich durch die Zimmer, später setze ich mich auf den Balkon dazu. Und? Wer ist Ihre Begleitung? Frage ich den Fremden. Eine reizende Frau, erklärt er mir. Sie müssen sie unbedingt kennenlernen. Wir sitzen jetzt schon den ganzen Abend beisammen und ich bin schon ein wenig vernarrt in sie. Meine Freundin lächelt. Solche Sachen sagt er die ganze Zeit. Er lobt mich bis in den Himmel. Dann muss ja was Wahres dran sein. Es stört euch aber nicht, wenn ich mich kurz dazusetze? Nein, nein, setzen Sie sich, wenn es okay ist, dass hier geredet wird. Geredet? Mir scheint, dass Sie Abenteuer suchen. Da treffen Sie ins Schwarze, mischt sich der Mann ein und löst meine Hand von ihrer. Gerade eben erzählte mir die Dame von ihrer Sehnsucht nach Abenteuern. Was Sie nicht sagen. Hat die Dame auch von ihrem Spiel erzählt? Sowas, ruft er. Woher wissen Sie das? Tatsächlich wollte sie eben von einem Spiel erzählen. Ich kann nur lieben, was ich verstehe, sage ich und nehme wieder ihre Hand, also gebe ich mir alle Mühe. Ach, werden Sie nicht voreilig, er löst die Hand. Liebe, das ist ein großes Wort. Nicht einmal ich wage davon zu träumen und dabei klebe ich schon seit Stunden an ihren Lippen. Träumen darf man von allem. Nur gerade bei ihr schneidet ein Träumer nicht allzu gut ab. Sie täten besser dran, weiter von ihren Abenteuern zu erzählen. Sie liebt es, von Abenteuern zu hören, die sie selbst niemals erleben will. Sie haben zweimal gut geraten, mischt sich jetzt meine Freundin ein. Beim dritten Mal liegen Sie falsch. Ich will gerne Abenteuer erleben und vielleicht sogar seine. Aber schon an Ihrem Stirnrunzeln merke ich, dass sie es nicht so meint und irgendein Ziel damit verfolgt. Sie gibt mir Rätsel auf. Das ist der Zauber, der mich bei dieser Blume hält. Wenn ich schlecht gelaunt werde, dann erkennt sie das. Im Vorbeigehen streicht sie mir über den Rücken, verschwindet im Schlafzimmer. Als ich ihr hinterhergehe, da sitzt sie schon auf dem Bett. Du bist erschöpft, flüstert sie und zieht mich zu sich. Kann ich dir etwas Gutes tun? So schauen ihre Augen zu mir herauf. In Gesellschaft eine Lady, las sie mir einmal vor, so leben wir. Und mich bestätigt jeder Kuss darin, dass sie die richtige Freundin ist, dass ich ihr bis ans Ende folge.
1: Sie hörten Meine Freundin, ein Hörspiel von Finn Bachmann.
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1: Ob Karaoke, beim Fußball oder einfach draußen auf der Straße, zusammen singen, das macht richtig Spaß. Und das sehe nicht nur ich so, das finden wahrscheinlich auch Studierende der Hochschule für Musik und Theater. Denn sie haben das Projekt Sing mit mir ins Leben gerufen. Darin bringen sie Grundschulkinder und ältere Menschen mit demenzieller Veränderung zusammen, um gemeinsam Volkslieder zu singen. Leonard Römer hat im alten Pflegeheim vorbeigeschaut, mitgesungen und sich die Frage gestellt, inwiefern Musik Generationen verbindet.
2: Ist hier. Ich sitze im Garten eines alten Pflegeheims auf einer Bank. Neben mir sitzt eine Studentin, ungefähr in meinem Alter, dann drei Grundschulkinder, dann ein paar Seniorinnen und so weiter. Insgesamt sind wir etwa 50 Personen. Es ist kalt und sehr windig. Zum Glück singen wir heute, singen wärmt ja schließlich auf. Denn dafür sind wir hier, zum Singen von Volksliedern. Die Studentin neben mir heißt Lina. Zusammen mit zwei Kommilitoninnen hat sie das Projekt vorbereitet. Kinder aus einem Kinderchor treffen auf Menschen mit demenzieller Veränderung. Es geht, wie sie mir erklärt, nicht nur um die Freude am Musizieren.
3: Diese Durchmischung, dieses Intergenerative ist schon was in unserer Gesellschaft, was echt wenig stattfindet. Und das finde ich eigentlich sehr wertvoll und auch sehr wichtig.
2: Jetzt steht sie auf und stellt sich in die Mitte des Stuhlkreises. Aus einem Wanderrucksack schüttet sie Kieselsteine aus. Die älteren Menschen und die Kinder werden gefragt, was es alles für Sprichwörter mit Steinen gibt.
4: Stein im Brett.
2: Damit leiten sie dann zum nächsten Lied über und alle stimmen ein. Die erste Strophe kann ich noch mitsingen, die hat mein Vater mir immer abends vorgesungen. Danach wird's aber dünn. Auch die SeniorInnen kennen die Lieder meist aus ihrer Kindheit, teilweise aber noch deutlich besser als ich. Herr und Frau Pinseler sind seit 1961 verheiratet. Sie kennen die Lieder zum Beispiel von gemeinsamen Wanderungen früher.
5: Wir sind ja viel wandern gegangen. Mhm. Und da wurde eben das Lied angestimmt.
6: Ja. Nicht nach alten Mütter. Da hat man es gekonnt oder nicht gekonnt. Und da gab es auch so Zettel mit Texten. Ja. Da konnte also jede Frau konnte wunderbar mitsingen. Haben die sich immer gefreut. Und auch die Männer auch. Und wenn sie ein bisschen schief lagen, ist überhaupt nicht schlimm gewesen. Da hat das gar nichts ausgemacht.
2: Eigentlich war der Plan der drei Studentinnen anders. Mit 10 Kindern und 10 Menschen mit demenzieller Veränderung wollten sie eine Stunde in der Musikhochschule singen. Dafür hatten sie und die Kinder sich mit den Auswirkungen von Demenz in einem Workshop im Vorfeld beschäftigt. Hier in der Pflegeeinrichtung stand das Thema Demenz nicht so sehr im Vordergrund, sagt mir die Studentin Charlotte.
7: Trotzdem war es für uns sehr schön, also Musik und aber auch Bewegung als so einen freudigen Moment des Wiedererinnerns auch zu haben. Also ich erinnere mich wieder an die Texte, die Lieder oft haben, das mich berührt hat, war, wenn manche der älteren Menschen die Lippen mitbewegt haben, wenn wir erstmal nur die Melodie gespielt haben.
2: Nicht alles läuft heute nach Plan. Durch den vielen Wind wird die Akustik schwierig und nach einer Dreiviertelstunde sind alle so durchgefroren, dass das gemeinsame Singen vorzeitig beendet wird. Trotzdem hatten alle, mit denen ich gesprochen habe, großen Spaß.
8: Also ich habe noch nie mit alten Leuten gesungen und dass da auch Lieder waren, die ich noch gar nicht kenne und das hat mir halt gefallen.
5: Also uns hat es sehr gut gefallen, weil wir hören noch gerne die Musik und es ist eine Abwechslung hier im Heim.
9: Also mir hat gefallen, dass die alten Menschen auch ein paar Lieder wussten und mitgemacht haben.
5: Einen großen Teil habe ich mitgesungen. Und immer ein bisschen so mitgesummt, ja, hat mir sehr gut gefallen. Ne?
10: Ich fand es auch schön, dass wir beim Singen auch mit ihnen getanzt haben. Mhm. Zum Beispiel bei Heißer Katrinele haben wir dann mit geklatscht. Mhm. Und das fand ich auch lustig.
2: Der intergenerative Anspruch des gemeinsamen Singens von bekannten Volksliedern hat sich also erfüllt. Die Kinder und SeniorInnen gehen zwar durchgefroren, aber mit warmem Herzen nach Hause.
1: Leonard Römer war zu Besuch beim Leipziger Projekt Sing mit mir.
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1: Welche Kinder- und Jugendbücher haben euch eigentlich geprägt? Ich denke da zum Beispiel daran, wie es war, als ich in der Grundschule damals Die wilden Hühner und die Liebe von Cornelia Funke gelesen habe. Darin verliebt sich Wilma, eine der Hauptfiguren, in ein Mädchen aus ihrer Theatergruppe. Und darüber zu lesen war richtig toll. Kinder- und Jugendliteratur hat eine ziemlich große Verantwortung, wenn es um Repräsentation geht, zum Beispiel auch eben von queeren Figuren. Warum es für eine tolerante Gesellschaft wichtig ist, queere Lebensrealitäten in Büchern zu beschreiben, weiß Marlin Netzke.
2: Kinder- und Jugendliteratur wird als Sozialisationsmedium verstanden. Das heißt, die erzählten Welten prägen schon früh das Verständnis von Gesellschaft und Zusammenleben. Damit trägt Literatur stark zur inneren Entwicklung von Kindern und ihrer Erfassung von Werten und Normen bei. Deshalb ist klar, wenn wir in einer vielfältigen und gleichberechtigten Gesellschaft leben wollen, ist die Darstellung einer diversen Gesellschaft für Heranwachsende essentiell wichtig. Dadurch lernen Kinder, verschiedene Menschen mit unterschiedlichen Lebensentwürfen mit Respekt zu begegnen. Die Repräsentation verschiedener marginalisierter Gruppen in Literatur und somit auch queerer Menschen ist also für alle bedeutend. Für Kinder, die selbst queer sind, hat die Darstellung queerer Lebensrealitäten aber natürlich deutlich mehr Tragweite. Das erklärt die Juniorprofessorin für Kinder- und Jugendliteratur an der Uni Leipzig, Dr. Anna Stemmann.
3: Man konnte das in den letzten Jahrzehnten und Jahrhunderten eigentlich auch sehen, dass das Heranwachsen ganz stark davon beeinflusst ist, wenn es keine Vorbilder und keine Repräsentation gibt und es ganz lange so schwierige Auseinandersetzungen mit sich selbst einfach gibt, wenn man keine Vorbilder hat, um das zu beschreiben, was mit einem los ist. Und wenn man in der Literatur oder in anderen Medien ganz selbstverständlich das als Möglichkeit sieht, dann kann einen das unterstützen. Also einerseits kann Literatur den Raum bieten, sich selbst zu sehen und sich gesehen zu fühlen, aber es kann eben auch dazu einladen, andere Perspektiven einzunehmen.
2: Queere Repräsentation in Literatur für Heranwachsende kann also eine Stütze sein, sich selbst wiederzufinden und zu akzeptieren. Dabei sieht die Art und Weise, wie Queerness in Literatur auftaucht, je nach Zielgruppenalter unterschiedlich aus. In Bilderbüchern für jüngere Kinder werden dabei häufig Geschlechternormen thematisiert oder unterschiedliche Familienkonstellationen gezeigt. Zum Beispiel eine Familie mit zwei Müttern. Jugendromane zeigen dann auch gleichgeschlechtliche Liebe oder erste sexuelle Erfahrungen. Auch das Coming-out spielt hier eine Rolle. Dabei ist wichtig,
3: also dieses Queersein auch nicht immer nur als die große Krise erzählt wird. Also natürlich ist das Coming-out ein aufreibender Prozess und diese Spannungen, die damit verbunden sind, die können und müssen auch in Literatur thematisiert werden. Aber queere Personen sollten nicht immer nur die sein, die irgendwie als Abweichung markiert sind und die irgendwie immer mit Problemen behaftet sind, sondern queeres Leben kann ja auch einfach Spaß machen und schön sein. Und das sollten Geschichten, finde ich, auch erzählen.
2: Wichtig ist also, sich dem Thema aus verschiedenen Perspektiven zu nähern und nicht nur einem bestimmten Narrativ zu folgen. Gerade in rechtskonservativen und stark religiösen Kreisen existiert jedoch gleichzeitig der Vorwurf der Indoktrinierung und Frühsexualisierung von Kindern. Dies soll unter anderem durch Queerness in der Literatur geschehen. Besonders in den USA wird dies politisch ausgenutzt. In den letzten Jahren gab es zum Beispiel zunehmend mehr Bücherverbote an Schulen. Betroffen waren vor allem Bücher, welche Queerness thematisieren oder BPOC-Figuren enthalten. Während heteronormative Liebesbeziehungen schon in Bilderbüchern für junge Kinder vollkommen normal und akzeptiert sind, scheint die Darstellung queerer Paarbeziehungen ein Problem zu sein. Dr. Anna Stemmann sieht dies als populistisches Propagandamittel, mit dem Ängste geschürt werden.
3: Also wenn es immer noch eine Sorge ist, dass Kinder queer gemacht werden können, dann sagt das sehr viel darüber, dass Queerness immer noch nicht akzeptiert ist, weil wenn es irgendwie nicht bedrohlich wäre, dann müsste man davor keine Angst haben.
1: Über queere Repräsentation in Kinder- und Jugendliteratur berichtete Mephisto 97.6-Redakteurin Marlin Netzke.
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1: Wissen Sie, was sich hinter dem Wort Mykologie verbirgt? Eigentlich alles, was mit Pilzen zu tun hat. Einer der führenden Mykologen Mitte Deutschlands ist Peter Roland. Er kennt die Wälder in Thüringen, Sachsen und Sachsen-Anhalt in- und auswendig und er erkennt Pilze an ihrer Farbe und ihrem Geruch. Mit Moderatorin Caroline Knappe hat sich Peter Roland über die heimischen Pilze unterhalten und darüber, wie es ist, als der Pilzpapst bekannt zu sein. Hören Sie nun einen Zusammenschnitt des Interviews.
2: Also die Frage erscheint jetzt vielleicht ein bisschen naiv und simpel, aber was sind denn eigentlich Pilze? Sind das nun Pflanzen oder Tiere oder was dazwischen oder noch was anderes?
3: Pilze sind mit den Flechten verwandt, also so ein Zwischending zwischen Pflanzen und Flechten. Also es ist kein richtiges Tier. Es gibt bewegliche Pilze wie die Schleimpilze. Sie haben kein Chlorophyll. Der Pilz lebt in der Erde, der eigentliche Pilz. Und was wir sehen und sammeln, ist der Fruchtkörper. Also wir sehen an einem Baum, der Pilz lebt mit der Baumwurzel zum Beispiel zusammen, wie beim Steinpilz, und schickt dann irgendwann seine Fruchtkörper raus und das sehen wir dann, ernten wir dann.
2: Aber der eigentliche Pilz sind die kleinen Sporen sozusagen.
3: Das ist das Myzel, das ist der eigentliche Pilz. Das ist das, was in der Erde schimmelt, wenn Sie unter dem Baum dann kratzen und sehen dieses weiße Geschimmel. Und die Pilze leben auch gesellig zusammen, also unter einem Baum finden Sie mehrere Pilzarten. Und es ist immer so, wenn Sie eine gute Pilzart haben, sind es unter dem Baum auch mehrere andere gute Pilzarten. Es gibt sogenannte Zeigerpilze, wo Sie also sehen, der Pilz gehört zu dem Pilz oder dazu.
2: Und Pilze sind ja nun Destruenten. Also das heißt, sie bauen das organische Material von Tieren, Pflanzen und eigentlich auch von uns Menschen ab. Aber wie passiert denn das genau?
3: Das ist also unterschiedlich. Also was Sie jetzt sagen, die Pilze, die saprophytischen Pilze, die dieses organische Material abbauen, wie der Champignon, die brauchen keinen Baum, die schließen das auf, oder holzzersetzende Pilze. Das Holz wird, also das Lignin wird zersetzt in Rotfäule oder Weißfäule und der Pilz schließt das auf und entwickelt dann seinen Fruchtkörper. Was bei den Mykorrhizapilzen, wie Steinpilz, Pfifferling und Co. nicht ist, die geben dem Baum Unterstützung, also die haben eine ganz andere Lebensweise.
2: Wie geben sie dem Baum Unterstützung?
3: Also die geben der Pilz in der Erde, gibt dem Baum Zuckerstoffe und im Austausch gibt der Baum über seinen Kreislauf, dem Pilzmyzel, andere Stoffe wie Wasser oder andere Nährstoffe. Das ist ein gegenseitiges Geben und Nehmen. Also alle Röhrlinge, Pfifferlinge, Schleierlinge und viele andere Arten. Das ist also ganz wichtig, dass man vorneweg weiß überhaupt, mit was für einem Pilz habe ich es hier zu tun. Habe ich es mit einem saprophytischen Pilz zu tun, der also Holz zersetzt, Dung zersetzt, auf der Pferdekoppel ein Champignon zum Beispiel. Oder habe ich es mit einem Mykorrhizapilz zu tun, der also unbedingt einen Baum braucht.
2: Also den Baum in der Nähe?
3: So lange wie die Wurzel von dem Baum geht. Das geht nur. Die Sporen können auch nur dort keimen, wo die Wurzel von dem Baum ist.
2: Mhm.
3: Also ich gucke immer, wenn ich in der Natur rumfahre, was habe ich dort für einen Baum? So, und da weiß ich, hier ist eine Esche. Unter Esche gibt es keine Mykorrhizapilze. Esche kann keine Mykorrhiza bilden. So, da weiß ich, dass es also sinnlos ist, brauchst du gar nicht abzusteigen mit dem Fahrrad. Komme ich an eine Eiche oder an eine Linde, da weiß ich, hier kannst du da was finden. So, und dann gucke ich näher. Da weiß ich ganz genau, in welcher Pilz wächst unter Birke. Ich weiß das alles. Und das Wissen ist ganz wichtig, dass man das hat. Welcher Pilz kann mit Kiefer, welcher Pilz kann mit der Tanne. So, und da weiß ich, kann ich in sofort 10 Arten aufzählen, die Pilze wachsen eben nur da. Oder die Pilze können sie dort gar nicht gefunden haben.
2: Sie sind ja nun quasi fast den ganzen Tag, so klang es, im Wald unterwegs. Wie kann ich mir denn das konkret vorstellen, wenn Sie da aufbrechen?
3: Ich mache früh mal als erstes meine Joggingrunde und dann fahre ich mit dem Fahrrad, mit der Kamera los. Ich weiß natürlich immer schon am Tag vorher, was will ich heute für Motive einfangen. Wichtig ist natürlich das Wetter, wie ist das Licht zum Fotografieren. Wenn die Sonneneinstrahlung sehr günstig ist, da weiß ich, heute kannst du schöne Fotos machen und bekommst du was Schönes vor der Kamera. Und manchmal sehe ich auch früh schon beim Joggen, da steht ein schöner Pilz unter dem Baum. Und das tue ich mir schon gedanklich einprägen oder sagst du, heute fährst du mal im Botanischen Garten ins Freigelände und da kannst du wieder mal ein paar schöne Nahaufnahmen von ein paar Blüten machen und da finde ich auch immer irgendwelche Pilze oder Orchideen und nehme das auf oder ich fotografiere auch mal ein schönes Insekt oder einen schönen Schmetterling oder einen schönen Käfer, der da in der Sonne ist und mache da mal eine schöne Nahaufnahme. Und ich weiß eigentlich schon konkret, jetzt hast du 4 Stunden vor dir, jetzt machst du hier deine Runde mit dem Rad und heute fährst du mal auf dem Südfriedhof oder heute fährst du mal in der Stadt in irgendeine Parkanlage oder ich fahre in die Tage bei Folgelandschaften. Leipzig ist so groß, dass ich habe so ein großes Revier, 40 Kilometer in jeder Himmelsrichtung von Leipzig. dass sie das mit dem Fahrrad in einer Woche gerade so schaffen, also das abzukontrollieren. Denn in 3 Tagen können neue Pilze gewachsen sein, aber auch schon wieder vergangen sein, dass sie bloß noch die vertrockneten, umgekippten Stiele sehen. Und wenn sie eben zum Schuss, also zum Foto kommen wollen, sollte der Pilz möglichst optimal aussehen, also richtig knackig, nicht angefressen von Schnecken, schön aussehen.
2: Sie haben gerade gesagt, Sie kontrollieren das Gebiet.
3: Ja, ich kontrolliere das.
2: Was bedeutet das? Also was kontrollieren Sie und warum?
3: Das Auftreten von seltenen Arten, die nicht immer kommen. Manche Pilzart fruktifiziert bloß alle 10 Jahre, manchmal auch alle 30 Jahre. Und da ist es ganz wichtig und manchmal bloß eine Woche im Jahr, dass Sie regelmäßig diese Standorte, wo Sie den vor 20, 30 Jahren gefunden haben, sich die Stelle genau einprägen und die regelmäßig kontrollieren. Und wenn ich dann sehe, so jetzt ist ein ganz kleiner Pilz da, in 3 Tagen, 4 Tagen ist es soweit. Und dann kann ich ein paar wenigen Freunden sagen, Leute, wenn ihr mal zum Schuss kommen wollt, zum Foto, dann können wir mal hier den schönen Pilz. Und dann wird der Pilz auch wirklich nur geschont und werden noch ganz wenige entnommen. Und wie gesagt, dann werden eben schöne Fotos gemacht. Und dann ist eben, das ist der Erfolg.
2: Sie haben gerade gesagt, zum Schuss kommen, das klingt so ein bisschen wie ein Drogen-Junkie.
3: Nein.
2: Was macht Sie denn süchtig nach Pilzen?
3: Das ist irgendwie die Schönheit der Pilze. Also essen tue ich bin verwöhnt, wenn man Pilze jeden Tag hat. Man isst nur noch so die schönsten Sachen, die eben kulinarisch am besten sind.
2: Das sind?
3: Ich esse am liebsten Sommersteinpilz, ich esse Pfifferling gerne, ich esse das Stockschwämmchen gerne. Ich habe jetzt heute gerade wieder den Knoblauchschwindling, der riecht wie weiße italienische Trüffel. Habe ich heute, bei mir liegt die Heizung auf dem Bad voll. Das ist was ganz Seltenes. Also da düftet das ganze Bad, düftet nach diesem knoblauchartigen Geruch, dieser weißen Trüffel in Italien. Und das ist ein Kracher. Der Pilz ist bloß alle paar Jahre da. Und jetzt habe ich die Heizung, ich habe die vorne auf die 4 gestellt, wo draußen fast 20 Grad sind, damit diese Pilze trocken werden. Und damit ich meine Freunde im Winter mal mit was verwöhnen kann. Wirklich was nicht jeder hat.
2: Wie sind Sie denn auf Pilze gekommen?
3: Es ist so, ich bin irgendwann auf die Pilze gekommen, wo ich nach Großschocher gezogen bin. Großschocher liegt am Auewald, am Park, nicht weit von den Tagebauvögellandschaften. Und wo die Tagebauer noch nicht waren, also vor 35 Jahren, bin ich in Großschocher immer in die ehemalige Lauer gegangen. Da gab es das ehemalige Volksgut. Dort gab es Pferdekoppeln und Kuhkoppeln. Und dort gab es in Hülle und Fülle Champignons. Und in DDR-Zeiten waren ja Champignons eine Mangelware, ein Big-Artikel. Also man musste quasi, wenn man mal wieder was Edles haben wollte, da mit dem Fahrrad rausfahren auf diese Pferdekoppeln, damit man sich mal richtig satt essen konnte. Heute können Sie einen Champignon überall kaufen. Na, und damals sind wir eben, da bin ich da hingefahren und da habe ich die Pilze mehr und mehr kennengelernt und mehr verstehen gelernt. Und das habe ich immer mehr ausgeweitet. Irgendwann habe ich ein paar Jahre nach der Wende mal kurzzeitig 3-4 Jahre auf dem Friedhof in Gundorf gearbeitet und habe dort den alten Pilzberater kennengelernt, den Oskar Wagner von der Wagner-Drogerie in Bölitz-Ehrenberg. Der Mann, der hat mich gemocht. Und der kam auch immer und der war stolz, wenn er mir mal einen Pilz brachte. Und der kam gerne auf den Friedhof. Nicht wegen den Leuten, wegen den Grabbesuchen. Nee, da brachte mir strahlend einen Pilz an hier. Hier haben sie aber was Schönes. Und wie gesagt, der hat mich quasi gefördert. Und irgendwann hat er gesagt, also ich möchte gerne mal von Ihnen beerdigt werden. Der war schon in den 90. Und der hat mir dann, ich war baff, wo er tot war, kamen seine Verwandten, haben mir seine gesamten Unterlagen übergeben in gute Hände. Und das war natürlich für mich ein Ansporn. Ich dachte, hier musst du was machen. Jetzt bist du richtig gefordert. Ich bin so stolz gewesen, dass ich das bekommen habe. Und habe das nicht geahnt, gar nicht gewusst, dass der mir das alles vermacht hat.
2: Und als Sachverständiger, wenn Sie die Bestände kontrollieren, dann katalogisieren Sie und dokumentieren die ja sicherlich auch?
3: Das dokumentieren wir auch. Also ich tue also besondere Funde. Natürlich tue ich keinen normalen Wiesenchampignon jetzt melden. Ein Allerweltspilz, ein Ubiquis, der überall wächst. Aber wenn ich zum Beispiel einen Königsröhrling wie voriges Jahr hier in Leipzig in der Stadt finde, einen falschen Königsröhrling habe ich gefunden, der bloß alle 35 Jahre kommt, melde ich das natürlich also an die Vereinigung der sächsischen Mykologen weiter, wo das dann also kartiert wird. Da gibt es ein Kartierungsprogramm, das heißt Mykis, und wo dann also die Stellen auch festgehalten werden, um auch den Pilz eventuell schützen zu können, dass der Baum mal nicht gefällt wird bei so seltenen Arten. Da wird das natürlich gemeldet.
2: Und dann ist es ja so, dass Sie viele Leute anrufen und sagen, also ich habe hier so einen Pilz gefunden, kann ich den denn jetzt essen oder nicht?
3: Das Telefon steht nicht still oder 5 oder 6 entgangene Anrufe oder die Leute fragen und die klingeln, überall klingelt es und jeder klingelt an der Wohnungstür. Das ist dann teilweise stressig in der Pilzzeit.
2: Ich habe das ja am Anfang so gesagt, aber man kann ja das ganze Jahr über Pilze
3: das
2: sammeln
3: ganze
2: eigentlich,
3: Jahr.
2: Ne?
3: Ja, immer.
2: Gibt es auch das ganze Jahr über essbare Pilze?
3: Ja, immer. Also ich fotografiere das ganze Jahr und also ich weiß ja auch im Winter, auch wenn jetzt Schnee liegt, ich beobachte ja bei jedem Wetter den Wald und ich weiß jetzt, wo Sanftfußrüblinge, die gibt es übrigens jetzt schon, die Winterpilze, die ersten, im Wildpark zum Beispiel, fotografiert. Und wenn jetzt der Schnee draufkommt, weiß ich ja, im Wildpark, da ist der Stamm. Und wenn da 20 cm Schnee drauf liegt, mache ich vorsichtig den Schnee weg und fotografiere dann, wenn die Sonne scheint, diese leuchtenden Fruchtkörper im Schnee. Auch neujahrsfrüh, morgen bei minus 10 Grad, mache ich Fotos, schöne Fotos, ja, von Pilzen.
2: Und Sie geben ja auch Führungen für Laien.
3: Die mache ich auch für Laien.
2: Wenn ich jetzt mit Ihnen mitgehe, was erwartet mich denn dann?
3: Spontan das, was wächst. Natürlich stelle ich den Leuten die Frage, was wollen sie haben? Und je nachdem tue ich dann die Leute in einen entsprechenden Wald, wo ich weiß, wo die richtigen Bäume stehen, dann dahin führen und mache den Leuten natürlich auch die Körbe voll. Und dann lasse ich die Leute die Pilze finden. Ich sage, gehen Sie mal davor und dort in die richtige Richtung. Und dann hören wir, ach ja, und hier sind sie da. Ja, und dann lasse ich die Leute, haben ihren Spaß, die haben ihre Freude.
2: Das ist ja so wie Ostereier verstecken.
3: Ja, also ich verstecke die nicht. Ich weiß, dass sie da sind, aber die strahlen. Ich schicke die Leute vorne weg und ich weiß genau, dass die in die richtige Richtung laufen. Und das ist doch nichts Schöneres als für Leute, wenn die da aus dem Wald mit mir rauskommen, da haben die prasselvolle Körbe, sind glücklich, können abends ein paar Stunden Pilze putzen und essen. Ja, wissen, dass ich noch dabei war, dass kein Gift da drin ist, dass ich da in den Korb gucke. Ja, sind sie auf der sicheren Seite und ich mache das auch für Geburtstagsfeiern als Geburtstagsgeschenke.
2: Und sagen Sie, jetzt kann ich ja nicht immer mit Ihnen im Wald unterwegs sein. Jetzt bin ich also allein unterwegs, ich möchte möglichst mich nicht vergiften. Gibt es so ein paar Faustregeln, wie ich giftige von essbaren Pilzen unterscheiden kann? Also ich habe zum Beispiel mal den Spruch gelernt, wenn es ein Schwämmchen gibt, ist es essbar und wenn es Lamellen gibt, ist es giftig. Gibt ja auch diesen Spruch, man schneidet sie auf und wenn sie blau anlaufen, dann sind sie giftig oder essbar. Also jedenfalls ein Haufen Regeln. Was davon trifft denn jetzt zu?
3: Das kann man nicht verallgemeinern. Also Pilze, die man aufschneidet, die blau werden, sind nicht
2: kann
3: unbedingt
2: giftig.
3: Kann
2: man gleich vergessen, diesen
3: Rat. Das ist ein Silberlöffel mit Kochen und solche Sachen, der dann schwarz wird, ist auch alles Witz. Sie sollten als Anfänger, wenn Sie in den Wald gehen, erstmal nur die Pilze sammeln, die Sie glauben, dass Sie sicher kennen. Wenn Sie jetzt alle Pilze mitnehmen, sollten Sie sich gleich vorneweg mit mir telefonisch in Verbindung setzen. Müssen wir morgen Pilze sammeln, können wir morgen mal zu Ihnen kommen und mir die Dinger zeigen.
2: Mhm.
3: So, Röhrlinge, da können Sie nicht viel verkehrt machen. Wir haben hier ein Flachland, sagen wir mal, den Satanspilz haben wir hier nicht, der giftig ist. Wir haben hier ganz selten den Schönfußröhrling. Wir haben den wurzelnden Bitterröhrling und den Gallenröhrling, die beide bitter sind. Die können sie kosten, da sterben sie nicht davon. Also mindestens von den beiden bitteren Pilzen sterben sie nicht und beißen sie mal rein. Wenn der bitter ist, spucken sie aus, schmeißen den Pilz weg.
2: Woran erkenne ich denn jetzt den Röhrling?
3: Der unten Futter hat, der die Poren hat, der unten Futter hat. Man sagt immer Futter oder Poren, das sind Röhrlinge. Mhm. Und Lamellenpilze, die haben unten Blätter.
2: Ja.
3: Und wie der Champignon.
2: Ja.
3: Und Lamellenpilze, da sollte man sich schon besser auskennen. Es gibt ganz viele essbare Lamellenpilze, aber da muss man schon mehr Ahnung haben. Am besten ist es solche Pilzwanderungen, die ich ganz offiziell anbiete, im Botanischen Garten für Arzneipflanzen im Oberholz oder in anderen Vereinen, im Wildpark zum Beispiel. Mitgehen mit den Leuten, wo ich die Pilze erläutere. Im Moment kommt gerade der Hallimasch. Also ich habe seit einer Woche hier den Hallimaschpilz in Leipzig und auch im Leipziger Umland, im Kolditzer Forst gefunden. Und da wären auch 100 Leute glücklich. Und da können sie mit mir mitgehen. Also jetzt sind noch 2 Wanderungen offen.
2: Mhm.
3: Und können dann auch, kann ich vor 100 Leuten erklären. Die können sie mitnehmen, zeigen. Ich zeige den Leuten die Merkmale. Das ist ein Massenpilz, der eben jetzt zu dieser Zeit kommt, der essbar ist. Und den sie bloß abkochen müssen, da kann gar nichts passieren. Und da lernen sie eben gleich mal diesen Blätterpilz kennen. Oder das Stockschwämmchen, ganz leckerer Pilz. Also jeder wird das Rezept Thüringer Stockschwämmchen über im Internet schon gelesen haben. Das ist was ganz Leckeres, da legt sich jeder rein.
2: Naja, ich habe allein schon das Problem, dass ich den jungen Pilz, der ja, wenn der Hut sozusagen noch gar nicht richtig geöffnet ist, ne, wenn der ganz jung ist, dann kann ich den zum Beispiel schon gar nicht als eine selbe Sorte erkennen mit einem Pilz, der dann quasi kurz vorm Umkippen ist.
3: Das ist sehr schwierig und das sollte man sich wirklich auskennen. Also ich kann auch am kleinsten Pilz schon sehen, was das wird. Und wenn Sie zu mir in die Pilzberatungsstelle oder zu mir nach Hause kommen, oder auch der Pilzberater in der Pilzberatungsstelle erkennt auch am kleinen Pilz schon, das wird mal ein Steinpilz.
2: Und wie lange haben Sie dafür gebraucht, um dieses Wissen zu entwickeln?
3: Lange Erfahrung. Also man wird auch nicht Pilzsachverständiger, wenn man glaubt, dass man alle Pilze aus seinem Pilzbuch kennt. Es ist wesentlich mehr. Also Sie sollten wenigstens schon 2.500 bis 3.000 Arten kennen, um eine geringe Grundkenntnis zu haben und die an jedem Merkmal, an jedem Geruch kennen. Das ist das, diese Fülle von Informationen und Merkmalen. Das spielt in meinem Kopf wie im Computer. Also dieses Schalten, was ich mir denke, wenn jetzt Leute kommen, die bringen mir einen Pilz. Sag mal, Moment, ich muss nachdenken. So, und jetzt, den haben sie dort gefunden, das ist der Pilz. Ja, oder es ist gefährlich, sagt den Leuten. Naja, wenn ich lange ruhig bin, dann ist es gefährlich. Wenn ein Kind einen Pilz gegessen hat und ich bin lange still, dann ist es meistens nicht gut für das Kind. So, und dann sage ich denen, das gefällt mir gar nicht. So, sie müssen mir den Pilz hier lassen. Ich sage, ich telefoniere jetzt mit dem Krankenhaus, ich muss den Pilz mikroskopieren. Dazu müssen sie zu Hause ein Mikroskop haben. Die Sporen vermessen, ganz wichtige Merkmale. Und dann kann ich sagen zu dem Arzt, ist es lebensgefährlich oder nicht.
2: Klingt kompliziert.
3: Ja, das ist sehr kompliziert.
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1: Lost, das ist das Jugendwort des Jahres 2020 und Lost, das beschreibt ziemlich genau das Lebensgefühl meiner Generation, der Gen Z. Irgendwie nicht so genau zu wissen, wohin mit dem Leben, planlos sein, wenn sich Lücken im Leben auftun, ja, und sich eben wortwörtlich verloren fühlen. Genau um dieses Gefühl geht es im Buch Freizeit von Carla Kaspari. Die Protagonistin im Buch, die lebt vor sich hin und macht im Grunde nichts anderes, als ihr Umfeld zu beobachten. Ob es sich lohnt, dieses Buch zu lesen, das weiß Iling Pan.
2: Die 26-jährige Franziska kehrt nach ihrer Trennung von Paris nach Deutschland zurück. Eigentlich scheint sie erfolgreich im Leben dazustehen. Sie hat sich als freiberufliche Texterin verwirklicht, verdient gut und schreibt nun an ihrem Debütroman. Dennoch scheint etwas in ihrem Leben zu fehlen. Über Liebesbeziehungen und alten Freundschaften schwebt vor allem die Frage, wann genau ist alles so anstrengend geworden? Und kann man in ein altes Leben zurückfinden?
3: Franziska schaut in die Runde. Bis auf Mina und Lo wirken alle ein wenig abwesend. Niemand redet viel. Also hören alle den beiden zu. Mina erzählt eine Geschichte, die sie kürzlich mit einem Obdachlosen erlebt hat. Sie klingt unangenehm sozialromantisch. Als es zu unangenehm wird, beginnen Aldin und Benedikt halbherzig über einen Film zu sprechen, den Franziska nicht kennt. Ihre Unterhaltung wird geskriptet. Franziska denkt, immerhin reden sie nicht über ihre Jobs. Im Hintergrund läuft mittlerweile Musik, die Franziska als eine Art Deep House identifiziert, zu der hedonistische Großstädter mit geschlossenen Augen die Arme heben und hoffen, etwas zu fühlen.
2: Der Roman besticht durch seine gewollte Unverfälschtheit. Nichts wird beschönigt und geglättet. Die Gedanken sind oft ironisch, mitunter verurteilend und unsympathisch, aber immer ehrlich. Damit finden in Freizeit Leichtigkeit und Melancholie, Einfachheit und Tiefe zusammen. Die Sprache ist nüchtern und simpel, aber gelegentlich auch poetisch. Die Alltagsszenen, die man mit hoher Wahrscheinlichkeit in ähnlicher Form aus dem eigenen Leben kennt, lesen sich leicht und oft mit einem Schmunzeln. Doch schon der nächste Satz kann manchmal wieder unbehaglich nahe gehen.
3: Die Zwischenmieterin hatte kaum Spuren hinterlassen. Es war eine lächelnde Frau aus Österreich gewesen, die für ihren Masterabschluss hergekommen war. Franziska wusste nicht mehr genau, welcher Master. Es hatte sich um einen Marketingstudiengang gehandelt, mit dem sie sich später wahrscheinlich um den Social-Media-Auftritt einer Fair-Fashion-Marke oder die SEO-Optimierung einer Webseite kümmern konnte, bis sie zu einem angemessenen Zeitpunkt ihres Lebens schwanger würde. Franziska erinnerte sich, dass die Zwischenmieterin 23 gewesen war, als sie hergekommen war, weshalb Franziska sie mit ihren damaligen 25 Jahren zunächst gehasst hatte. Schließlich hatten sie zu diesem Zeitpunkt beide ihr Masterstudium begonnen. Spätestens seit sie Mitte 20 war, empfand Franziska ganz automatisch Neid auf jede Person, die jünger war als sie selbst, besonders dann, wenn es eine Frau war.
2: Im Buch plätschert die Handlung vor allem am Anfang sehr gemächlich vor sich hin und es gibt an sich wenig Action. Für mehr Spannung sorgen Flashbacks aus Franziskas Vergangenheit. Sie wirken wie Puzzleteile, die mit den Szenen aus der Gegenwart ein Gesamtbild aufdecken. Dazu kommen ergänzend Erzählstränge aus Franziskas eigenem Buch. Ihr beim Schreibprozess über die Schulter zu schauen und ihr Buch im Buch mitzulesen, ist erfrischend. Zumal die Charaktere aus ihrem Leben auch in ihrem Buch vorkommen.
3: Dann denkt Franziska, dass jede Form des Schreibens auf einem sicheren Fundament aus Überauswahl, Unsicherheit und Selbstzweifel passiert und dass man das akzeptieren musste, anstatt sich dauernd selbst zu bemitleiden. Dann tippt sie, wer Mina Lervantes-Müller für eine Person hält, die mit veganer Ernährung, Tuchakrobatik, CBD-Joints und sporadischer Auseinandersetzung mit dem Mond ihr Inneres mit dem Außen der Welt in Einklang zu bringen versucht, der liegt genau richtig.
2: Kaspari baut in Freizeit eine Welt aus stereotypischen jungen Menschen. Und dennoch wirkt diese wahnsinnig real. Somit stellt sich permanent die Frage, ob unsere Generation wirklich so klischeehaft ist. Freizeit schafft es, das Lebensgefühl eines bestimmten studentischen Milieus einzufangen. Für Menschen, die sich auf irgendeine Weise selbst dorthin einordnen würden, ist das Buch eine Empfehlung wert, wenn sie denn Lust auf ein wenig Selbstreflexion haben.
1: So, also das Urteil von Iling Pan zum Debütroman Freizeit der Autorin Carla Kaspari. Das Buch ist im Kiwi Verlag erschienen, hat 298 Seiten und kostet 15 Euro.
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1: Wann habt ihr eigentlich das letzte Mal an einer klassischen Stadtführung teilgenommen? Bei mir ist das schon eine ganze Weile her. Trotzdem sieht man sie irgendwie immer wieder. Diese Touri-Gruppen, die so am Samstagvormittag einem Guide mit Fähnchen hinterherlaufen, von Sehenswürdigkeit zu Sehenswürdigkeit. Ob dieses Konzept in Zeiten von digitalen Medien aber überhaupt noch eine Zukunft hat, das weiß meine Kollegin Siska Kinner und die ist jetzt hier bei mir im Studio. Hallo Siska.
2: Hi Justin.
1: Ja Siska, du hast dich mal so ein bisschen umgehört. Was sagen denn die Leipzigerinnen und Leipziger zu analogen Stadtführungen? Ist das überhaupt noch ein Thema?
2: Ja genau, ich bin da mal durch die Innenstadt und habe nachgefragt. Viele hatten da auf jeden Fall schon eine längere Zeit nicht mehr diese direkten Berührungspunkte mit.
3: Das ist bei mir schon ziemlich lange her, glaube ich. Also ist, glaube ich, schon jahrelang her, dass ich an sowas teilgenommen habe.
4: Ich würde sagen, das ist so, also auf jeden Fall vor Corona, also schätzungsweise 2017, 2018.
5: Ich würde auch sagen, dass es auf jeden Fall vor Corona war, aber tendenziell noch viel länger her, vielleicht so 2015.
2: Ein Großteil der Leute, mit denen ich gesprochen habe, mussten also erstmal eine Weile überlegen.
1: Ich muss sagen, ich sehe sie trotzdem immer wieder, diese klassischen Stadtführungen. Wie ist denn da so die allgemeine Nachfrage überhaupt? Kann man dazu was sagen? Kannst du was dazu sagen?
2: Ja, die Nachfrage ist auf jeden Fall da. Besonders in Leipzig spielen analoge Stadtführungen im Vergleich zu anderen Städten eine wichtigere Rolle. Das hat mir Anke Knote erzählt. Sie ist Geschäftsführerin bei Leipzig Erleben.
6: In Leipzig ist grundsätzlich ein sehr hohes Niveau, sage ich mal, an Qualität von Stadtführungen. Da, wo in anderen Städten, zum Beispiel in Dresden oder auch Berlin oder Hamburg, Angebote mit Band, zum Beispiel auf Bussen, existieren, greift man hier in Leipzig eher auf Live-Gästeführer zurück.
2: Sie hat mir auch erzählt, dass sich die Corona-Pandemie hier zusätzlich noch deutlich auf die Situation ausgewirkt hat.
1: Jetzt bist du ja auch selber tatsächlich einfach mal so mitgelaufen bei einer Stadtführung. Magst du da vielleicht mal erzählen, wie war das für dich?
2: Ja genau, ich hatte da die Möglichkeit, bei der Free Walking Tour hier in Leipzig mitzulaufen und konnte auch am Ende der Tour nochmal mit Johannes sprechen. Er ist einer der Tourguides und hat mir auch nochmal erzählt, was für ihn diese analogen Stadtführungen so ausmachen.
7: Das ist einfach total geil, also von vorn bis hinten. Was macht's für mich aus? Die Abwechslung, das ist natürlich, irgendwie die Themen sind, sag ich mal, immer die gleichen. Es bleibt ja die gleiche Stadt. Aber du kannst dir halt schon aussuchen, gehe ich heute mal links rum oder rechts rum. Ne? Du kriegst andere Rückfragen und manche Sachen hast du noch nie nachgedacht. Das ist ja krass, coole Frage eigentlich.
2: Er sagt auch, dass es immer Leute sind, die daran interessiert sind und es genau das für ihn auch so spannend macht. Er empfindet diesen Job deshalb als sehr dankbar.
1: Mhm. Das ist jetzt der Tourleiter, ist sozusagen die eine Perspektive. Die andere Perspektive sind ja die TeilnehmerInnen. Was sagen die denn? Was ist für die ja vielleicht auch so der Anreiz überhaupt, an so einer klassischen Stadttour teilzunehmen?
2: Ja, da gibt es auf jeden Fall einige Gründe. Zwei der TeilnehmerInnen haben mir das so erklärt.
8: Ja, ich finde, auch wenn man schon in der Stadt zu Besuch war, kann man halt einfach nochmal geschichtliche Aspekte irgendwie darüber mitbekommen oder aber auch so nochmal vielleicht versteckte Ortschaften entdecken.
9: Ja, also ich finde die Uhrzeit so vormittags ganz gemütlich, um die Stadt so ein bisschen kennenzulernen und sich dann währenddessen auch zu überlegen, was will ich jetzt im Nachmittag noch machen, was will ich abends machen und einen guten Überblick zu kriegen erstmal.
2: Genau, die beiden waren zwei der knapp 30 TeilnehmerInnen der Tour.
1: Okay, jetzt haben wir es ja schon vorhin auch so ein bisschen angeschnitten. Es gibt einerseits eben klassische analoge Angebote, aber mittlerweile eben auch digitale Angebote. Also man kann sich das ja heute alles relativ simpel über irgendwelche Apps angucken, kann da ganz bequem an virtuellen Stadttouren teilnehmen und sich so einen Überblick verschaffen. Wie ist denn da so die Meinung zu? Nehmen wir jetzt mal Johannes als Stadtführer, der ist ja quasi direkt betroffen. Sieht er da vielleicht auch eine Gefahr, dass dieses analoge, dieses klassische verloren gehen könnte?
2: Ja, also das digitale Angebot schafft da auf jeden Fall nicht, was eine analoge Stadtführung ausmacht, nämlich der direkte Austausch und die Interaktion mit den TeilnehmerInnen. Das meint zumindest Johannes.
7: Ich glaube, dieses Eingehen, dieses Individuelle, das ist es letztlich, was das so ein digitales Thema vielleicht oder ein Angebot eben in der Form zumindest noch nicht leisten kann. Du willst halt irgendwie, dass der Stadtführer auch mal schreien muss, weil der Quetschkommodenspieler gerade zu laut spielt daneben.
2: Genau diese ungeplanten Situationen, in denen er als Tourguide spontan reagieren muss, sind laut ihm nicht durch Apps zu ersetzen.
1: Vielleicht kannst du uns jetzt zum Abschluss, Siska, nochmal so einen kleinen Ausblick geben. Wie sieht denn die Zukunft von Stadtführung aus oder wie könnte sie zumindest aussehen? Sind analoge Stadtführungen eine Sache, die bleibt oder könnte das tatsächlich passieren, dass sie durch digitale Angebote komplett ersetzt werden?
2: Ja, also nach meinen Gesprächen kann ich mir nicht vorstellen, dass es analoge Stadtführungen in Zukunft nicht mehr geben wird. Das haben mir auch die LeipzigerInnen, mit denen ich gesprochen habe, vermittelt. Auch sie sind da größtenteils der Meinung, das könne man nicht durch das digitale Angebot ersetzen.
4: Ich glaube, diese richtig geheimen Ecken, da ist schon ein Local dann ganz gut, der dich da herumführt. Deswegen würde ich schon sagen, ja, auf eigene Faust, vielleicht weniger mit einer App, aber ich glaube, es ersetzt trotzdem nicht komplett eine persönliche Führung. Wahrscheinlich würde ich trotzdem eher immer noch eine ganz coole Stadtführung mitmachen.
2: Johannes von Free Walking Tour hat mir genau das auch nochmal bestätigt. Er ist sich sicher, dass es immer Leute geben wird, die eine analoge Stadtführung machen wollen.
1: Na, und irgendwie ist es ja auch schön, diese aufgeregten Touri-Gruppen am Samstag. Ich bin da immer auch so ein bisschen stolz auf Leipzig, muss ich sagen, wenn ich die sehe. Wäre schon schade, wenn die wegfallen würden. Da würde mir durchaus was fehlen. Also Siska, danke dir für den Einblick.
2: Ja, gerne.
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1: Eine andere Rolle schlüpfen. Jemand anderes sein. Das verbindet man vielleicht erstmal mit Theater. Aber auch im Rap ist das nicht ungewöhnlich. Nicht selten kreieren RapperInnen ihre ganz eigene Kunstfigur, die sie dann auf der Bühne verkörpern. Die Stuttgarter Künstlerin Ildiko macht genau das, mit dem Unterschied, dass es nicht nur eine Rolle ist, in die sie schlüpft. Was ihr die verschiedenen Charaktere bedeuten und ob sie sich selber überhaupt als Rapperin sieht, das hat unsere Musikredakteurin Emma Schaumann sie persönlich gefragt.
2: Ich bin Ildiko und ich mache Rap, beziehungsweise Musik. Also ich mache Musik.
3: Seit 2024 released Ildiko ihre Tracks. Mal aggressiv, mal humoristisch und auf der neuesten EP Dropout auch auf Englisch. Ihre Musik ist schwierig in nur einer Kategorie oder einem Genre zu verorten. Und auch sie selbst will sich nicht unbedingt in die Schublade Rap stecken.
2: Also vor allem deutscher Rap ist ja auch voll so migrantisch geprägt und das finde ich auch voll geil, dass es so für Leute dann so empowernd ist und so. Aber deswegen bin ich da manchmal so ein bisschen vorsichtig, mich irgendwie in Rap einzugruppieren. Aber letztendlich ist es ja das, was ich mache. Und wenn ich für andere Flinterpersonen oder Frauen und Mädchen empowern sein kann, dann ist es ja auch geil.
3: Empowern für viele Flinters war vor allem Ildikos bekanntester Track Guck mich nicht an. Darin wird die kollektive Wut von Flinterpersonen greifbar gemacht. Gerade die Art von Wut, die man in Situationen der Öffentlichkeit oft nur wirr fühlen kann.

0: Aber Ildiko kann nicht nur aggressiv und laut sein wie auf ihrer ersten EP Mach Platz. Ihr auffälligstes Merkmal sind die verschiedenen Rollen, die sie einnimmt. Und die verkörpert sie stimmlich, denn nicht umsonst hat die Stuttgarterin Sprechkunst studiert.
1: Ich mag so mit Yannick, meinem Produzenten, haben wir denn diese Characters immer so. Ich unterhalte mich dann auch mit ihm in diesem Character und dann war es wie so ein Impro-Spiel, aber also in cool.
0: Das Extreme und Überzogene an den Rollen ist genau das, was ihr so Spaß macht, erzählt mir Ildiko. Das merkt man vor allem an einer Rolle, die sich durch ihre Diskografie zieht. Die super hohe Stimme, die sie selbst nur den Character nennt. Der Character ist vielleicht zu vergleichen mit impulsiven Gedanken, mit dem Unterschied, dass er genau diese ausspricht. Einhergehend mit den verschiedenen Rollen wechselt auch der Stil ihrer Tracks. Ihre ersten Releases sind noch von aggressiven Szenarien und Hardcore-Hip-Hop-Beats geprägt, in denen dieser Charakter sehr präsent ist. In ihren weiteren Releases zeigt sie sich aber auch von einer ehrlichen, verletzlichen Seite, unterlegt mit treibenden Drum-and-Bass-Beats, um dann auf ihrer aktuellsten EP wieder in neue Rollen in einer ganz anderen Musikrichtung zu schlüpfen.

0: Ihr ist es ein Anliegen, Musik mit Fokus auf die Vocals und die Artikulation zu kreieren, sagt Ildiko. Beeinflusst von Eminem, den sie viel in ihrer Jugend gehört hat, baut sie immer wieder hörspielartige Skits in ihre Tracks ein.
1: Timmy, please sit down.
2: I gotta go, Mom. Oh,
1: Timmy, you never eat with us.
2: Yeah, because you make fucking country music and it's embarrassing as fuck. Whole town's shit-talking
3: Timmy,
2: me.
3: Don't talk to your mother like that.
0: In diesen Rollen kann sie vollkommen aufgehen, erzählt Ildiko.
4: Dass man sich so richtig 100% reinlegen kann in dieses. Das ist irgendwie leichter, als jetzt so sagen, ich mache jetzt 100% ehrlichen Track. Und dann da finde ich irgendwie schneller den Zugang, mit so in so eine Rolle reinzugehen und das zu spielen. Und dann so, ja, als dann von mir selber auszugehen.
0: Für die Zukunft plant Ildiko weiterhin Musik zu machen. Und zwar nur dann, wenn sie dafür einen Auslöser hat. Für mich bleibt am Ende der Eindruck einer Künstlerin, die es schafft, viele zu sein und doch sie selbst zu bleiben. Auch wenn sie sich musikalisch nicht festlegen will und verschiedene Rollen ergreift, gibt es doch eine Konstante in ihrer Musik. Authentisch sein. Weil Ildiko das macht, worauf sie gerade Lust hat und sich nicht von gängigem Genre-Denken eingrenzen lässt. Und da kann dann auch mal ein American Rock Song neben einem absoluten Female Rage Track stehen. Ob das jetzt Flinter Rap ist oder nicht, kann jeder für sich selbst entscheiden. Ist am Ende aber irgendwie auch ein bisschen egal, weil das, was sie macht, funktioniert. Auch ohne sich labeln zu müssen.
5: Sagt unsere Redakteurin Emma Schaumann über Ildiko.
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1: Abgesehen von Zeiten des Lockdowns und der Quarantäne begegnen wir ja eigentlich jeden Tag Menschen. Manche von ihnen kennen wir schon ewig, andere treffen wir zum ersten Mal. Diese Begegnungen beeinflussen, ob bewusst oder unbewusst, wie wir denken, fühlen und handeln. Und das manchmal ganz schön nachhaltig. Unsere Praktikantin Gesine Großert hat sich Gedanken dazu gemacht, welche Begegnungen ihr Leben bisher besonders geprägt haben.
2: Gerade mache ich mein Schülerpraktikum bei Mephisto. Ich bin hier als 15-Jährige zwischen StudentInnen und versuche herauszufinden, ob Journalismus etwas ist, das ich in Zukunft machen möchte. Ich lerne viele neue Menschen kennen, die alle selbst die unterschiedlichsten Begegnungen in ihrem Leben gemacht haben. Diese Begegnungen haben sie hierher geführt. Mich auch. Eine der wohl prägendsten Begegnungen für mich war meine Klassenlehrerin in der Grundschule. Sie hat die Grundsteine für das gelegt, was mich heute ausmacht. In der ersten Klasse hat sie mir Lesen und Schreiben beigebracht und meine Liebe zu Büchern geweckt. In Büchern begegne ich fremden Welten und außergewöhnlichen Charakteren, die für mich zu Vorbildern wurden. Besonders gern erinnere ich mich an die Figuren von Cornelia Funke. Emma aus Hände weg von Mississippi, die alles dafür tat, um ihr Pferd behalten zu dürfen. Hedwig Kümmelsaft, Gespensterjägerin und wandelnder Ratgeber. Und Jakob, der in der Welt hinter den Spiegeln zum Schatzsucher wurde. Mir wurde schnell klar, dass ich selbst Geschichten schreiben möchte. Ich wollte anderen Menschen Begegnungen mit ihren Helden ermöglichen, auch wenn sie nur auf Papier existieren. Als ich aufs Gymnasium wechselte, bekam ich ein Handy und den alten Laptop meines Vaters. Damit öffnete sich die Welt für mich ein großes Stück weiter. Auf YouTube oder Instagram machte ich neue Begegnungen. Ich entdeckte neue Helden, aber diesmal waren sie echt, zumindest ein Stück weit. Dylan, die auf TikTok ihre Erlebnisse als Transfrau teilt, oder Kia, welche nach einem Unfall als Kleinkind viele Narben trägt und jetzt für Body Positivity wirbt. Durch sie lernte ich neue Lebensrealitäten kennen. Wenn ich durch die Weiten des Internets scrolle, sehe ich, wie vielen Menschen ich noch nicht begegnet bin und wie viele Geschichten noch darauf warten, entdeckt zu werden. Alle Menschen verdienen es, gehört und gesehen zu werden. Fiktive Vorbilder schaffen ist toll, aber realen Menschen eine Bühne geben noch viel besser. Mit Journalismus kann ich genau das erreichen. So wurde mein Wunsch, Autorin zu werden, zu dem Wunsch, Journalistin zu sein. Ich kann andere aus ihrer Bubble holen, die Welt für sie öffnen und Begegnungen schaffen. Begegnungen im Leben kann man meistens nicht vorhersehen oder planen. Manchmal können sie auch unangenehm oder komisch sein. Trotzdem kann ich aus jeder Begegnung etwas mitnehmen. Auch wenn es manchmal nur der Entschluss ist, diese Person möchte ich nicht noch einmal sehen.
1: Das sagt Gesine Großart über Begegnungen mit Menschen, die einen bleibenden Eindruck hinterlassen.
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4: Mit Anna-Viktoria Remus. Die Themen für Leipzig. Getu Abraham wird parteiunabhängiger OBM-Kandidat. Festival Gutes Leben zieht Bilanz. Und die OK Leipzig fehlen Gelder für barrierefreie Angebote. Schönen guten Abend. Leipziger Stadtrat Getu Abraham möchte zur Oberbürgermeisterwahl 2027 kandidieren. Nach eigenen Angaben will Abraham sich parteiunabhängiger Kandidat aufstellen lassen. Dadurch könne er frei von Parteivorgaben nach Lösungen für Leipzig suchen. Dazu gehöre es auch, über Fraktionsgrenzen hinweg zusammenzuarbeiten. Ein konkretes Wahlprogramm wolle Abraham am Freitag bei der öffentlichen Bekanntgabe seiner Kandidatur veröffentlichen. Abraham ist im März 2025 der CDU-Fraktion im Leipziger Stadtrat beigetreten. Bis November 2024 war er Mitglied der SPD-Fraktion. Die zweite Ausgabe des Festivals Gutes Leben in Leipzig zieht eine positive Bilanz. Wie die Projektkoordinatorin Viktoria Machulska gegenüber Mephisto 97.6 mitteilte, war die gleichzeitig laufende Crowdfunding-Kampagne ein Erfolg. Damit wurde unter anderem Workshops für AkteurInnen rund um Barrierefreiheit finanziert. Machulska erklärt, dass es das Ziel des Festivals sei, nachhaltige Lebensweisen zu präsentieren.
5: Der Wunsch war, dass die Menschen sehen, wie einfach teilweise gutes Leben jetzt schon gelebt wird. Seien es jetzt beispielsweise Themen des Konsums, Themen des nachbarschaftlichen Miteinanders, des Mitredens, Mitgestaltens, der gesellschaftlichen Teilhabe.
4: Auch im nächsten Jahr sollte das Festival wieder in Leipzig stattfinden. Dem Internationalen Leipziger Festival für Dokumentar- und Animationsfilm fehlt das Geld für barrierefreie Angebote. Nach eigenen Angaben können in diesem Jahr nur insgesamt 3 Filme mit Audiodeskription angezeigt werden. Für 26 Filme wird es zumindest einfache Untertitel geben. Aktuell sei die DOK Leipzig auf SponsorInnen und Hilfe von Filmschaffenden angewiesen. In den vorherigen Jahren waren rund 35 Filme und bis zu 5 Filmgespräche barrierefrei zugänglich. Der Freistaat Sachsen hat laut DOK Leipzig die Fördermittel schon im Doppelhaushalt 2025-2026 vollständig gestrichen. SchülerInnen des Sächsischen Landesgymnasiums für Sport bringen Gold, Silber und Bronze nach Leipzig. Das gab das sächsische Kultusministerium bekannt. Am vergangenen Wochenende traten SchülerInnen beim Wettkampf Jugend trainiert für Olympia und Paralympics an. Gold und Silber gab es bei der Disziplin Judo. Das gemischte U16-Team gewann dabei Gold, die U16-Jungen holten die Silbermedaille. Die Bronzemedaille in der Disziplin Schwimmen gewann das Team der U16-Mädchen. Rund 3600 SportlerInnen haben an den Wettkämpfen in Berlin teilgenommen. Die Bauarbeiten für die Haltestelle der Zukunft am Sportforum Süd haben begonnen. Wie die Leipziger Verkehrsbetriebe mitteilten, bleibt die Haltestelle jedoch jederzeit erreichbar. Die Bauarbeiten erfolgen abschnittsweise. Konkret seien etwa eine beleuchtete Bahnsteigkante und eine neue Anzeige für Fahrgastinformationen geplant. Die Bauarbeiten dauern voraussichtlich bis Ende Oktober an.
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4: Aktuell sind es 16 Grad bei bewölktem Himmel. In der Nacht kann es sich auf bis zu 9 Grad abkühlen. Morgen wird es bei überwiegend Sonne bis zu 17 Grad warm. Das waren die Nachrichten. Redaktion Annika Günther und Anna-Viktoria Remus. Sprecherin Anna-Viktoria Remus. 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
7: Hallo und herzlich willkommen zum Lauschangriff bei Mephisto 97.6. Montag, der 2. Juni ist heute. Ihre Gastgeberin heißt heute Susi Kraft. Schön, dass Sie zu einer ganz besonderen Hörkunst heute eingeschaltet haben. Gestern war ja so ein richtiger super Spitzentag für alle Kids. Klar, 1. Juni, da ist Kindertag. Da Mephisto 97.6 aber Sonntag leider nicht sendet, feiern wir den jetzt einfach ein bisschen nach. Wir sind ja schließlich auch alle die Kinder unserer Muddis und Fadis, stimmt's?
0: Ja.
7: Ja. Oder sollen wir jetzt mal so eine richtig fette Lauschangriff-Konzert-Fetti-Kinderparty machen?
0: Das glaube ich auch. Und ich sage ja.
7: Ja, liebe Hörer, Sie hören es schon. Für so eine Kinderparty brauche ich natürlich auch tatkräftige Unterstützung. Und die habe ich. Meine charmante Co-Moderatorin ist nämlich selbst ein Kind. Natürlich schon ein ganz großes. Magst du dich selber mal unseren Hörern jetzt vorstellen?
0: Sehr gerne.
7: Dann, ja, los geht's.
0: Also, ich heiße Luzi und ich bin 8 Jahre alt.
7: Und welcher Klasse bist du?
0: In der 2B.
7: Und du hast mir auch verraten, du bist ein ganz vielseitig interessiertes Kind. Was machst du denn alles?
0: Also, ich bin im Judoverein. Da bin ich im Judoverein, ja. Und dann trainieren wir auch ganz viel und ich kletter auch gern.
7: Hast du da schon so einen Gürtel?
0: Na, den weiß noch. Aber ich freue mich trotzdem schon.
7: Willst du da mal bis zum Schwarzen kommen?
0: Das weiß ich noch nicht, ob ich das schaffe.
7: Da hast du auch noch eine Weile Zeit. Wir machen jetzt ja erstmal weiter im Programm. Du, ich und alle Kinder, die dürfen sich nämlich jetzt auf eine Stunde voller Kinderhörspiele freuen. Die Erwachsenen dürfen sich natürlich auch freuen. Die dürfen vor allem jetzt nochmal alle Kinder mit an die Radioboxen ranholen, wenn sie dort noch nicht sind. Luzi, wir warten einfach mal kurz.
0: Hm?
7: Bis die Kinder alle ans Radio kommen. Mach mal die Musik noch mal ein bisschen lauter. So, was meinst du? Sind die Kinder jetzt am Radio alle?
0: Ich glaube schon.
7: Das sind jetzt alle da. Gut, dann machen wir mal weiter. Begrüßen wir die erstmal. Hm? Hallo Kinder! Schön, dass ihr dabei seid. Ich habe jetzt einfach mal alle begrüßt. Wie sieht's bei dir aus? Hast du vielleicht noch irgendwie einen speziellen Wunsch? Möchtest du jemanden ganz besonderen grüßen?
0: Oh ja, sehr gerne. Zum Beispiel meine Schule. Da habe ich ja auch einigen gesagt, dass sie zuhören können. Und ich glaube auch, jetzt sitzen viele vorm Radio und hören mir zu und sind sehr begeistert. Und ich wollte noch sehr viele Grüße an meine Familie und natürlich auch noch an alle anderen Zuhörer senden.
7: Sehr schön. Und für die und sowieso alle anderen, du hast es gerade schon gesagt, für die haben wir heute noch was ganz Besonderes, Luzi. Wir verschenken nämlich dreimal ein feines Hörspiel. Und zwar die Geschichte vom kleinen Moldin. Siehst du das?
0: Ja.
7: Sieht es bestimmt spannend, ne? Mhm. 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Der kleine Moldin mit seinen ganzen Abenteuern, der wartet hier bei uns im Studio. So, Luzi, reden wir jetzt nochmal über die Kinder, die du gerade gegrüßt hast. Die magst du ja bestimmt alle sehr, sehr gerne, oder?
0: Mhm.
7: Aber es gibt bestimmt auch noch so ein paar Kinder oder generell Menschen, die du nicht so gerne grüßen würdest, weil du wütend auf sie bist oder weil sie dich traurig machen, oder?
0: Naja, eigentlich nicht. Nur in manchen Situationen.
7: In manchen Situationen. Dann denken wir jetzt mal an diese Situation. Ne? Wir alle, ob groß oder klein, haben ja auch in verschiedenen Situationen ganz verschiedene Gefühle in uns. Für Menschen, die uns begegnen halt. Ne? Dann aber auch zum Beispiel zu unterschiedlichen Gefühle, zu unterschiedlichen Dingen, die uns so passieren. Zum Beispiel freue ich mich ja, wenn ich ein Eisgeschenk bekomme oder wenn ich in Urlaub fahren darf. Wenn mir aber jemand auf den Fuß tritt, dann finde ich das natürlich nicht so schön. Ne? Dann schimpfe ich oder bin sauer zum Beispiel.
0: Ja, aber manchmal kann man ja auch bei einem Eis oder im Urlaub sauer werden. Zum Beispiel, wenn man wo Falsches in den Urlaub fährt, wo man gar nicht hin will.
7: Oh Gott, ja, da bin ich auch sauer. Also man sieht, Luzi kann das ganz gut erklären, dass wir haben ganz verschiedene Gefühle in den verschiedensten Situationen. Und mit solchen Gefühlen und noch einigen mehr, mit denen beschäftigen wir uns jetzt eine ganze Stunde lang. Gefühlskuddelmuddel, das ist der Name der Sendung. Und dazu haben wir Hörspiele gemacht. Aber nicht nur das, wir haben auch ein paar Klangbonbons für euch, liebe Kinder. Und da steckt auch jeweils ein Gefühl drin. Starten wir jetzt gleich mal mit dem ersten. Also Ohren gespitzt. Und mal sehen, liebe Luzi, ob du errätst, um was es jetzt geht. Ton ab.

0: Sie, ich glaube ja, das war jetzt noch ganz einfach, um was es da ging, oder?
1: Ja.
0: Was denkst du, was war das für ein Gefühl?
1: Angst.
0: Ja. Die Angst, das ist ja schon so ein ziemlich fieses Gefühl. Das braucht eigentlich keiner, oder?
1: Ja.
0: Trotzdem, sie ist manchmal da. Also wenn ich so Angst habe, dann fange ich ja mal so ganz doll an zu schwitzen. Und dann fängt mein Herz so an, so ganz doll zu buppern und zu rasen. Kennst du das?
1: Ja.
0: Hast du schon mal richtig dolle Angst gehabt, Luzi?
1: Ja, glaube ich. Aber ich kann mich bestimmt nicht mehr so gut erinnern. Aber ich glaube, ich habe es schon mal gehabt.
0: Und du kannst dich vielleicht noch an das Gefühl erinnern, ne? Das ist kein schönes Gefühl, was man da hat, wenn man sich fürchtet, wenn man vielleicht nachts schläft und dann hat man einen ganz schlimmen Traum.
1: Ja.
0: Und dann kommt da so ein böser Mann oder so.
1: Ja, das habe ich ganz oft.
0: Und das Gefühl, was du auch hast, mit dem Gefühl muss ich auch die kleine Frieda auseinandersetzen in unserem nächsten Hörspiel. Die hat nämlich auch Angst. Und wovor genau, das hören wir jetzt.
2: Die Sache mit der Angst. Ein Hörspiel von Marie-Louise Lorenz.
3: Es ist der erste Tag der Sommerferien und Frieda ist mit ihrem Bruder im Freibad. Frieda ist das Mädchen, das gerade auf dem 3-Meter-Turm steht und sich nicht traut, runterzuspringen. Bei ihrem Bruder Max sah das doch so einfach aus, aber Frieda kann einfach nicht springen. Sie ist wie gelähmt.
4: Du bist ja gar nicht gesprungen.
5: Ich konnte nicht.
4: Dann eben nicht, Angsthase.
3: Frieda ärgert sich, dass ihr Bruder denkt, sie sei ein Angsthase. Aber was soll sie schon sagen? Schließlich hat sie sich nicht getraut zu springen. Auf dem Nachhauseweg ist Frieda sehr schweigsam.
6: Na, ihr beiden, wie war's im Freibad? Hattet ihr einen schönen Tag?
4: Frieda spielt beleidigt die Leberwurst, weil ich zu ihr gesagt habe, dass sie ein Angsthase ist.
5: Gar nicht, du Blödmann!
4: Na klar, meine kleine Schwester ist ein Hosenscheißer.
6: Hört auf, alle beide.
5: Aber Max ist fies zu mir.
6: Ist doch nicht so schlimm, dass du nicht gesprungen bist. Ich habe mich das in deinem Alter auch nicht getraut.
5: Wirklich?
6: Ja, und das ist auch überhaupt nicht dramatisch. Sag mal, Max, kannst du morgen vielleicht nochmal auf Frieda aufpassen?
4: Oh, schon wieder? Ich wollte morgen aber mit meinen Freunden ins Freibad.
6: Na, da kannst du Frieda doch einfach mitnehmen.
5: Ich will aber nicht mit Max und seinen Freunden ins Freibad. Die sind doof und ärgern mich. Ich will viel lieber was mit dir machen.
6: Ich habe aber erst übermorgen frei. Aber wenn du willst, kannst du auch zu Opa gehen.
5: Nö. Opa guckt immer so böse und manchmal schimpft er dann mit mir.
6: Hm. Na, dann musst du wohl doch mit Max ins Freibad gehen.
5: Kann ich nicht einfach zu Hause bleiben?
6: Ganz alleine? Da wird dir bestimmt langweilig. Und ich verspreche dir, dass wir übermorgen was zusammen machen.
3: So hat sich Frieda ihre Sommerferien nicht vorgestellt. Sich nochmal im Freibad vor allen anderen blamieren. Und dann auch die Freunde von Max. Darauf hat sie nun wirklich keine Lust. Aber zu ihrem Opa gehen? Wenn sie ehrlich ist, hat sie vor ihrem Opa fast noch mehr Angst als vor dem 3-Meter-Turm. Sie kann es gar nicht leiden, wie er sie immer grimmig anschaut und mit ihr schimpft, wenn sie zu laut spielt. Frieda sieht sehr traurig aus, als sie abends von ihrer Mama ins Bett gebracht wird.
6: So, dann schlaf mal gut, mein Schatz.
5: Mama, hast du eigentlich auch manchmal Angst?
6: Na klar, habe ich manchmal Angst.
5: Und was machst du dann?
6: Naja, ich versuche sie zu überwinden, wenn es dann irgendwie geht. Ist es wegen morgen?
5: Max hat recht, ich bin wirklich ein Angsthase. Am liebsten würde ich den ganzen Tag hier bleiben. Dann hätte ich auch keine Angst mehr.
6: Das wäre doch aber langweilig. So, und jetzt schläfst du erstmal. Davor brauchst du auch keine Angst zu haben. Gute Nacht.
5: Gute Nacht.
3: Am nächsten Morgen wacht Frieda mit einem sehr flauen Gefühl im Magen auf. Sie wünscht sich, der Tag wäre schon zu Ende. Im Freibad beschließt sie, sich möglichst fern vom Wasserbecken und dem 3-Meter-Turm zu halten. So können Max und seine Freunde sie auch nicht ärgern. Zu ihrer Verwunderung lassen sie Max' Freunde aber den ganzen Tag in Ruhe und ignorieren sie einfach. Frieda langweilt sich zwar furchtbar, so alleine auf der Wiese, aber wenigstens hat sie keine Angst. Doch das mit der Angst lässt sie nicht mehr los. Sie beschließt, abends mit ihrer Mama darüber zu reden.
5: Mama, warum fahren eigentlich manche Menschen gerne Geisterbahn?
6: Ach, naja. weil es ihnen Spaß macht und sie sich gerne gruseln.
5: Das verstehe ich nicht. Da kriegt man doch Angst. Wie kann man sich denn dabei freuen?
6: Naja, es ist keine echte Angst. Es ist eher wie ein Spiel. Sie wissen ja, dass es nur Spaß ist.
5: Das verstehe ich nicht.
6: Was ist denn eigentlich los, Frieda?
5: Ach, mich ärgert, dass ich immer so ein Angsthase bin.
6: Wusstest du, dass Angst eigentlich was Gutes ist?
5: Wieso?
6: Naja, es ist eine Art Schutzmechanismus. Wir kriegen Angst, damit wir in einer Art Alarmbereitschaft sind. Unsere Sinne sind dann ganz aufmerksam, damit wir notfalls schnell reagieren können, um Gefahr abzuwenden. Du hast also Angst, vom 3-Meter-Turm zu springen, weil du Angst hast, dich zu verletzen. Auch wenn du eigentlich weißt, dass dir nichts passieren kann.
5: Und wenn ich dann vom 3-Meter-Turm gesprungen bin, habe ich dann nie wieder Angst?
6: Nein, so einfach ist das nicht. Jeder hat manchmal Angst vor irgendwas und da ist es egal, wie alt man ist. Aber das ist auch nicht schlimm. Du lernst damit umzugehen und dann ist es auch keine Schwäche mehr.
3: Den ganzen Abend denkt Frieda über die Sache mit der Angst nach. Das war eine komische Sache. Wie soll dieses unangenehme Gefühl, welches ihren ganzen Körper lähmen konnte, etwas Gutes sein? Und ihr Bruder Max hat bestimmt nie Angst. Naja, höchstens vor einer Mathearbeit. Ob es ihm dann auch so geht wie Frieda auf dem 3-Meter-Turm? Bevor sie einschläft, nimmt sich Frieda fest vor, morgen doch vom 3-Meter-Turm zu springen. Sie sagt ihrer Angst den Kampf an. Frieda steht ganz am Rand des Brettes. Hinter ihr warten die anderen Kinder ungeduldig. Schon beim Raufklettern fühlten sich ihre Knie an wie Wackelpudding. Hier oben hört sie ihr Herz so laut schlagen, dass sie die Stimmen um sich herum kaum hören kann. Sie schaut nach unten ins Leere und sieht nur das blaue, tiefe Wasser und die Köpfe der Menschen, die wie Stecknadelköpfe mit Armen und Beinen aussehen. Frieda holt tief Luft und tritt noch einen Schritt weiter ins Leere. Noch bevor sie wieder einatmen kann, trifft sie auf das Wasser.
5: Mama! Mama, hast du das gesehen?
3: Frieda ist sehr stolz auf sich. Aber ob sie sich noch mal traut zu springen, weiß sie nicht. Bestimmt werden ihre Knie da oben wieder so zittern. Aber auch wenn sie weiß, dass sie immer wieder vor allen möglichen Sachen Angst haben wird, nimmt sie sich fest vor, keine Angst mehr vor der Angst zu haben.
2: Die Sache mit der Angst. Ein Hörspiel von Marie-Louise Lorenz. Gesprochen von Paul Oldenburg, Lisa Osowski, Lisanne Sorborg und Florian Faken.
0: Also ich habe ja heute noch so ein bisschen Angst vor so einem Sprung. Wie sieht's bei meiner reizenden Co-Moderatorin Fräulein Luzi aus? Bist du schon mal von so einem 3-Meter-Turm gesprungen?
1: Nö, eigentlich nicht.
0: Nö, deswegen warst du auch so entspannt und hast während des Hörspiels hier, du hast ja gleich so ein ganzes Schwimmbad gemalt, ne? Mhm. Mit einem Angsthasen, wirklich ein Häschen, der auf dem 3-Meter-Turm, würdest du da wie das Häschen runterspringen oder würdest du eher sagen, nee, da springe ich nicht runter?
1: Nee, da springe ich nicht runter.
0: Ja, ich habe mir das auch lange nicht getraut. Wir beschäftigen uns auf jeden Fall heute mit Gefühlskruddelmuddel, dass wir Menschen so haben. Aufregende Gefühle, schlechte Gefühle, aber natürlich auch schöne Gefühle. Habe ich noch was vergessen, Luzi? Gibt es noch mehr Gefühle? Vorhin, was hatten wir noch so, wenn was peinlich ist zum Beispiel, ne?
1: Langweilig.
0: Wir kommen jetzt aber erstmal wieder zu schönen Gefühlen nach all der Angst, die uns gerade beschäftigt hat. Und zwar versteckt in einem Klangbonbon. Das kennst du schon, Luzi, und unsere Zuhörer auch. Und zwar werden da nur mittels Geräuschen ein Gefühl uns vermittelt. Wollen wir mal gucken, ob wir jetzt wieder erraten, um was es geht? Einen Tipp habe ich ja eigentlich gerade schon gegeben. Also bereit?
1: Ja.
0: Dann Ton ab.

0: Was haben wir da jetzt gehört? Was denkst du? Du hast schon gleich nach 10 Sekunden oder so hast du schon so einen Daumen nach oben gemacht.
1: Ja.
0: Was denkst du?
1: Freude.
0: Freude. Warte mal, da gibt's hier so einen schönen... Richtig. Und glücklich sein will ja eigentlich jeder, ne?
1: Hm.
0: Und weil das so ist, wollen es auch die drei Brüder in unserem nächsten Hörspiel. Die versuchen nämlich, das Glück zu finden. Hast du eine Idee, wo man das Glück finden könnte, Luzi?
1: In sich drin.
0: In sich drin zum Beispiel. Gucken wir mal. Ich bin jetzt auf jeden Fall ganz schön gespannt, wo die drei Brüder nach dem Glück suchen. Ob hinterm Bauch oder in sich drinne oder im Kackhaufen. Oh, Entschuldigung, das habe ich jetzt nicht... Naja, egal, ne? Wir spielen jetzt einfach das nächste Hörspiel für euch.
2: Die Brüder des Glücks. Ein Hörspiel von Christoph Paul Hartmann.
3: Vor gar nicht allzu langer Zeit lebte im Süden Frankreichs, in Toulouse, ein reicher Mann. Er war schon seit vielen Jahren mit Marguerite verheiratet. Marguerite war das Glück selbst. Sie war immer fröhlich und alterte nicht. Alles, was sie tat, gelang ihr und jeden Tag sorgte sie für Sonnenschein über dem Haus. Der reiche Mann und das Glück hatten drei Söhne. Sie hießen Jean, Eugène und Maurice. Die drei Jungen wuchsen wohlbehütet auf und Marguerite ließ jeden Tag für sie zu einem wunderbaren Tag werden. Doch eines Tages, als die Söhne schon fast erwachsen waren, starb der reiche Mann. Die Tränen rannen den Brüdern über die Wangen und Marguerite ging mit gesenktem Kopf und voller Schweigen hinter dem Sarg des reichen Mannes her, den nur noch eine einzig gelbe Lilie schmückte. Wenige Tage nach der Beerdigung trat Marguerite zu ihren drei Söhnen.
4: Marguerite, magst du dich zu uns setzen?
5: Danke, Jean, aber ich muss euch nun verlassen.
6: Aber warum? Aus welchem Grund?
5: Eugène, ich bin das Glück. Ich muss durch die Lande streifen und noch vielen anderen Menschen Freude bereiten.
7: Aber können wir denn nicht mit dir kommen?
5: Das geht nicht. Dafür bin ich zu schnell, Maurice. Das Glück verfliegt leicht. Das eine Mal bin ich hier, das andere Mal dort und dann ganz schnell wieder ganz woanders.
4: Und wie können wir dich finden?
6: Genau. Wie findet man das Glück?
5: Ihr könnt mich nicht finden. Wir können uns nur begegnen. Aber keine Angst, wenn ihr es richtig anstellt, ist das schneller getan, als ihr glaubt.
7: Ach, weg ist sie.
6: Und was machen wir jetzt?
4: Na, wir müssen sie suchen.
7: Sie suchen? Und wie soll das gehen?
6: Das ist doch ganz leicht. Wir tun einfach alles dafür, dass wir glücklich werden. Ja, dann müssen wir ihr begegnen.
4: Super Idee. Ich werde einfach alles das tun, was ich will, was Spaß macht. Dann werde ich auf jeden Fall glücklich.
6: Ach Quatsch, so funktioniert das nicht. Man kann nicht nur machen, worauf man gerade Lust hat. Man muss immer genau nachdenken. Nachdenken, verstehst du? Das läuft mit dem Köpfchen. Was man machen will und was man machen soll, das muss im Gleichgewicht sein. Und wie das geht, das kann man sich von klugen Leuten sagen lassen. Und dann muss man nachdenken. Alles überlegen und nachdenken. Ja, und dann hat man es irgendwann raus.
7: Das klingt aber komisch, was ihr so sagt. Ich glaube, das ist nicht das Richtige für mich. Ich versuche einfach, kein Unglück und keine Probleme zu haben. Nichts, was mich bedrückt. Und das geht am besten, indem man gar nicht viel hat, was einen Sorgen machen kann. Dann kommt das Glück von ganz alleine.
6: Das klingt, als würden wir uns trennen.
7: Machen wir das doch so. Jeder von uns versucht, das Glück zu finden. Und wer es hat, sagt den anderen Bescheid. Dann haben wir es am Ende alle. Was meint ihr dazu?
4: Das klingt gut. Eine schöne Idee.
6: Guter Gedanke, sehr guter Gedanke. Machen wir das so. Wer das Glück findet, bringt es den anderen mit. Abgemacht?
4: Abgemacht. Abgemacht.
3: Und die drei Brüder verließen das Haus ihres Vaters und schwärmten weit aus ins ganze Land. Sie verteilten sich in die unterschiedlichsten Ecken und versuchten ihr Glück. Jean, der erste Bruder, musste gar nicht so weit laufen. Er bog direkt eine Straßenecke weiter in ein Tanzlokal ein. Er sah die Lichter, hörte die jubelnde Musik, roch das Essen und den Wein und fühlte sich gleich viel besser. Jetzt konnte er es sich gut gehen lassen. Und das fiel ihm nicht besonders schwer.
4: Auf, Leute! Jetzt wird getanzt! Alle nach vorne, alle auf die Tanzfläche! Schnell! Wildkeule, Schinken, Lachs, Austern, Schokolade und Pralinen. Wunderbar. Hier, esst Leute, esst alle mit. Es ist genug da für die ganze Stadt. Ich stoße auf uns alle an. Darauf, dass wir alle Spaß haben. Immer. Santé!
3: Jean fehlte es an nichts. Er hatte gutes Essen, Süßigkeiten, süße Getränke, Tanzen und Musik, Zirkus und Theater. In allen Ballsälen kannte man seinen Namen. Er fand es wunderbar. Er hatte jeden Tag Spaß und meinte, dass er ganz kurz davor war, ganz und gar glücklich zu sein. Doch darin standen ihm seine Brüder in nichts nach. Eugène hatte es weit weg von zu Hause in andere große Städte verschlagen. Er reiste überall hin, wo es eine große alte Universität oder einen berühmten Gelehrten gab. Die Bibliotheken und Hörsäle des Landes wurden sein zweites Zuhause. Und bei jedem klugen Wort, das er hörte, zuckte ein zufriedenes und auch etwas schelmisches Lächeln um seine Mundwinkel. So sehr sich seine Stirn manchmal auch in Denkfalten legte, er fand in den Büchern doch immer eine neue Idee. Und an einem Tag, ganz aus Zufall, waren seine Brüder Jean und er zur gleichen Zeit in Avignon.
4: Ach, Eugène, dass ich dich hier treffe.
6: Jean, ich grüße dich. Schön, dich zu sehen. Wie geht's dir?
4: Prächtig, ungemein prächtig. Und dir?
6: Ausgezeichnet, überaus ausgezeichnet.
4: Was treibst du so? Was führt dich hierher?
6: Ich bin wegen der Universität hier. Hier gibt es einen Professor der Philosophie, der mir schon sehr viel weitergeholfen hat. Ich habe schon viele Bücher gelesen, habe schon mit vielen Professoren gesprochen, die sehr klug waren. Ich glaube, ich bin dem Glück schon fast auf die Schliche gekommen.
4: Wie machst du das? Welche Spur hast du?
6: Ich glaube, der richtige Weg ist es, ein Gleichgewicht zu haben. Weißt du, das, was ich tun will und das, was ich tun sollte, muss ich auf eine Art Waage legen und dann schauen, dass es im Gleichgewicht ist.
4: Eine schöne Idee.
6: Ja, ich bin mir nur noch nicht ganz sicher, wie ich die unterschiedlichen Sachen dosieren muss. Nicht, dass ich von einem zu viel habe und die ganze Waage umkippt. Aber ich glaube, ich bin schon recht nah dran.
4: Das ist ja fantastisch. Das freut mich für dich.
6: Ja, und du? Kommst du voran? Du bist ja ganz schön rund geworden.
4: Nun, das bleibt nicht aus. Ich lebe wie im Schlaraffenland. Es ist ein wahrer Genuss. Überall gutes Essen, Süßigkeiten, Wein und Musik. Ich kann mir nichts Schöneres vorstellen.
6: Da bist du ja ganz in deinem Element.
4: Das kann man wohl sagen.
6: Ja, und was treibst du hier?
4: Ich bin wegen dem Ball des Comte de Gerville hier. Der ist ganz berühmt. Es soll eine rauschende Ballnacht sein.
6: Und wie lang bleibst du noch?
4: Nur noch bis morgen.
6: So bald schon? Wie schade.
4: Sollen wir denn heute Abend zusammen essen?
6: Sehr gerne. Aber nicht zu lange. Ich möchte morgen schon früh in die Bibliothek.
3: Während Jean sich in den Ballsälen vergnügte und Eugène mit stillem Sinn vor seinen Büchern saß, musste man einen weiten Weg gehen, um auf den dritten Bruder, Maurice, zu stoßen. Maurice war lange Zeit durch die Lande gewandert, um einen Ort zu suchen, wo er sich nichts wünschen musste und ohne Sorgen glücklich werden konnte. Diesen Ort fand er auf einem kleinen, verlassenen Fleckchen in den Pyrenäen. Dort stand ein winzig kleines Bauernhaus mit schiefen Wänden, einem etwas zugigen Dach und einer knallroten kleinen Tür. Dort gefiel es ihm. Er hielt sich eine kleine Ziege und drei Hühner, baute, wo er es konnte, ein wenig Getreide an und lebte das ruhige Leben eines einfachen Bauern. Und doch, auch er schien dem Glück sehr nahe zu sein.
7: Putt, putt, putt, wo seid ihr denn, meine Hühnerchen? Ah, da, na kommt, hier ist feines Korn für euch. Genau, so ist brav. Und tops, ist auch ein Ei für mich dabei. Keine Angst, das werdet ihr wohl nicht vermissen. Ja, wenigstens nicht ganz so sehr. Na kommt, fresst, es ist genug da. Genau. Fein macht ihr das, sehr fein. Und du, meine Ziege, magst du mir etwas Milch abgeben? Na, das ist aber lieb von dir. Ja, du bist ein gutes Tier, ein ganz gutes. Vielen Dank, liebe Ziege, für die Milch.
3: Alle drei Brüder meinten, dem Glück so nahe zu sein, dass sie es schon fast mit ihren Fingerspitzen berühren konnten. Doch das sollte nicht so bleiben. Denn alle drei merkten, dass die Wege, die sie eingeschlagen hatten, auch ihre Irrwege und Schattenseiten parat hielten. Als allerersten von ihnen traf es den rund gewordenen Jean. Eines Tages saß er in einer Kneipe, irgendwo in einer kleinen Provinzstadt, und starrte unzufrieden vor sich hin.
4: Ach, so auf die Dauer wird es langweilig und öde. Denn so gern ich auch fein essen gehe, trinke und tanze, es ist doch auch irgendwie immer das Gleiche. Wenn man denselben Scherz zum 50. Mal hört, kann man das Lachen auch nicht mehr spielen. Es macht irgendwie keinen Spaß mehr. Ich bin es jeden Tag mehr leid.
3: Auch bei seinen Brüdern wendete sich das Blatt. So bekam Jean eines Tages einen Brief von Eugène. Er sollte so schnell wie möglich nach Paris kommen. Der Brief klang gehetzt und war in einer zittrigen, unordentlichen Handschrift verfasst. Jean machte sich schnell auf den Weg. Als er in die Wohnung von Eugène kam, stand er vor Bergen aus Büchern und Meeren aus Papier. Überall waren Tintenflecke und zerbrochene Federkiele verstreut. Die Wohnung sah jämmerlich aus. Genauso wie Eugène.
6: Es sind so viele Gedanken, weißt du schon? So viele Gedanken. Du verstehst?
4: Nein, ich verstehe nichts. Gar nichts.
6: Ich muss mehr Wert auf die Vernunft legen. Ja, ja. Oder doch mehr auf den Willen? Nee, beides nicht. Ich muss irgendwie danach schauen, worauf ich Lust habe. Ja, ja genau, Lust. Nee, das auch nicht. Nur der Wille. Nur der Wille? Nur die Vernunft. Oder der vernünftige Wille? Oder doch? Oder... Ach, ich weiß nicht weiter.
4: Jetzt beruhige dich doch erstmal, Eugène.
6: Beruhigen? Ich? Wie denn? Ich muss doch den Weg zum Glück finden. Aber das sind so viele unterschiedliche Wege. Und die sind alle mit 1000 Gabelungen und Wiedergabelungen. Und, weißt du, suche ich das Glück rechts, dann ist es links. Und muss ich geradeaus gehen oder doch wieder zurück? Ich weiß es einfach nicht. Ich weiß es nicht. Ich kann einfach nicht den richtigen Weg erkennen. Ich habe keine Ahnung, wohin ich laufen soll. Keine Ahnung. Gar keine.
4: Aber du warst doch so nah dran.
6: Das dachte ich ja auch. Aber je mehr Bücher ich gelesen hatte und je mehr Professoren ich zugehört hatte, desto unterschiedlichere Sachen stapelten sich in meinem Kopf. Und alle sagen etwas anderes. Alle. Sie widersprechen sich. Immer, immer wieder. Und nichts ist dabei, bei dem ich wirklich genau wüsste, dass das der richtige Weg ist.
4: Aber dann nimm doch erstmal irgendeinen Weg und gehe den.
6: Irgendeinen? Dann verlaufe ich mich noch und finde nie wieder zurück.
3: Jean tätschelte Eugène über die Wange. Es stand schlecht um seinen Bruder. Doch auch nicht besser um ihn selbst. Doch was beide nicht wussten, war, dass auch Maurice, der dritte Bruder, vom Glück genauso weit entfernt war wie sie. Maurice wurde in den Bergen mehr und mehr unglücklich. Er hatte sich von so vielen Dingen losgesagt, dass er nun gar nichts mehr hatte. Zwar hatte er so kein Risiko zu tragen und lief nie Gefahr, ins Unglück zu stürzen, allerdings fehlte ihm damit auch alle Freude. Er war jetzt einfach nur noch ein armer Mann, der dort oben ganz alleine und von aller Welt abgeschnitten sein Dasein fristete. Und er wurde mit jedem Tag einsamer.
8: Hallo? Hallo? So antworte mir doch jemand. Nur irgendeine Stimme, irgendeine. Nein, Ziege, du bist nicht gemein, du bist ein gutes Tier. Ich hab dich gern, aber du kannst nicht mit mir reden. Und die Hühner genauso wenig, obwohl ihr brav aus meiner Hand frisst. Nein, ich brauche Menschen. Menschen! Hallo! Und wenn es nur ein einziger ist, jemand, mit dem ich reden kann, der mir zuhört und der bei mir ist. Und dann nur einmal, ein einziges Mal, saubere Kleidung. Ich will doch nicht viel. Nur ein bisschen. Ein ganz kleines bisschen Leben. Hallo! Hallo!
3: Alle drei Brüder wussten nicht mehr, was sie nun tun sollten. Da war es Eugène, der so viel nachdachte,
5: der eines Tages sagte:
6: Da müssen wir etwas anders machen. Ganz, ganz anders.
5: Sofort schrieb er an Jean. Und beide machten sich auf den Weg in die Pyrenäen. Auf den Weg zu Maurice. Der konnte ihre Hilfe gut gebrauchen. Das Haus war unglaublich schmutzig geworden, die Ställe baufällig und die Hühner wussten gar nicht mehr, wohin mit ihren ganzen Eiern. So hatten alle drei Brüder viel zu tun auf dem Hof. Dabei vergaßen sie bald ihre Suche nach dem Glück, denn sie waren mit ihrer Arbeit viel zu beschäftigt. Außerdem freuten sie sich, wieder beieinander zu sein. Schließlich hatten sie sich die ganze lange Zeit nicht mehr gesehen. Und dann, an einem Tag, der eigentlich genau so war wie alle anderen, klopfte es an ihre Tür.
7: Ja, hallo?
5: Hallo, da bin ich.
7: Marguerite? Du? Hier?
5: Aber warum denn nicht? Ich bin doch das Glück. Irgendwann komme ich überall hin.
7: Wir haben dich gesucht.
5: Wo ich euch doch gesagt hatte, dass das nicht geht. Deshalb hat es ja auch bei keinem von euch funktioniert. Aber wie es auch sei, jetzt ist der Tag da. Jetzt habt ihr es geschafft und ich bin hier.
7: Und das freut mich sehr. Magst du dich nicht zu uns setzen? Wir essen gleich.
5: Sehr gerne. Sehr, sehr gerne.
3: Man mag sich die Freude gar nicht vorstellen, die das kleine Bauernhaus erfüllte. Die Brüder lagen Marguerite in den Armen. Viele Geschichten wurden erzählt und ein wunderbares Essen gekocht. Ab diesem Tag zog in das Leben der drei Brüder das Glück ein. Der Hof warf genug ab und die drei Brüder waren voll und ganz mit ihrem Leben zufrieden. Die Leute aus den Dörfern redeten oft über die kleine Familie in den Bergen. Dann sprachen sie einfach nur von den Brüdern des Glücks.
2: Die Brüder des Glücks, ein Hörspiel von Christoph Paul Hartmann. Gesprochen von Flora Polina, Thomas Jähn, Yannick Jürgens, Jessica Brautsch und dem Autoren selbst.

0: Lauschangriff hier um 19:38 Uhr ist es. Luzi, das war ein langes Hörspiel, ne? Hat dir das gut gefallen?
1: Ja.
0: Das waren ja nun drei Brüder. Du hast nur einen, ne?
1: Ja.
0: Kannst du den gut leiden?
1: Das weiß ich nicht. Ich habe mir bloß einen von den Namen gemerkt, weil die alle...
0: Dein Bruder, ja. Aber die Brüder im Hörspiel, die mochtest du.
1: Nee. Mhm. Ja. Einen habe ich dir sogar gemalt.
0: Du hast einen gemalt. Welcher ist denn das? Ist das der Eugène oder der Maurice, der da oben mit seinen Hühnern war?
1: Der George.
0: Der George, also der dritte im Bunde. Der hat dir am besten gefallen?
1: Nein, ich habe den nur gemalt, weil mir die anderen nicht auf Schnelle eingefallen.
0: Und dein Bruder, wie ist es mit dem? Spielt ihr oft zusammen? Oder würdest du dir auch lieber wünschen, dass der weit weg auf einem Berg mit Hühnern wohnt?
1: Nein.
0: Das ist übrigens meine kleine Co-Moderatorin, die wir da hören. Luzi ist heute bei mir mit im Studio, stolze 8 Jahre alt. Wir feiern hier zusammen kräftig den Kindertag nach. Mephisto 97.6 heute mit kunterbunten Kinderhörspielen. Alle beschäftigen sich mit unterschiedlichen Gefühlen, die wir so empfinden, für Dinge oder für Menschen. Und vom schönen Gefühl des Glücks kommen wir wieder jetzt zu einem nicht ganz so schönen Gefühl. Luzi, gut hinhören. Jetzt kommt wieder so ein Klangbonbon. Mhm. Bis jetzt bist du ja ein Spitzenrater. Gucken wir mal, ob das so bleibt.

0: boah, so wie ein Geschrei in dem Hörspiel. Du weißt schon wieder, was das gewesen sein könnte, ne? Sag mal.
1: Die Wut.
0: Die Wut. Ich kann der kleinen Luzi hier nichts vormachen. Das ist unsere Spitzenraterin hier im Studio. Die kleine Maya im nächsten Hörspiel, die ist ja auch ganz schön wütend. Maya, da klingelt es bei dir, ne? Die hast du ja selber gesprochen, Luzi. Mhm. Ist es schwierig zu spielen, wenn man so wütend ist? Oder generell so eine Rolle zu spielen, wenn man nicht man selber ist?
1: Nein, eigentlich nicht.
0: Die macht das viel Spaß, ne?
1: Ja.
0: Was ist denn da das cool? Ist das cool, wenn man einfach mal so jemand anders sein kann? Für ein paar. Und vielleicht kannst du auch nochmal unseren anderen, deinen Klassenkameraden und anderen Kindern, die gerade zuhören, so erklären, wie ist denn das, wenn man in so einem Studio ist? Die kennen das ja noch nicht, ne? Du bist jetzt hier im Radio, für dich ist das schon ganz normal hier, die Luzi ist ein alter Profi, die juckt das alles nicht mehr. Ich kann auch gehen eigentlich jetzt, ne? Du würdest das hier auch alleine machen. Nee, doch lieber zusammen, ne?
1: Ja.
0: Mach mal eine Luzi-Susi-Show. Aber auf jeden Fall, die Kinder, anderen können sich das nicht so vorstellen. Vielleicht erklärst du denen mal so ein bisschen, wie das funktioniert im Studio, wenn du dann einsprichst.
1: Also man hat da ein Mikrofon, das ist ganz schön groß. Manchmal hat man auch wie ein tellerartiges Netz davor, damit die Spucke nicht ins Mikrofon kommt.
0: Ja, und damit das nicht so... Das klingt nämlich ganz komisch, ne? Ja. Und das schützt davor. Dann hat man so einen Ploppschutz, nennt sich
1: es
0: das davor.
1: Es gibt rote Vorhänge, Beinrot. Die sehen auch ganz schön komisch aus, weil die hier so sind. Dann gibt es zwei Gardinen, die sind auch weinrot. Die sind vor einer Glasscheibe und zwei große Lautsprecher.
0: Also aussehen tut das nicht so wahnsinnig spektakulär, ne? Also außer die ganzen vielen Knöpfe, die man hier so hat, an so einem Mischpult nennt sich das. Das Spannende ist dann eigentlich wirklich diese Rolle zu sprechen, ne? Und dann hat man am Ende, man spricht das ja nicht nur einmal ein, man spricht das ganz oft, bis es perfekt ist.
1: Ja.
0: Genau, und dann sagt der Gegenüber auf der anderen Seite, ne, sagt er, so, jetzt hast du es gut gesprochen, Luzi, jetzt kannst du nach Hause gehen. Genau.
1: Nein.
0: Nö.
1: Dann muss ich den nächsten Satz erstmal sprechen.
0: Ja, wenn du alle Sätze gesprochen hast.
1: Ja.
0: So, jetzt haben wir schon viel darüber gesprochen. Danach geht es dann auch noch weiter, wenn du dann wieder raus bist aus dem Studio. Dann kommen dann andere Menschen und die bauen das dann alles zusammen, was du erzählt hast. Und am Ende kommt dann ein wunderschönes Hörspiel raus. Oder ein auch ein bisschen schwieriges Hörspiel, wie das folgende. Ne? Weil die Maya, die ist ziemlich wütend. Und warum sie wütend ist, Bühne frei.
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3: Drückst dich wieder.
4: Drückst dich wieder? Was soll denn das jetzt heißen? Lass deine Vorwürfe.
3: Ich sag ja nur.
4: Ja, du sagst immer nur.
5: Hallo Mama, hallo Papa. Du bist aber heute früh zu Hause.
4: Hallo mein Spatz. Ja, ich bin heute schon ein bisschen eher dran.
5: Ist was, Mama? Du bist so ruhig.
3: Setz dich, Maya. Wir müssen mit dir reden.
5: Ja, miteinander reden ist gut. Das machen wir in Ethik auch immer.
3: Nee, so nicht. Heute ist es ernst. Papa und ich haben dir was Wichtiges zu sagen.
5: Gehen wir in den Zoo?
4: Nein, Maya. Und jetzt hör bitte einmal zu.
5: Ich wollte doch nur...
3: Maya, es reicht.
5: Okay, Sir.
3: Jens, los jetzt. Du wolltest.
4: Ja, ist ja gut. Also, Maya, Mama und ich, wir haben uns dazu entschieden, dass es wohl besser ist, wenn ich ausziehe.
5: Was? Warum? Weil der Papa immer weg ist?
3: So ungefähr.
5: Aber Papa...
4: Glaub mir, Maya, es ist besser so.
5: Krieg ich dann dein Zimmer?
3: Wieso?
5: Als Emilys Papa weg war, hat sie auch ein größeres Zimmer gekriegt.
3: Das war doch ganz anders bei denen.
5: Manu, dann kriege ich aber wenigstens einen Bruder.
3: Von wem?
5: Na, wenn Papa dann auch eine neue Freundin hat.
3: Was erzählst du da nur?
5: Nämlich Gerda aus der 2a kriegt auch einen,
3: Wusste ich gar nicht.
5: Von der neuen Frau. Und das will ich jetzt auch.
3: Was heißt denn hier... Ich will. Geht's denn ja etwa nur um dich?
4: Ja, verdammt, es geht um Maya hier. Genau das besprechen wir gerade, falls ich dich daran erinnere.
3: Lass das.
4: Mensch, Anni, jetzt reiß dich mal zusammen, bitte.
5: Guck mal, Mama, ich kann mich ganz gut zusammenreißen.
3: Ach Mensch, Maya.
4: So viel ändert sich auch erstmal gar nicht.
3: Genau. Papa zieht nur aus.
4: Ja, und dann haben wir viel weniger Streit und viel mehr Spaß zusammen.
5: Das geht nicht. Du bist ja weg.
4: Und Mama macht dann auch wieder mehr Spaß, weil sie... Naja, weil sie dann nicht mehr mit mir schimpfen muss.
5: Weil du die Frau geküsst hast.
3: Was soll jetzt der Scheiß?
5: Scheiße sagt man nicht.
3: Ich weiß. Schluss jetzt. So kommen wir nicht weiter.
4: Okay. Okay, wir beruhigen uns jetzt erstmal alle wieder, ja? Ich fasse jetzt einfach nochmal zusammen.
3: Typisch, du und deine Scheißanalytik.
5: Du hast schon wieder Scheiße gesagt.
3: Scheiße. Scheiße, Scheiße, Scheiße. Scheiße. Scheiße.
4: Ja. Also ich sag's jetzt nochmal ganz einfach für alle. Ich zieh aus und wir sehen uns dann ganz oft, versprochen. Und die Mama, die kann sich dann auch endlich wieder beruhigen.
3: Danke. Genau. Alles wird ein bisschen anders, aber besser. Versprochen.
5: Woher wollt ihr das wissen?
4: Das sind Erfahrungswerte.
5: Was?
3: Jens, glaub uns nur. Wir wissen das.
5: Hab verstanden. Immer entscheidet ihr.
4: Ich wusste doch, dass du vernünftig bist.
3: Was man von dir
4: Anne.
3: Nicht... Schon gut.
5: Papa?
4: Ja, mein Schatz?
5: Und deine Koffer?
4: Was ist damit?
5: Na, wenn Mama böse auf dich ist, vielleicht kann ich dir ja dann beim Packen helfen. Ich war doch schon auf Klassenfahrt.
4: Jetzt schon?
5: Kann ich gut.
3: Später vielleicht, Maya. Später.
4: Ja, und dann machen wir das auch zusammen, versprochen.
5: Okay, kann ich jetzt raus? Emily wartet.
4: Ja, geh nur.
5: Mama?
3: Hm?
5: Darf ich's Emily sagen?
3: Was?
5: Na, was ihr mir...
4: Da haben wir bis jetzt noch gar nicht drüber gesprochen.
3: Ja, darfst du.
5: Super! Danke, Mama, Papa!
4: Puh. Na?
3: Hm?
4: Das hat sie doch ganz gut aufgefasst, denke ich.
3: Ja. Fürs Erste.
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0: Da kannst du auch, da kam schon so ein kleiner stolzer Laut aus dir raus, Luzi. Das hast du ganz, ganz toll gemacht.
5: Ja.
0: Bist du auch ein bisschen selber stolz, ne?
5: Ja.
0: Das klingt ganz, ganz schön. So schön das auch klingt, es ging natürlich jetzt hier aber um ein sehr, sehr trauriges Thema eigentlich, ne?
5: Ich wollte noch sagen,
0: ja.
5: Ich habe ja das nicht mit dem dargestellten Papa, also es ist ja nicht mein richtiger Papa.
0: Genau.
5: Mit dem habe ich das auch gar nicht zusammen gemacht. Ich habe das mit meiner Mama zusammen gemacht und dann konnte ich mir gar nicht so richtig vorstellen, wie der Papa jetzt spricht.
0: Und dann hört man das nicht, ne?
5: Ja.
0: Verrückt, und es passt so gut zusammen.
5: Ja.
0: Das ist nämlich auch ein bisschen Veräppelei ja manchmal. Man denkt, alle sprechen da zusammen und dann sind die gar nicht zur gleichen Zeit im Studio und trotzdem klingt es so.
5: Ja.
0: Weil ihr das alles so toll geschauspielert habt, muss man sagen. Ja, also du hast es eben schon gesagt, das war jetzt natürlich eine fiktive Geschichte. Luzis Eltern trennen sich nicht, die sind nämlich sehr, sehr glücklich. Das hast du mir schon verraten, die haben sogar im letzten Jahr geheiratet, ne?
5: Ja.
0: Ja. Gefühle sind heute Abend

0: dich schon. Dort steckt wieder ein Gefühl drinnen. Los, Luzi, wir machen es auf, okay?
1: Ja.
0: Und los. Und
2: yay!
0: Oh, yay. Kurz vor Ende des Lauschangriffs habe ich das Gefühl, habe ich die Luzi nochmal erwischt. Jetzt bist du dir nicht so sicher, was das war, oder?
1: Nein.
0: Nein, soll ich es dir verraten?
1: Ja.
0: Es ging um, na, was? Was?
1: Wir wollen doch erstmal die Zuschauer fragen, ob sie,
0: Zuhörer. Das ist ja auch schon spät am Abend. Wissen sie es? Wisst ihr das, Kinder? Die hatten jetzt rufen? Ich kann nichts hören, du?
1: Nein.
0: Okay, ich verrat's. Freundschaft und Liebe. Ganz klar. Boah, Luzi, stell dir das mal vor, du hast keine Freunde. Ich finde das ziemlich schlimm.
1: Doch, ich hab Freunde.
0: Naja, bloß gut, aber stell dir vor, du hast keine, nämlich der kleine Drache aus unserem nächsten Hörspiel, der hat keinen einzigen Freund.
1: Oder?
0: Ist aber auch ein bisschen selber schuld. Und das sieht er irgendwann auch ein. Und jetzt will er das ändern. Wie er das anstellt, das erfahren wir hier.
3: Der kleine Drache. Ein Hörspiel von Caroline James und Claudia Wilk.
4: Es war einmal ein kleiner Drache, der in einer Höhle lebte. Er schmückte seine Höhle mit Gold und Edelstein und Schätzen aus weit entfernten Ländern. Er hatte alles, was sich ein kleiner Drache nur wünschen konnte. Aber niemand besuchte ihn jemals in seinem glänzenden Zuhause.
5: Na und?
4: Knurrte der kleine Drache.
5: Mein Schatz ist wichtiger als Freunde.
4: Aber der kleine Drache war nicht glücklich. Seine älteren Drachengeschwister hingegen waren mit ihren Schätzen zufrieden. Warum konnte nicht auch der kleine Drache glücklich sein? Jeden Abend vor dem Einschlafen spitzte er die Ohren, um zu hören, ob jemand bei ihm in der Dunkelheit war. Aber er hörte nichts außer dem Wind, der durch die kalten Schätze heulte. Eines Tages, als er über den Wald neben seiner Höhle flog, sah er zwischen den Bäumen etwas glänzen. Er suchte stets nach neuen Schätzen für seine Sammlung. Darum schoss er herab, um nach dem Schatz zu suchen. Aber als der kleine Drache den Waldboden erreichte, sah er, dass das Glänzen nicht von einem Edelstein gekommen war, sondern von dem goldenen Haar eines Kindes.
6: Hallo?
4: Das kleine Mädchen war allein Hallo? Im Wald und hatte sich verirrt.
6: Hallo?
4: Rief das Mädchen. Der kleine Drache hatte die Dorfbewohner schon oft vom Himmel aus beobachtet, sie aber nie aus der Nähe gesehen. Sie waren viel kleiner, als er gedacht hatte.
5: Was machst du hier?
4: Knurrte der kleine Drache und trat zwischen den Bäumen hervor. Das kleine Mädchen erschrak, als sie den Drachen erblickte. Aber dann sah sie erleichtert aus. Die Dorfbewohner hatten immer Angst vor dem kleinen Drachen gehabt und waren vor seinem Schatten davongelaufen. Der Drache wusste nicht, was er tun sollte, damit das kleine Mädchen nicht vor Angst davonlief.
6: Bitte, Herr Drache, Sie müssen uns helfen.
5: Wie könnte ein mächtiger Drache wie ich einem dummen Menschen wie dir helfen?
4: Das Mädchen erzählte traurig ihre Geschichte. Vor einiger Zeit hatte es einen Jahrmarkt im Dorf gegeben, an dem viele Menschen aus der ganzen Welt teilgenommen hatten. Menschen mit lila Haaren, Menschen mit blauer Haut und Menschen mit Schuppen. Es war eine Feier voller Essen und Freude gewesen. Aber nachdem alle wieder abgereist waren, wurden die Dorfbewohner krank. Es begann mit kleinen lila Flecken. Dann, ein paar Tage später, fielen die Dorfbewohner in einen tiefen Schlaf, aus dem sie nicht wieder erwachten. Niemand wusste, was zu tun war, bis ein Magier im Dorf auftauchte. Er wusste, wie man die Dorfbewohner aufwecken könnte. Aber es war sehr teuer und die Dorfbewohner konnten es sich nicht leisten. Geschichten vom Schatz des kleinen Drachen waren weit und breit bekannt. Darum hatte sich das kleine Mädchen auf den Weg gemacht, um den kleinen Drachen um Hilfe zu bitten. Es waren nicht mehr viele Menschen im Dorf übrig, die noch wach waren. Und der Magier würde bald abreisen.

0: uns helfen. Ansonsten werden wir alle einschlafen.
1: Warum sollte ich mein Geld Menschen geben, die ich noch nicht einmal kenne?
2: Fragte der kleine Drache stur.
1: Ich möchte das nicht tun.
0: Aber wozu hast du denn sonst all die Schätze? Schätze können deine Liebe nicht erwidern.
2: Der kleine Drache entdeckte lila Punkte auf den Händen des Mädchens. Aber er ignorierte ihr Flehen und flog zurück zu seiner Höhle. Der Anblick des Goldes und der Edelsteine beruhigte ihn. Aber so sehr er es auch versuchte, er konnte die Worte des kleinen Mädchens nicht vergessen. So sehr er seinen Schatz liebte, er fühlte sich nicht geliebt. Am nächsten Tag sammelte der kleine Drache so viele seiner Schätze wie möglich und flog zum Dorf. Es war sehr schwer und die Dorfbewohner sollten ihm für seine Taten dankbar sein, dachte er. Aber als er das Dorf erreichte, war es wie ausgestorben. Normalerweise waren die Straßen gefüllt mit Menschen. Der kleine Drache blickte durch die Fenster und entdeckte das Mädchen schlafend an eine Wand gelehnt. Der Drache hoffte, dass der Magier noch nicht fortgegangen war. Es wäre eine Schande, wenn seine selbstlose Tat ohne Belohnung verstreichen würde. Aber dann entdeckte der Drache den Magier, ein Mann ganz in Lila gekleidet. Er belud gerade seinen Wagen.
3: So, und das noch, und oh, Silberbesteck und die Goldkette. Und das Bild kommt hier hin.
1: Yeah. Ich bringe den Schatz. Wo ist die Medizin?
2: Der Magier wurde von Furcht ergriffen und versteckte sich hinter dem Wagen.
3: Die Medizin? Also, ich weiß nicht, wovon du sprichst.
1: Das Heilmittel für die Schlafenden. Wo ist es?
2: Der Drache blickte auf den Wagen und erkannte, dass er mit den Besitztümern der Dorfbewohner beladen war.
1: Du wolltest den Dorfbewohnern niemals helfen. Du hast nur so getan, um an ihre Schätze zu kommen. Du bist ein Dieb.
2: Der Magier rang nach Luft und floh.
3: Steh weg hier!
2: Das Dorf und den Drachen ließ er hinter sich zurück. Der Drache wanderte durch das Dorf. Er machte sich Sorgen um die Dorfbewohner. Abgesehen von ihrem Schlummer schienen sie vollkommen gesund zu sein. Der kleine Drache scharrte in den Schätzen, die er mitgebracht hatte. Sie erschienen ihm mit einem Mal so nutzlos. Er wartete ein paar Tage lang im Dorf. Nichts passierte. Dann, mit einem Mal, begannen die Dorfbewohner sich zu regen. Einer nach dem anderen erwachte aus seinem tiefen Schlummer. Das kleine Mädchen wachte als Letzte auf, denn sie war auch als Letzte eingeschlafen. Der kleine Drache war das Erste, was sie erblickte, als sie die Augen öffnete. Sie lächelte ihn an. Aus anderen Dörfern hörten sie, dass auch sie von der Schlafkrankheit befallen gewesen waren. Der Magier hatte einen Zauber über die Dörfer gelegt und dann so viel gestohlen, wie er tragen konnte. Die Ritter fanden ihn, nachdem der Drache eine Menge Gold verwendete, um einen Suchtrupp zu gründen. Der Magier musste für seine Verbrechen gerade stehen. Der Drache gab das meiste seines Goldes dafür aus, zurückzukaufen, was den Dorfbewohnern gestohlen worden war. Und sie dankten ihm, indem sie ein Haus bauten, das groß genug war, um mit ihnen im Dorf zu wohnen.
3: Na, da hat der kleine Drache ja dann doch noch ganz viele Freunde gefunden am Ende, ne?
0: Ja.
3: Wie sagt man so schön? Ende gut, alles gut. Und Ende heißt das jetzt auch für den Lauschangriff. Es ist 19.59 Uhr. Luzi, ich weiß nicht, wie es dir geht. Ich bin ganz schön müde. Ist auch so ein Gefühl. Ich bin müde. Ich will ins Bett. Ich mache jetzt Schluss. Und bevor ich mich aber verabschiede mit Luzi zusammen, möchte ich noch ganz kurz sagen, die traumhafte Spitzi-Kindersendung Party, die haben Julia Rosche und Marie-Louise Lorenz uns beschert. Und jetzt kommt natürlich nochmal ein kleiner Trommelwirbel. Das hört man, glaube ich, nicht. Meine großartige Co-Moderatorin heute war Luzi. Sag tschüss.
4: Tschüss. Und bis zum nächsten Mal.
3: Bis zum nächsten Mal, wenn es
4: vielleicht
3: heißt,
4: bin ich da auch dabei.
3: Luzi und Susi Kraft. In diesem Sinne, schönen Abend. Tschüss. Schön, dass ihr und dass Sie zugehört haben. Bye, bye.
4: Tschüss.
5: Auf mehrere Dienstfahrzeuge der Deutschen Bahn in Dresden stecken wahrscheinlich Anarchisten.

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1: Mit Anna-Viktoria Remus. Die Themen für Leipzig. Getu Abraham wird parteiunabhängiger OBM-Kandidat. Festival Gutes Leben zieht Bilanz. Und die OK Leipzig fehlen Gelder für barrierefreie Angebote. Schönen guten Abend. Der Leipziger Stadtrat Getu Abraham möchte zur Oberbürgermeisterwahl 2027 kandidieren. Nach eigenen Angaben will Abraham sich als parteiunabhängiger Kandidat aufstellen lassen. Dadurch könne er frei von Parteivorgaben nach Lösungen für Leipzig suchen. Dazu gehöre es auch, über Fraktionsgrenzen hinweg zusammenarbeiten zu können. Ein konkretes Wahlprogramm wolle Abraham am Freitag bei der öffentlichen Bekanntgabe seiner Kandidatur vorstellen. Abraham ist März 2025 der CDU-Fraktion im Leipziger Stadtrat beigetreten. Bis November 2024 war er Mitglied der SPD-Fraktion. Die zweite Ausgabe des Festivals Gutes Leben in Leipzig zieht eine positive Bilanz. Wie die Projektkoordinatorin Viktoria Machulska gegenüber Mephisto 97.6 mitteilte, war etwa die gleichzeitig laufende Crowdfunding-Kampagne ein Erfolg. Damit seien unter anderem Workshops für AkteurInnen rund um Barrierefreiheit finanziert worden. Machulska erklärt, dass es das Ziel des Festivals sei, nachhaltige Lebensweisen zu präsentieren.
2: Der Wunsch war, dass die Menschen sehen, wie einfach teilweise gutes Leben jetzt schon gelebt wird. Seien es jetzt beispielsweise Themen des Konsums, Themen des nachbarschaftlichen Miteinanders, des Mitredens, Mitgestaltens, der gesellschaftlichen Teilhabe.
1: Auch im nächsten Jahr soll das Festival wieder in Leipzig stattfinden. Dem Internationalen Leipziger Festival für Dokumentar- und Animationfilm fehlt das Geld für barrierefreie Angebote. Nach eigenen Angaben können in diesem Jahr nur insgesamt 3 Filme mit Audiobeschreibung gezeigt werden. Für 26 Filme würde es zumindest einfache Untertitel geben. Aktuell sei die DOK Leipzig auf SponsorInnen und Hilfe von Filmschaffenden angewiesen. In den vergangenen Jahren seien rund 35 Filme barrierefrei zugänglich gewesen. Laut DOK Leipzig hat der Freistaat Sachsen die Fördermittel schon im Doppelhaushalt 2025-2026 vollständig gestrichen. SchülerInnen des Sächsischen Landesgymnasiums für Sport bringen Gold, Silber und Bronze nach Leipzig. Das gab das sächsische Kultusministerium bekannt. Am vergangenen Wochenende traten die SchülerInnen beim diesjährigen Herbstfinale von Jugend trainiert für Olympia und Paralympics an. Gold und Silber gab es bei der Disziplin Judo. Das gemischte U16-Team gewann dabei Gold, die U16-Jungen holten die Silbermedaille. Die Bronzemedaille in der Disziplin Schwimmen gewann das Team der U16-Mädchen. Rund 3600 SportlerInnen haben an den Wettkämpfen in Berlin teilgenommen. Die Bauarbeiten für die Haltestelle der Zukunft am Sportforum Süd haben begonnen. Wie Leipziger Verkehrsbetriebe mitteilten, bleibt die Haltestelle jedoch jederzeit erreichbar. Die Bauarbeiten erfolgen abschnittsweise. Konkret seien etwa eine beleuchtende Bahnsteigkante und eine neue Anzeige für Fahrgastinformationen geplant. Die Bauarbeiten dauern voraussichtlich bis Ende Oktober an.
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1: Aktuell sind es 16 Grad bei bewölktem Himmel. In der Nacht kann es sich dann auf bis zu 9 Grad abkühlen. Morgen wird es bei überwiegend Sonne bis zu 17 Grad warm. Das waren die Nachrichten. Redaktion Annika Günther und Anna-Viktoria Remus. Sprecherin Anna-Viktoria Remus. 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

die große Liebe. Aha, ach so, ah ja, okay. Hey du, ich geh mir mal ein Bier holen und dann quatschen wir weiter, ne?

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1: Hallo und herzlich willkommen zum Lauschangriff bei Mephisto 97.6. Ihre Gastgeberin heißt heute Susi Kraft. Schön, dass Sie zu einer ganz besonderen Hörkunst heute eingeschaltet haben. Gestern war ja so ein richtiger super Spitzentag für alle Kids. Klar, 1. Juni, da ist Kindertag. Da Mephisto 97.6 aber Sonntag leider nicht sendet, feiern wir den jetzt einfach ein bisschen nach. Wir sind ja schließlich auch alle die Kinder unserer Mudis und Fadis, stimmt's?
2: Ja.
1: Ja. Oder sollen wir jetzt mal so eine richtig fette Lauschangriff-Konzept-Fetti-Kinderparty machen?
2: Das glaube ich auch. Und ich sage ja.
1: Ja, liebe Hörer, Sie hören es schon. Für so eine Kinderparty brauche ich natürlich auch tatkräftige Unterstützung. Und die habe ich. Meine charmante Co-Moderatorin ist nämlich selbst ein Kind. Natürlich schon ein ganz großes. Magst du dich selber mal unseren Hörern jetzt vorstellen?
2: Sehr gerne.
1: Dann ja, los geht's.
2: Also ich heiße Luzi. Und ich bin 8 Jahre alt.
1: Und welcher Klasse bist du?
2: In der 2B.
1: Und du hast mir auch verraten, du bist ein ganz vielseitig interessiertes Kind. Was machst du denn alles?
2: Also, ich bin im Judoverein. Da bin ich im Judoverein, ja. Und dann trainieren wir auch ganz viel und ich kletter auch gern.
1: Hast du da schon so einen Gürtel?
2: Na, den weißen noch. Mhm. Aber ich freue mich trotzdem schon.
1: Willst du da mal bis zum Schwarzen kommen?
2: Das weiß ich noch nicht, ob ich das schaffe.
1: Da hast du auch noch eine Weile Zeit. Wir machen jetzt ja erstmal weiter im Programm. Du, ich und alle Kinder, die dürfen sich nämlich jetzt auf eine Stunde voller Kinderhörspiele freuen. Die Erwachsenen dürfen sich natürlich auch freuen. Die dürfen vor allem jetzt nochmal alle Kinder mit an die Radioboxen ranholen, wenn sie dort noch nicht sind. Luzi, wir warten einfach mal kurz, bis die Kinder alle ans Radio kommen. Mach mal die Musik noch mal ein bisschen lauter. So, was meinst du? Sind die Kinder jetzt am Radio alle?
2: Ich glaube schon.
1: Das sind jetzt alle da. Gut, dann machen wir mal weiter. Begrüßen wir die erstmal. Hm? Hallo Kinder! Schön, dass ihr dabei seid. Ich habe jetzt einfach mal alle begrüßt. Wie sieht's bei dir aus? Hast du vielleicht noch irgendwie einen speziellen Wunsch? Möchtest du jemanden ganz besonderen grüßen?
2: Oh ja, sehr gerne. Zum Beispiel meine Schule. Da habe ich ja auch einigen gesagt, dass sie zuhören können. Und ich glaube auch, jetzt sitzen viele vorm Radio und hören mir zu und sind sehr begeistert. Und ich wollte noch sehr viele Grüße an meine Familie und natürlich auch noch an alle anderen Zuhörer senden.
1: Sehr schön. Und für die und sowieso alle anderen, du hast es gerade schon gesagt, für die haben wir heute noch was ganz Besonderes, Luzi. Wir verschenken nämlich dreimal ein feines Hörspiel. Und zwar die Geschichte vom kleinen Moldin. Siehst du das?
2: Ja.
1: Sie ist bestimmt spannend, ne? Mhm. 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Das ist die Nummer. 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Der kleine Moldin mit seinen ganzen Abenteuern, der wartet hier bei uns im Studio. So, Luzi, reden wir jetzt nochmal über die Kinder, die du gerade gegrüßt hast. Die magst du ja bestimmt alle sehr, sehr gerne, oder?
2: Mhm.
1: Aber es gibt bestimmt auch noch so ein paar Kinder oder generell Menschen, die du nicht so gerne grüßen würdest, weil du wütend auf sie bist oder weil sie dich traurig machen, oder?
2: Naja, eigentlich nicht. Nur in manchen Situationen.
1: In manchen Situationen. Dann denken wir jetzt mal an diese Situation. Ne? Wir alle, ob groß oder klein, haben ja auch in verschiedenen Situationen ganz verschiedene Gefühle in uns. Für Menschen, die uns begegnen halt. Ne? Und dann aber auch zum Beispiel zu unterschiedlichen Gefühle, zu unterschiedlichen Dingen, die uns so passieren. Zum Beispiel freue ich mich ja, wenn ich ein Eisgeschenk bekomme oder wenn ich in Urlaub fahren darf. Wenn mir aber jemand auf den Fuß tritt, dann finde ich das natürlich nicht so schön. Ne? Dann schimpfe ich oder bin sauer zum Beispiel.
2: Ja, aber manchmal kann man ja auch bei einem Eis oder im Urlaub sauer werden. Zum Beispiel,
1: wenn das Eis nicht schmeckt.
2: Ja. Und wenn man wo Falsches in den Urlaub fährt, wo fährt, wo man gar nicht hin will.
1: Oh Gott, ja, da wäre ich auch sauer. Also man sieht, Luzi kann das ganz gut erklären, dass wir haben ganz verschiedene Gefühle in den verschiedensten Situationen. Und mit solchen Gefühlen und noch einigen mehr, mit dem beschäftigen wir uns jetzt eine ganze Stunde lang. Gefühlskuddelmuddel, das ist der Name der Sendung. Und dazu haben wir Hörspiele gemacht. Aber nicht nur das, wir haben auch ein paar Klangbonbons für euch, liebe Kinder. Und da steckt auch jeweils ein Gefühl drin. Starten wir jetzt gleich mal mit dem ersten. Also Ohren gespitzt und mal sehen, liebe Luzi, ob du errätst, um was es jetzt geht. Ton ab.

0: Sassi. Ich glaube ja, das war jetzt noch ganz einfach, um was es da ging, oder?
1: Ja.
0: Was denkst du, was war das für ein Gefühl?
1: Angst.
0: Ja. Die Angst, das ist ja schon so ein ziemlich fieses Gefühl. Das braucht eigentlich keiner, oder?
1: Ja.
0: Trotzdem, sie ist manchmal da. Also wenn ich so Angst habe, dann fange ich ja mal so ganz doll an zu schwitzen. Mhm. Und dann fängt mein Herz so an, so ganz doll zu bubbern und zu rasen. Kennst du das?
1: Ja.
0: Hast du schon mal richtig dolle Angst gehabt, Luzi?
1: Ja, glaube ich. Aber ich kann mich bestimmt nicht mehr so gut erinnern. Aber ich glaube, ich habe es schon mal gehabt.
0: Und du kannst dich vielleicht noch an das Gefühl erinnern, ne? Das ist kein schönes Gefühl, was man da hat, wenn man sich fürchtet, wenn man vielleicht nachts schläft und dann hat man einen ganz schlimmen Traum.
1: Ja.
0: Und dann kommt da so ein böser Mann oder so.
1: Ja, das habe ich ganz oft.
0: Und das Gefühl, was du auch hast, mit dem Gefühl muss ich auch die kleine Frieda auseinandersetzen in unserem nächsten Hörspiel. Die hat nämlich auch Angst. Und wovor genau, das hören wir jetzt.
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3: Es ist der erste Tag der Sommerferien und Frieda ist mit ihrem Bruder im Freibad. Frieda ist das Mädchen, das gerade auf dem 3-Meter-Turm steht und sich nicht traut, runterzuspringen. Bei ihrem Bruder Max sah das doch so einfach aus. Aber Frieda kann einfach nicht springen. Sie ist wie gelähmt.
4: Du bist ja gar nicht gesprungen.
1: Ich konnte nicht.
4: Dann eben nicht, Angsthase.
3: Frieda ärgert sich, dass ihr Bruder denkt, sie sei ein Angsthase. Aber was soll sie schon sagen? Schließlich hat sie sich nicht getraut zu springen. Auf dem Nachhauseweg ist Frieda sehr schweigsam.
5: Na, ihr beiden, wie war's im Freibad? Hattet ihr einen schönen Tag?
4: Frieda spielt beleidigt die Leberwurst, weil ich zu ihr gesagt habe, dass sie ein Angsthase ist.
1: Gar nicht, du Blödmann!
4: Na klar, meine kleine Schwester ist ein Hosenscheißer.
5: Hört auf, alle beide.
1: Aber Max ist fies zu mir.
5: Ist doch nicht so schlimm, dass du nicht gesprungen bist. Ich habe mich das in deinem Alter auch nicht getraut.
1: Wirklich?
5: Ja, und das ist auch überhaupt nicht dramatisch. Sag mal, Max, kannst du morgen vielleicht nochmal auf Frieda aufpassen?
4: Oh, schon wieder? Ich wollte morgen aber mit meinen Freunden ins Freibad.
5: Na, da kannst du Frieda doch einfach mitnehmen.
1: Ich will aber nicht mit Max und seinen Freunden ins Freibad. Die sind doof und ärgern mich. Ich will viel lieber was mit dir machen.
5: Ich habe aber erst übermorgen frei. Aber wenn du willst, kannst du auch zur Oper gehen.
1: Nö. Opa guckt immer so böse und manchmal schimpft er dann mit mir.
5: Hm. Na, dann musst du wohl doch mit Max ins Freibad gehen.
1: Kann ich nicht einfach zu Hause bleiben?
5: Ganz alleine? Da wird dir bestimmt langweilig. Und ich verspreche dir, dass wir übermorgen was zusammen machen.
3: So hat sich Frieda ihre Sommerferien nicht vorgestellt. Sich nochmal im Freibad vor allen anderen blamieren. Und dann auch die Freunde von Max. Darauf hat sie nun wirklich keine Lust. Aber zu ihrem Opa gehen? Wenn sie ehrlich ist, hat sie vor ihrem Opa fast noch mehr Angst als vor dem 3-Meter-Turm. Sie kann es gar nicht leiden, wie er sie immer grimmig anschaut und mit ihr schimpft, wenn sie zu laut spielt. Frieda sieht sehr traurig aus, als sie abends von ihrer Mama ins Bett gebracht wird.
5: So, dann schlaf mal gut, mein Schatz.
1: Mama, hast du eigentlich auch manchmal Angst?
5: Na klar, habe ich manchmal Angst.
1: Und was machst du dann?
5: Naja, ich versuche sie zu überwinden, wenn es dann irgendwie geht. Ist es wegen morgen?
1: Max hat recht, ich bin wirklich ein Angsthase. Am liebsten würde ich den ganzen Tag hier bleiben. Dann hätte ich auch keine Angst mehr.
5: Das wäre doch aber langweilig. So, und jetzt schläfst du erstmal. Davor brauchst du auch keine Angst zu haben. Gute Nacht.
1: Gute Nacht.
3: Am nächsten Morgen wacht Frieda mit einem sehr flauen Gefühl im Magen auf. Sie wünscht sich, der Tag wäre schon zu Ende. Im Freibad beschließt sie, sich möglichst fern vom Wasserbecken und dem 3-Meter-Turm zu halten. So können Max und seine Freunde sie auch nicht ärgern. Zu ihrer Verwunderung lassen sie Max' Freunde aber den ganzen Tag in Ruhe und ignorieren sie einfach. Frieda langweilt sich zwar furchtbar, so alleine auf der Wiese, aber wenigstens hat sie keine Angst. Doch das mit der Angst lässt sie nicht mehr los. Sie beschließt, abends mit ihrer Mama darüber zu reden.
1: Mama, warum fahren eigentlich manche Menschen gerne Geisterbahn?
5: Ach, na ja, Weil es ihnen Spaß macht und sie sich gerne gruseln.
6: Das verstehe ich nicht. Da kriegt man doch Angst. Wie kann man sich denn dabei freuen?
5: Naja, es ist keine echte Angst. Es ist eher wie ein Spiel. Sie wissen ja, dass es nur Spaß ist.
6: Das verstehe ich nicht.
5: Was ist denn eigentlich los, Frieda?
6: Ach, mich ärgert, dass ich immer so ein Angsthase bin.
5: Wusstest du, dass Angst eigentlich was Gutes ist?
6: Wieso?
5: Naja, es ist eine Art Schutzmechanismus. Wir kriegen Angst, damit wir in einer Art Alarmbereitschaft sind. Unsere Sinne sind dann ganz aufmerksam, damit wir notfalls schnell reagieren können, um Gefahr abzuwenden. Du hast also Angst, vom 3-Meter-Turm zu springen, weil du Angst hast, dich zu verletzen. Auch wenn du eigentlich weißt, dass dir nichts passieren kann.
6: Und wenn ich dann vom 3-Meter-Turm gesprungen bin, habe ich dann nie wieder Angst?
5: Nein, so einfach ist das nicht. Jeder hat manchmal Angst vor irgendwas und da ist es egal, wie alt man ist. Aber das ist auch nicht schlimm. Du lernst damit umzugehen und dann ist es auch keine Schwäche mehr.
3: Den ganzen Abend denkt Frieda über die Sache mit der Angst nach. Das war eine komische Sache. Wie soll dieses unangenehme Gefühl, welches ihren ganzen Körper lähmen konnte, etwas Gutes sein? Und ihr Bruder Max hat bestimmt nie Angst. Naja, höchstens vor einer Mathearbeit. Ob es ihm dann auch so geht wie Frieda auf dem 3-Meter-Turm? Bevor sie einschläft, nimmt sich Frieda fest vor, morgen doch vom 3-Meter-Turm zu springen. Sie sagt ihrer Angst den Kampf an. Frieda steht ganz am Rand des Brettes. Hinter ihr warten die anderen Kinder ungeduldig. Schon beim Raufklettern fühlten sich ihre Knie an wie Wackelpudding. Hier oben hört sie ihr Herz so laut schlagen, dass sie die Stimmen um sich herum kaum hören kann. Sie schaut nach unten ins Leere und sieht nur das blaue, tiefe Wasser und die Köpfe der Menschen, die wie Stecknadelköpfe mit Armen und Beinen aussehen. Frieda holt tief Luft und tritt noch einen Schritt weiter ins Leere. Noch bevor sie wieder einatmen kann, trifft sie auf das Wasser.
6: Mama, hast du das gesehen?
3: Frieda ist sehr stolz auf sich. Aber ob sie sich noch mal traut zu springen, weiß sie nicht. Bestimmt werden ihre Knie da oben wieder so zittern. Aber auch wenn sie weiß, dass sie immer wieder vor allen möglichen Sachen Angst haben wird, nimmt sie sich fest vor, keine Angst mehr vor der Angst zu haben.
2: 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Ein Hörspiel von Marie-Louise Lorenz. Gesprochen von Paul Oldenburg, Lisa Osowski, Lisanne Sorborg und Florian Faken.
0: Also ich habe ja heute noch so ein bisschen Angst vor so einem Sprung. Wie sieht es bei meiner reizenden Co-Moderatorin Fräulein Luzi aus? Bist du schon mal von so einem 3-Meter-Turm gesprungen?
1: Nö, eigentlich nicht.
0: Nö, deswegen warst du auch so entspannt und hast während des Hörspiels hier, du hast ja gleich so ein ganzes Schwimmbad gemalt, ne? Mhm. Mit einem Angsthasen, wirklich ein Häschen, der auf dem 3-Meter-Turm, würdest du da wie das Häschen runterspringen oder würdest du eher sagen, nee, da springe ich nicht runter?
1: Nee, da springe ich nicht runter.
0: Ja, ich habe mir das auch lange nicht getraut. Wir beschäftigen uns auf jeden Fall heute mit Gefühlskruddelmuddel, das wir Menschen so haben. Aufregende Gefühle, schlechte Gefühle, aber natürlich auch schöne Gefühle. Habe ich noch was vergessen, Luzi? Gibt es noch mehr Gefühle? Vorhin, was hatten wir noch so, wenn was peinlich ist zum Beispiel, ne?
1: Langweilig.
0: Wir kommen jetzt aber erstmal wieder zu schönen Gefühlen nach all der Angst, die uns gerade beschäftigt hat. Und zwar versteckt in einem Klangbonbon. Das kennst du schon, Luzi, und unsere Zuhörer auch. Und zwar werden da nur mittels Geräuschen ein Gefühl uns vermittelt. Wollen wir mal gucken, ob wir jetzt wieder erraten, um was es geht? Einen Tipp habe ich ja eigentlich gerade schon gegeben. Also bereit?
1: Ja.
0: Dann Ton ab.

0: Was haben wir da jetzt gehört? Was denkst du? Du hast schon gleich nach 10 Sekunden oder so hast du schon so einen Daumen nach oben gemacht.
1: Ja.
0: Was denkst du?
1: Freude.
0: Freude. Warte mal, da gibt's ja so einen schönen... Richtig. Und glücklich sein will ja eigentlich jeder, ne?
1: Hm.
0: Und weil das so ist, wollen es auch die drei Brüder in unserem nächsten Hörspiel. Die versuchen nämlich, das Glück zu finden. Hast du eine Idee, wo man das Glück finden könnte, Luzi?
1: In sich drin.
0: In sich drin zum Beispiel. Gucken wir mal. Ich bin jetzt auf jeden Fall ganz schön gespannt, wo die drei Brüder nach dem Glück suchen. Ob hinterm Bauch oder in sich drinne oder im Kackhaufen. Oh, Entschuldigung, das habe ich jetzt nicht... Naja, egal, ne? Wir spielen jetzt einfach das nächste Hörspiel für euch.
2: 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Ein Hörspiel von Christoph Paul Hartmann.
3: Vor gar nicht allzu langer Zeit lebte im Süden Frankreichs, in Toulouse, ein reicher Mann. Er war schon seit vielen Jahren mit Marguerite verheiratet. Marguerite war das Glück selbst. Sie war immer fröhlich und alterte nicht. Alles, was sie tat, gelang ihr und jeden Tag sorgte sie für Sonnenschein über dem Haus. Der reiche Mann und das Glück hatten drei Söhne. Sie hießen Jean, Eugène und Maurice. Die drei Jungen wuchsen wohlbehütet auf und Marguerite ließ jeden Tag für sie zu einem wunderbaren Tag werden. Doch eines Tages, als die Söhne schon fast erwachsen waren, starb der reiche Mann. Die Tränen rannen den Brüdern über die Wangen und Marguerite ging mit gesenktem Kopf und voller Schweigen hinter dem Sarg des reichen Mannes her, den nur noch eine einzig gelbe Lilie schmückte. Wenige Tage nach der Beerdigung trat Marguerite zu ihren drei Söhnen.
4: Marguerite, magst du dich zu uns setzen?
5: Danke, Jean, aber ich muss euch nun verlassen.
6: Aber warum? Aus welchem Grund?
5: Eugène, ich bin das Glück. Ich muss durch die Lande streifen und noch vielen anderen Menschen Freude bereiten.
7: Aber können wir denn nicht mit dir kommen?
5: Das geht nicht. Dafür bin ich zu schnell, Maurice. Das Glück verfliegt leicht. Das eine Mal bin ich hier, das andere Mal dort und dann ganz schnell wieder ganz woanders.
4: Und wie können wir dich finden?
6: Genau. Wie findet man das Glück?
5: Ihr könnt mich nicht finden. Wir können uns nur begegnen. Aber keine Angst. Wenn ihr es richtig anstellt, ist das schneller getan, als ihr glaubt.
7: Ach, weg ist sie.
6: Und was machen wir jetzt?
4: Na, wir müssen sie suchen.
7: Sie suchen? Und wie soll das gehen?
6: Das ist doch ganz leicht. Wir tun einfach alles dafür, dass wir glücklich werden. Ja, dann müssen wir ihr begegnen.
4: Super Idee. Ich werde einfach alles das tun, was ich will, was Spaß macht. Dann werde ich auf jeden Fall glücklich.
6: Ach Quatsch, so funktioniert das nicht. Man kann nicht nur machen, worauf man gerade Lust hat. Man muss immer genau nachdenken. Nachdenken, verstehst du? Das läuft mit dem Köpfchen. Was man machen will und was man machen soll, das muss im Gleichgewicht sein. Und wie das geht, das kann man sich von klugen Leuten sagen lassen. Und dann muss man nachdenken. Alles überlegen und nachdenken. Ja, und dann hat man es irgendwann raus.
7: Das klingt aber komisch, was ihr so sagt. Ich glaube, das ist nicht das Richtige für mich. Ich versuche einfach, kein Unglück und keine Probleme zu haben. Nichts, was mich bedrückt. Und das geht am besten, indem man gar nicht viel hat, was einen Sorgen machen kann. Dann kommt das Glück von ganz alleine.
6: Das klingt, als würden wir uns trennen.
7: Machen wir das doch so. Jeder von uns versucht, das Glück zu finden. Und wer es hat, sagt den anderen Bescheid. Dann haben wir es am Ende alle. Was meint ihr dazu?
4: Das klingt gut. Eine schöne Idee.
6: Guter Gedanke. Sehr guter Gedanke. Machen wir das so. Wer das Glück findet, bringt es den anderen mit. Abgemacht?
4: Abgemacht.
3: Und die drei Brüder verließen das Haus ihres Vaters und schwärmten weit aus ins ganze Land. Sie verteilten sich in die unterschiedlichsten Ecken und versuchten ihr Glück. Jean, der erste Bruder, musste gar nicht so weit laufen. Er bog direkt eine Straßenecke weiter in ein Tanzlokal ein. Er sah die Lichter, hörte die jubelnde Musik, roch das Essen und den Wein und fühlte sich gleich viel besser. Jetzt konnte er es sich gut gehen lassen. Und das fiel ihm nicht besonders schwer.
4: Auf, Leute! Jetzt wird getanzt. Alle nach vorne, alle auf die Tanzfläche. Schnell!
8: Ja.
4: Meerkeule, Schinken, Lachs, Austern, Schokolade und Pralinen. Wunderbar. Hier, esst Leute, esst alle mit. Es ist genug da für die ganze Stadt. Ich stoße auf uns alle an. Darauf, dass wir alle Spaß haben. Immer. Santé!
5: Jean fehlte es an nichts. Er hatte gutes Essen, Süßigkeiten, süße Getränke, Tanzen und Musik, Zirkus und Theater. In allen Ballsälen kannte man seinen Namen. Er fand es wunderbar. Er hatte jeden Tag Spaß und meinte, dass er ganz kurz davor war, ganz und gar glücklich zu sein. Doch darin standen ihm seine Brüder in nichts nach. Eugène hatte es weit weg von zu Hause in andere große Städte verschlagen. Er reiste überall hin, wo es eine große alte Universität oder einen berühmten Gelehrten gab. Die Bibliotheken und Hörsäle des Landes wurden sein zweites Zuhause. Und bei jedem klugen Wort, das er hörte, zuckte ein zufriedenes und auch etwas schelmisches Lächeln um seine Mundwinkel. So sehr sich seine Stirn manchmal auch in Denkfalten legte, er fand in den Büchern doch immer eine neue Idee. Und an einem Tag, ganz aus Zufall, waren seine Brüder Jean und er zur gleichen Zeit in Avignon.
4: Ach, Eugène, dass ich dich hier treffe.
6: Jean, ich grüße dich. Schön, dich zu sehen. Wie geht's dir?
4: Prächtig, ungemein prächtig. Und dir?
6: Ausgezeichnet. Überaus ausgezeichnet.
4: Was treibst du so? Was führt dich hierher?
6: Ich bin wegen der Universität hier. Hier gibt es einen Professor der Philosophie, der mir schon sehr viel weitergeholfen hat. Ich habe schon viele Bücher gelesen, habe schon mit vielen Professoren gesprochen, die sehr klug waren. Ich glaube, ich bin dem Glück schon fast auf die Schliche gekommen.
4: Wie machst du das? Welche Spur hast du?
6: Ich glaube, der richtige Weg ist es, ein Gleichgewicht zu haben. Weißt du? Das, was ich tun will und das, was ich tun sollte, muss ich auf eine Art Waage legen und dann schauen, dass es im Gleichgewicht ist.
4: Eine schöne Idee.
6: Ja, ich bin mir nur noch nicht ganz sicher, wie ich die unterschiedlichen Sachen dosieren muss. Nicht, dass ich von einem zu viel habe und die ganze Waage umkippt. Aber ich glaube, ich bin schon recht nah dran.
4: Das ist ja fantastisch. Das freut mich für dich.
6: Ja, und du? Kommst du voran? Du bist ja ganz schön rund geworden.
4: Nun... Das bleibt nicht aus. Ich lebe wie im Schlaraffenland. Es ist ein wahrer Genuss. Überall gutes Essen, Süßigkeiten, Wein und Musik. Ich kann mir nichts Schöneres vorstellen.
6: Da bist du ja ganz in deinem Element.
4: Das kann man wohl sagen.
6: Ja, und was treibst du hier?
4: Ich bin wegen dem Ball des Comte de Gerville hier. Der ist ganz berühmt. Es soll eine rauschende Ballnacht sein.
6: Und wie lange bleibst du noch?
4: Nur noch bis morgen.
6: So bald schon? Wie schade.
4: Sollen wir denn heute Abend zusammen essen?
6: Sehr gerne. Aber nicht zu lange. Ich möchte morgen schon früh in die Bibliothek.
5: Während Jean sich in den Ballsälen vergnügte und Eugène mit stillem Sinn vor seinen Büchern saß, musste man einen weiten Weg gehen, um auf den dritten Bruder, Maurice, zu stoßen. Maurice war lange Zeit durch die Lande gewandert, um einen Ort zu suchen, wo er sich nichts wünschen musste und ohne Sorgen glücklich werden konnte. Diesen Ort fand er auf einem kleinen, verlassenen Fleckchen in den Pyrenäen. Dort stand ein winzig kleines Bauernhaus mit schiefen Wänden, einem etwas zugigen Dach und einer knallroten kleinen Tür. Dort gefiel es ihm. Er hielt sich eine kleine Ziege und drei Hühner, baute, wo er es konnte, ein wenig Getreide an und lebte das ruhige Leben eines einfachen Bauern. Und doch, auch er schien dem Glück sehr nahe zu sein.
7: Putt, putt, putt, wo seid ihr denn, meine Hühnerchen? Ah, da, na kommt, hier ist feines Korn für euch. Genau, so ist brav. Und tops, ist auch ein Ei für mich dabei. Keine Angst, das werdet ihr wohl nicht vermissen. Ja, wenigstens nicht ganz so sehr. Na kommt, fest, es ist genug da. Genau. Fein macht ihr das, sehr fein. Und du, meine Ziege, magst du mir etwas Milch abgeben? Na, das ist aber lieb von dir. Ja, du bist ein gutes Tier, ein ganz gutes. Vielen Dank, liebe Ziege, für die Milch.
5: Alle drei Brüder meinten, dem Glück so nahe zu sein, dass sie es schon fast mit ihren Fingerspitzen berühren konnten. Doch das sollte nicht so bleiben. denn alle drei merkten, dass die Wege, die sie eingeschlagen hatten, auch ihre Irrwege und Schattenseiten parat hielten. Als allerersten von ihnen traf es den rund gewordenen Jean. Eines Tages saß er in einer Kneipe, irgendwo in einer kleinen Provinzstadt und starrte unzufrieden vor sich hin.
4: Ach, so auf die Dauer wird es langweilig und öde. Denn so gern ich auch fein essen gehe, trinke und tanze, es ist doch auch irgendwie immer das Gleiche. Wenn man denselben Scherz zum 50. Mal hört, kann man das Lachen auch nicht mehr spielen. Es macht irgendwie keinen Spaß mehr. Ich bin es jeden Tag mehr leid.
5: Auch bei seinen Brüdern wendete sich das Blatt. So bekam Jean eines Tages einen Brief von Eugène. Er sollte so schnell wie möglich nach Paris kommen. Der Brief klang gehetzt und war in einer zittrigen, unordentlichen Handschrift verfasst. Jean machte sich schnell auf den Weg. Als er in die Wohnung von Eugène kam, stand er vor Bergen aus Büchern und Meeren aus Papier. Überall waren Tintenflecke und zerbrochene Federkiele verstreut. Die Wohnung sah jämmerlich aus. Genauso wie Eugène.
6: Es sind so viele Gedanken, weißt du schon? So viele Gedanken. Du verstehst?
4: Nein, ich verstehe nichts. Gar nichts.
6: Ich muss mehr Wert auf die Vernunft legen. Ja, ja. Oder doch mehr auf den Willen? Nee, beides nicht. Ich muss irgendwie danach schauen, worauf ich Lust habe. Ja, ja genau. Lust. Nee, das auch nicht. Nur der Wille. Nur der Wille? Nur die Vernunft. Oder der vernünftige Wille? Oder doch? Oder... Ach, ich weiß nicht weiter.
4: Jetzt beruhige dich doch erstmal, Eugène.
6: Beruhigen? Ich? Wie denn? Ich muss doch den Weg zum Glück finden. Aber das sind so viele unterschiedliche Wege. Und die sind alle mit 1000 Gabelungen und wieder Gabelungen. Und, weißt du, suche ich das Glück rechts, dann ist es links. Und muss ich geradeaus gehen oder doch wieder zurück? Ich weiß es einfach nicht. Ich weiß es nicht. Ich kann einfach nicht den richtigen Weg erkennen. Ich habe keine Ahnung, wohin ich laufen soll. Keine Ahnung. Gar keine.
4: Aber du warst doch so nah dran.
6: Das dachte ich ja auch. Aber je mehr Bücher ich gelesen hatte und je mehr Professoren ich zugehört hatte, desto unterschiedlichere Sachen stapelten sich in meinem Kopf. Und alle sagen etwas anderes. Alle. Sie widersprechen sich. Immer, immer wieder. Und nichts ist dabei, bei dem ich wirklich genau wüsste, dass das der richtige Weg ist.
4: Aber dann nimm doch erstmal irgendeinen Weg und gehe den.
6: Irgendeinen? Dann verlaufe ich mich noch und finde nie wieder zurück.
5: Jean tätschelte Eugène über die Wange. Es stand schlecht um seinen Bruder. Doch auch nicht besser um ihn selbst. Doch was beide nicht wussten war, dass auch Maurice, der dritte Bruder, vom Glück genauso weit entfernt war wie sie. Maurice wurde in den Bergen mehr und mehr unglücklich. Er hatte sich von so vielen Dingen losgesagt, dass er nun gar nichts mehr hatte. Zwar hatte er so kein Risiko zu tragen und lief nie Gefahr, ins Unglück zu stürzen, allerdings fehlte ihm damit auch alle Freude. Er war jetzt einfach nur noch ein armer Mann, der dort oben ganz alleine und von aller Welt abgeschnitten sein Dasein fristete. Und er wurde mit jedem Tag einsamer.
8: Hallo? Hallo? So antworte mir doch jemand. Nur irgendeine Stimme, irgendeine. Nein, Ziege, du bist nicht gemein, du bist ein gutes Tier. Ich hab dich gern, aber du kannst nicht mit mir reden. Und die Hühner genauso wenig, obwohl ihr brav aus meiner Hand frisst. Nein, ich brauche Menschen. Menschen! Hallo! Und wenn es nur ein einziger ist, jemand, mit dem ich reden kann, der mir zuhört und der bei mir ist. Und dann nur einmal, ein einziges Mal, saubere Kleidung. Ich will doch nicht viel. Nur ein bisschen, ein ganz kleines bisschen Leben. Hallo! Hallo!
5: Alle drei Brüder wussten nicht mehr, was sie nun tun sollten. Da war es Eugène, der so viel nachdachte, der eines Tages sagte:
6: Da müssen wir etwas anders machen. Ganz, ganz anders.
5: Sofort schrieb er an Jean. Und beide machten sich auf den Weg in die Pyrenäen. Auf den Weg zu Maurice. Der konnte ihre Hilfe gut gebrauchen. Das Haus war unglaublich schmutzig geworden, die Ställe baufällig und die Hühner wussten gar nicht mehr, wohin mit ihren ganzen Eiern. So hatten alle drei Brüder viel zu tun auf dem Hof. Dabei vergaßen sie bald ihre Suche nach dem Glück, denn sie waren mit ihrer Arbeit viel zu beschäftigt. Außerdem freuten sie sich, wieder beieinander zu sein. Schließlich hatten sie sich die ganze lange Zeit nicht mehr gesehen. Und dann, an einem Tag, der eigentlich genau so war wie alle anderen, klopfte es an ihre Tür.
7: Ja, hallo?
5: Hallo, da bin ich.
7: Marguerite? Du? Hier?
5: Aber warum denn nicht? Ich bin doch das Glück. Irgendwann komme ich überall hin.
7: Wir haben dich gesucht.
5: Wo ich euch doch gesagt hatte, dass das nicht geht. Deshalb hat es ja auch bei keinem von euch funktioniert. Aber wie es auch sei, jetzt ist der Tag da. Jetzt habt ihr es geschafft und ich bin hier.
7: Und das freut mich sehr. Magst du dich nicht zu uns setzen? Wir essen gleich.
5: Sehr gerne. Sehr, sehr gerne.
0: Man mag sich die Freude gar nicht vorstellen, die das kleine Bauernhaus erfüllte. Die Brüder lagen Marguerite in den Armen. Viele Geschichten wurden erzählt und ein wunderbares Essen gekocht. Ab diesem Tag zog in das Leben der drei Brüder das Glück ein. Der Hof warf genug ab und die drei Brüder waren voll und ganz mit ihrem Leben zufrieden. Die Leute aus den Dörfern redeten oft über die kleine Familie in den Bergen. Dann sprachen sie einfach nur von den Brüdern des Glücks.
2: Die Brüder des Glücks, ein Hörspiel von Christoph Paul Hartmann. Gesprochen von Flora Polina, Thomas Jähn, Yannick Jürgens, Jessica Brautsch und dem Autoren selbst.

0: der Lauschangriff hier um 19:38 Uhr ist es. Luzi, das war ein langes Hörspiel, ne? Hat dir das gut gefallen?
1: Ja.
0: Das waren ja nun drei Brüder. Du hast nur einen, ne?
1: Ja.
0: Kannst du den gut leiden?
1: Das weiß ich nicht. Ich habe mir bloß einen von den Namen gemerkt, weil die alle...
0: Dein Bruder, ja. Aber die Brüder im Hörspiel, die mochtest du.
1: Nee. Mhm. Ja. Einen habe ich dir sogar gemalt.
0: Du hast einen gemalt. Welcher ist denn das? Ist das der Eugène oder der Maurice, der da oben mit seinen Hühnern war?
1: Der George.
0: Der George, also der dritte im Bunde. Der hat dir am besten gefallen?
1: Nein, ich habe den nur gemalt, weil mir die anderen nicht auf Schnelle eingefallen.
0: Und dein Bruder, wie ist es mit dem? Spielt ihr oft zusammen? Oder würdest du dir auch lieber wünschen, dass der weit weg auf einem Berg mit Hühnern wohnt?
1: Nein.
0: Das ist übrigens meine kleine Co-Moderatorin, die wir da hören. Luzi ist heute bei mir mit im Studio, stolze 8 Jahre alt. Wir feiern hier zusammen kräftig den Kindertag nach. Mephisto 97.6 heute mit kunterbunten Kinderhörspielen. Alle beschäftigen sich mit unterschiedlichen Gefühlen, die wir so empfinden, für Dinge oder für Menschen. Und vom schönen Gefühl des Glücks kommen wir wieder jetzt zu einem nicht ganz so schönen Gefühl. Luzi, gut hinhören. Jetzt kommt wieder so ein Klangbonbon. Bis jetzt bist du ja ein Spitzenreiter. Gucken wir mal, ob das so bleibt.

0: Boah, so wie ein Geschrei in dem Hörspiel. Du weißt schon wieder, was das gewesen sein könnte, ne? Sag mal.
1: Die Wut.
0: Die Wut. Ich kann der kleinen Luzi hier nichts vormachen. Das ist unsere Spitzenraterin hier im Studio. Die kleine Maya im nächsten Hörspiel, die ist ja auch ganz schön wütend. Maya, da klingelt es bei dir, ne? Die hast du ja selber gesprochen, Luzi. Mhm. Ist es schwierig zu spielen, wenn man so wütend ist? Oder generell so eine Rolle zu spielen, wenn man nicht man selber ist?
1: Nein, eigentlich nicht.
0: Dir macht das viel Spaß, ne?
1: Ja.
0: Was ist denn da das cool? Ist das cool, wenn man einfach mal so jemand anders sein kann? Für ein paar. Und vielleicht kannst du auch nochmal unseren anderen, deinen Klassenkameraden und anderen Kindern, die gerade zuhören, so erklären, wie ist denn das, wenn man in so einem Studio ist? Die kennen das ja noch nicht, ne? Du bist jetzt hier im Radio, für dich ist das schon ganz normal hier, die Luzi ist ein alter Profi, die juckt das alles nicht mehr. Ich kann auch gehen eigentlich jetzt, ne? Du würdest das hier auch alleine machen. Nee, doch lieber zusammen, ne?
1: Ja.
0: Mach mal eine Luzi-Susi-Show. Aber auf jeden Fall, die Kinder, anderen können sich das nicht so vorstellen. Vielleicht erklärst du denen mal so ein bisschen, wie das funktioniert im Studio, wenn du dann einsprichst.
1: Also man hat da ein Mikrofon, das ist ganz schön groß. Manchmal hat man auch wie ein tellerartiges Netz davor, damit die Spucke nicht ins Mikrofon kommt.
0: Ja, und damit das nicht so... Das klingt nämlich ganz komisch, ne?
1: Ja.
0: Und das schützt davor. Dann hat man so einen Ploppschutz, nennt sich das davor.
1: Es gibt rote Vorhänge,
0: Beinrot.
1: Die sehen auch ganz schön komisch aus, weil die hier so sind. Dann gibt es zwei Gardinen, die sind auch weinrot. Die sind vor einer Glasscheibe und zwei große Lautsprecher.
0: Also aussehen tut das nicht so wahnsinnig spektakulär, ne? Also außer die ganzen vielen Knöpfe, die man hier so hat, an so einem Mischpult nennt sich das. Das Spannende ist dann eigentlich wirklich diese Rolle zu sprechen, ne? Und dann hat man am Ende, man spricht das ja nicht nur einmal ein, man spricht das ganz oft, bis es perfekt ist.
1: Ja.
0: Genau, und dann sagt der Gegenüber auf der anderen Seite, ne, sagt er, so, jetzt hast du es gut gesprochen, Luzi, jetzt kannst du nach Hause gehen. Genau.
1: Nein.
0: Nö.
1: Dann muss ich den nächsten Satz erstmal sprechen.
0: Ja, wenn du alle Sätze gesprochen hast.
1: Ja.
0: So, jetzt haben wir schon viel darüber gesprochen. Danach geht es dann auch noch weiter, wenn du dann wieder raus bist aus dem Studio. Dann kommen dann andere Menschen und die bauen das dann alles zusammen, was du erzählt hast. Und am Ende kommt dann ein wunderschönes Hörspiel raus. Oder ein auch ein bisschen schwieriges Hörspiel, wie das folgende. Ne? Weil die Maya, die ist ziemlich wütend. Und warum sie wütend ist, Bühne frei.
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3: Drückst dich wieder,
4: Drückst dich wieder, was soll denn das jetzt heißen? Lass deine Vorwürfe.
3: Ich sag ja nur.
4: Ja, du sagst immer nur.
5: Hallo Mama, hallo Papa, du bist aber heute früh zu Hause.
4: Hallo mein Spatz. Ja, ich bin heute schon ein bisschen eher dran.
5: Ist was, Mama, du bist so ruhig.
3: Setz dich, Maya. Wir müssen mit dir reden.
5: Ja, miteinander reden ist gut, das machen wir in Ethik auch immer.
3: Nee, so nicht. Heute ist es ernst. Papa und ich haben dir was Wichtiges zu sagen.
5: Gehen wir in den Zoo?
4: Nein, Maya. Und jetzt hör bitte einmal zu.
5: Ich wollte doch nur...
3: Maya, es reicht.
5: Okay, Sir.
3: Jens, los jetzt. Du wolltest.
4: Ja, ist ja gut. Also, Maya, Mama und ich, wir haben uns dazu entschieden... Dass es wohl besser ist, wenn ich ausziehe.
5: Was? Warum? Weil der Papa immer weg ist?
3: So ungefähr.
5: Aber Papa!
4: Glaub mir, Maya, es ist besser so.
5: Krieg ich dann dein Zimmer?
3: Wieso?
5: Als Emilys Papa weg war, hat sie auch ein größeres Zimmer gekriegt.
3: Das war doch ganz anders bei denen.
5: Manu, dann kriege ich aber wenigstens einen Bruder.
3: Von wem?
5: Na, wenn Papa dann auch eine neue Freundin hat.
3: Was erzählst du da nur?
5: Nämlich Gerda aus der 2a kriegt auch einen.
3: Wusste ich gar nicht.
5: Von der neuen Frau. Und das will ich jetzt auch.
3: Was heißt denn hier, ich will? Geht's denn hier etwa nur um dich?
4: Ja, verdammt, es geht um Maya hier. Genau das besprechen wir gerade, falls ich dich daran erinnere.
3: Lass das.
4: Mensch, Anni, jetzt reiß dich mal zusammen, bitte.
5: Guck mal, Mama, ich kann mich ganz gut zusammenreißen.
3: Ach Mensch, Maya.
4: So viel ändert sich auch erstmal gar nicht.
3: Genau. Papa zieht nur aus.
4: Ja, und dann haben wir viel weniger Streit und viel mehr Spaß zusammen.
5: Das geht nicht. Du bist ja weg.
4: Und Mama macht dann auch wieder mehr Spaß, weil sie... Naja, weil sie dann nicht mehr mit mir schimpfen muss.
5: Weil du die Frau geküsst hast.
3: Was soll jetzt der Scheiß?
5: Scheiße sagt man nicht.
3: Ich weiß. Schluss jetzt. So kommen wir nicht weiter.
4: Okay. Okay, wir beruhigen uns jetzt erstmal alle wieder, ja? Ich fasse jetzt einfach nochmal zusammen.
3: Typisch, du und deine Scheißanalytik.
5: Du hast schon wieder Scheiße gesagt.
3: Scheiße. Scheiße, Scheiße, Scheiße. Scheiße. Scheiße.
4: Scheiße. Ja. Also ich sag's jetzt nochmal ganz einfach für alle. Ich zieh aus und wir sehen uns dann ganz oft, versprochen. Und die Mama, die kann sich dann auch endlich wieder beruhigen.
3: Danke. Genau. Alles wird ein bisschen anders, aber besser. Versprochen.
5: Woher wollt ihr das wissen?
4: Das sind Erfahrungswerte.
5: Was?
3: Jens, glaub uns nur. Wir wissen das.
5: Hab verstanden. Immer entscheidet ihr.
4: Ich wusste doch, dass du vernünftig bist.
3: Was man von dir
4: Anne.
3: Nicht... Schon gut.
5: Papa?
4: Ja, mein Schatz?
5: Und deine Koffer?
4: Was ist damit?
5: Na, wenn Mama böse auf dich ist, vielleicht kann ich dir ja dann beim Packen helfen. Ich war doch schon auf Klassenfahrt.
4: Jetzt schon?
5: Kann ich gut.
3: Später vielleicht, Maya. Später.
4: Ja, und dann machen wir das auch zusammen, versprochen.
5: Okay, kann ich jetzt raus? Emily wartet.
4: Ja, geh nur.
5: Mama?
3: Hm?
5: Darf ich's Emily sagen?
3: Was?
5: Na, was ihr mir...
4: Da haben wir bis jetzt noch gar nicht drüber gesprochen.
3: Ja, darfst du.
5: Super! Danke, Mama, Papa!
4: Puh. Na?
3: Hm?
4: Das hat sie doch ganz gut aufgefasst, denke ich.
3: Ja, fürs Erste.
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0: Da kannst du auch, da kam schon so ein kleiner stolzer Laut aus dir raus, Luzi. Das hast du ganz, ganz toll gemacht.
1: Ja.
0: Bist auch ein bisschen selber stolz, ne?
1: Ja.
0: Das klingt ganz, ganz schön. So schön das auch klingt, es ging natürlich jetzt hier aber um ein sehr, sehr trauriges Thema eigentlich, ne?
5: Ich wollte noch sagen,
0: ja.
5: Ich habe ja das nicht mit dem dargestellten Papa, also es ist ja nicht mein richtiger Papa.
0: Genau.
5: Mit dem habe ich das auch gar nicht zusammen gemacht. Ich habe das mit meiner Mama zusammen gemacht und dann konnte ich mir gar nicht so richtig vorstellen, wie der Papa jetzt spricht.
0: Und dann hört man das nicht, ne?
5: Ja.
0: Verrückt, und es passt so gut zusammen.
5: Ja.
0: Das ist nämlich auch ein bisschen Veräppelei ja manchmal. Man denkt, alle sprechen da zusammen und dann sind die gar nicht zur gleichen Zeit im Studio und trotzdem klingt es so.
5: Ja.
0: Weil ihr das alles so toll geschauspielert habt, muss man sagen. Ja, also du hast es eben schon gesagt, das war jetzt natürlich eine fiktive Geschichte. Luzis Eltern trennen sich nicht, die sind nämlich sehr, sehr glücklich. Das hast du mir schon verraten, die haben sogar im letzten Jahr geheiratet, ne?
5: Ja.
0: Ja. Gefühle sind heute Abend unser Thema in einem Kinderlauschangriff. Eben haben wir erlebt, dass sich Gefühle aber manchmal eben auch verändern. Das ist völlig normal und gehört auch dazu. Und auch zwischen Eltern verändern sich Gefühle eben manchmal. Das muss natürlich nicht sein. Oft bleiben Eltern auch ein ganzes Leben lang zusammen, weil sie sich lieben und vertrauen. Aber es kann eben auch passieren, dass sie irgendwann unterschiedliche Wege gehen. Wenn das passiert, dann ist das zwar sehr, sehr traurig, aber das haben wir eben schon gehört. Merkt euch vor allem eins, das heißt nicht, dass eure Eltern euch dann nicht mehr lieb haben. Gut. Jetzt ist aber wieder Zeit, um uns unserem nächsten Klangbonbon zu widmen. Luzi freut sich schon. Dort steckt wieder ein Gefühl drinnen. Los, Luzi, wir machen es auf, okay?
5: Ja.
0: Und los.
6: Ha ha ha ha!
2: Und
6: yay!
2: Oh, yay. Kurz vor Ende des Lauschangriffs habe ich das Gefühl, habe ich die Luzi nochmal erwischt. Jetzt bist du dir nicht so sicher, was das war, oder?
1: Nein,
2: soll ich es dir verraten?
1: Ja.
2: Es ging um, na, was? Was?
1: Wir wollen doch erstmal die Zuschauer fragen, ob sie,
2: Zuhörer. Das ist ja auch schon spät am Abend.
1: Ob sie es wissen.
2: Wissen sie es? Wisst ihr das, Kinder? Die hatten jetzt rufen? Ich kann nichts hören, du?
1: Nein.
2: Okay, ich verrat's. Freundschaft und Liebe. Ganz klar. Boah, Luzi, stell dir das mal vor, du hast keine Freunde. Ich finde das ziemlich schlimm.
1: Doch, ich hab Freunde.
2: Naja, bloß gut, aber stell dir vor, du hast keine, nämlich der kleine Drache aus unserem nächsten Hörspiel, der hat keinen einzigen Freund.
1: Oder?
2: Ist aber auch ein bisschen selber schuld. Das sieht er irgendwann auch ein und jetzt will er das ändern. Wie er das anstellt, das erfahren wir hier.
7: Der kleine Drache. Ein Hörspiel von Caroline James und Claudia Wilk.
8: Es war einmal ein kleiner Drache, der in einer Höhle lebte. Er schmückte seine Höhle mit Gold und Edelstein und Schätzen aus weit entfernten Ländern. Er hatte alles, was sich ein kleiner Drache nur wünschen konnte. Aber niemand besuchte ihn jemals in seinem glänzenden Zuhause.
9: Na und?
8: Knurrte der kleine Drache.
9: Mein Schatz ist wichtiger als Freunde.
8: Aber der kleine Drache war nicht glücklich. Seine älteren Drachengeschwister hingegen waren mit ihren Schätzen zufrieden. Warum konnte nicht auch der kleine Drache glücklich sein? Jeden Abend vor dem Einschlafen spitzte er die Ohren, um zu hören, ob jemand bei ihm in der Dunkelheit war. Aber er hörte nichts außer dem Wind, der durch die kalten Schätze heulte. Eines Tages, als er über den Wald neben seiner Höhle flog, sah er zwischen den Bäumen etwas glänzen. Er suchte stets nach neuen Schätzen für seine Sammlung. Darum schoss er herab, um nach dem Schatz zu suchen. Aber als der kleine Drache den Waldboden erreichte, sah er, dass das Glänzen nicht von einem Edelstein gekommen war, sondern von dem goldenen Haar eines Kindes.
10: Hallo?
8: Das kleine Mädchen war allein Hallo? Im Wald und hatte sich verirrt.
10: Hallo?
8: Rief das Mädchen. Der kleine Drache hatte die Dorfbewohner schon oft vom Himmel aus beobachtet, sie aber nie aus der Nähe gesehen. Sie waren viel kleiner, als er gedacht hatte.
9: Was machst du hier?
8: Knurrte der kleine Drache und trat zwischen den Bäumen hervor. Das kleine Mädchen erschrak, als sie den Drachen erblickte. Aber dann sah sie erleichtert aus. Die Dorfbewohner hatten immer Angst vor dem kleinen Drachen gehabt und waren vor seinem Schatten davongelaufen. Der Drache wusste nicht, was er tun sollte, damit das kleine Mädchen nicht vor Angst davonlief.
10: Bitte, Herr Drache, Sie müssen uns helfen.
9: Wie könnte ein mächtiger Drache wie ich einem dummen Menschen wie dir helfen?
8: Das Mädchen erzählte traurig ihre Geschichte. Vor einiger Zeit hatte es einen Jahrmarkt im Dorf gegeben, an dem viele Menschen aus der ganzen Welt teilgenommen hatten. Menschen mit lila Haaren, Menschen mit blauer Haut und Menschen mit Schuppen. Es war eine Feier voller Essen und Freude gewesen. Aber nachdem alle wieder abgereist waren, wurden die Dorfbewohner krank. Es begann mit kleinen lila Flecken. Dann, ein paar Tage später, fielen die Dorfbewohner in einen tiefen Schlaf, aus dem sie nicht wieder erwachten. Niemand wusste, was zu tun war, bis ein Magier im Dorf auftauchte. Er wusste, wie man die Dorfbewohner aufwecken könnte. Aber es war

0: Aber wozu hast du denn sonst all die Schätze? Schätze können deine Liebe nicht erwidern.
1: Der kleine Drache entdeckte lila Punkte auf den Händen des Mädchens. Aber er ignorierte ihr Flehen und flog zurück zu seiner Höhle. Der Anblick des Goldes und der Edelsteine beruhigte ihn. Aber so sehr er es auch versuchte, er konnte die Worte des kleinen Mädchens nicht vergessen. So sehr er seinen Schatz liebte, er fühlte sich nicht geliebt. Am nächsten Tag sammelte der kleine Drache so viele seiner Schätze wie möglich und flog zum Dorf. Es war sehr schwer und die Dorfbewohner sollten ihm für seine Taten dankbar sein, dachte er. Aber als er das Dorf erreichte, war es wie ausgestorben. Normalerweise waren die Straßen gefüllt mit Menschen. Der kleine Drache blickte durch die Fenster und entdeckte das Mädchen schlafend an eine Wand gelehnt. Der Drache hoffte, dass der Magier noch nicht fortgegangen war. Es wäre eine Schande, wenn seine selbstlose Tat ohne Belohnung verstreichen würde. Aber dann entdeckte der Drache den Magier, ein Mann ganz in Lila gekleidet. Er belud gerade seinen Wagen.
2: So, und das noch, und oh, Silberbesteck und die Goldkette. Und das Bild kommt hier hin.
3: Ja. Ich bringe den Schatz. Wo ist die Medizin?
1: Der Magier wurde von Furcht ergriffen und versteckte sich hinter dem Wagen.
2: Die Medizin? Also, ich weiß nicht, wovon du sprichst.
3: Das Heilmittel für die Schlafenden. Wo ist es?
1: Der Drache blickte auf den Wagen und erkannte, dass er mit den Besitztümern der Dorfbewohner beladen war.
3: Du wolltest den Dorfbewohnern niemals helfen. Du hast nur so getan, um an ihre Schätze zu kommen. Du bist ein Dieb.
1: Der Magier rang nach Luft und floh.
2: Steh weg hier!
1: Das Dorf und den Drachen ließ er hinter sich zurück. Der Drache wanderte durch das Dorf. Er machte sich Sorgen um die Dorfbewohner. Abgesehen von ihrem Schlummer schienen sie vollkommen gesund zu sein. Der kleine Drache scharrte in den Schätzen, die er mitgebracht hatte. Sie erschienen ihm mit einem Mal so nutzlos. Er wartete ein paar Tage lang im Dorf. Nichts passierte. Dann, mit einem Mal, begannen die Dorfbewohner sich zu regen. Einer nach dem anderen erwachte aus seinem tiefen Schlummer. Das kleine Mädchen wachte als Letzte auf, denn sie war auch als Letzte eingeschlafen. Der kleine Drache war das Erste, was sie erblickte, als sie die Augen öffnete. Sie lächelte ihn an. Aus anderen Dörfern hörten sie, dass auch sie von der Schlafkrankheit befallen gewesen waren. Der Magier hatte einen Zauber über die Dörfer gelegt und dann so viel gestohlen, wie er tragen konnte. Die Ritter fanden ihn, nachdem der Drache eine Menge Gold verwendete, um einen Suchtrupp zu gründen. Der Magier musste für seine Verbrechen gerade stehen. Der Drache gab das meiste seines Goldes dafür aus, zurückzukaufen, was den Dorfbewohnern gestohlen worden war. Und sie dankten ihm, indem sie ein Haus bauten, das groß genug war, um mit ihnen im Dorf zu wohnen.
4: Na, da hat der kleine Drache ja dann doch noch ganz viele Freunde gefunden am Ende, ne?
5: Ja.
4: Wie sagt man so schön? Ende gut, alles gut. Und Ende heißt das jetzt auch für den Lauschangriff. Luzi, ich weiß nicht, wie es dir geht. Ich bin ganz schön müde. Ist auch so ein Gefühl. Ich bin müde. Ich will ins Bett. Ich mache jetzt Schluss. Und bevor ich mich aber verabschiede mit Luzi zusammen, möchte ich noch ganz kurz sagen, die traumhafte Spitzi-Kindersendung Party, die haben Julia Roscher und Marie-Louise Lorenz uns beschert. Und jetzt kommt natürlich noch mal ein kleiner Trommelwirbel. Das hört man, glaube ich, nicht. Meine großartige Co-Moderatorin heute war Luzi. Sag tschüss.
5: Tschüss. Und bis zum nächsten Mal.
4: Bis zum nächsten Mal, wenn
5: Vielleicht
4: es heißt
5: bin ich da auch dabei.
4: Luzi und Susi Kraft. In diesem Sinne, schönen Abend. Tschüss. Schön, dass ihr und dass Sie zugehört haben. Bye, bye.
5: Tschüss.
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1: Also ich habe schlecht geschlafen letzte Nacht. Ich hatte den Tag über nicht so viel gemacht. Ich habe mich auch ein bisschen krank gefühlt, also schon seit einer Weile. Und ich habe auch schon seit einer Zeit schlecht geschlafen. Also jedenfalls habe ich dann noch Salbeitee mit Ingwer getrunken. Dabei habe ich so 2, 3 Lars von Trier Filme geschaut, weil ich musste immer so lachen, das ist so geil, wenn sie ihm da den Bolzen durchs Bein rammt, da könnten. Ja, gut, also so war das. Und weil ich wusste, dass ich nicht einschlafen würde, habe ich dann einen Podcast angemacht. Und zwar den Einschlafen-Podcast. Das ist so ein alter, schrulliger Typ, der einfach so ganz ruhig erzählt, total unaufgeregt, was er so über den Tag gemacht hat. Aber es hat nicht geklappt. Und dann habe ich, ich habe versucht, mich so mit natürlichen Entspannungsmitteln ein bisschen runterzufahren. Also so untenrum Entspannungsmittel, ja. Also jetzt sind wir auf einem Stand, oder? Und ich habe dann so einen Scheiß geträumt, also wirklich. Also selten sowas Dämliches. Also als ob ich am Stück alle Staffeln Promi Big Brother geschaut hätte, oder? Oder? Haben Sie gesehen? Nee? Ja, gut. Also, ich stehe im Wald. Einfach so, zack, Knie im Gras, hier überall so Vögel zwitschern, Bäume rauschen. Wetter, dachte ich mir so, geht das gut? Aber ich bin dann losgelaufen. Und es war auch ein schöner Wald und hat mich ein bisschen an früher erinnert. Früher war ich oft im Wald, aber der sah ein bisschen anders aus, weil, also es waren hauptsächlich Laubbäume und ja. Und dann gehe ich so ein bisschen und da ist ein Fluss. Und dann zack, so reißt mich von den Bäumen, von den Beinen und mich reißt dahin und ich roll da durch das Laub wie so ein Steppenläufer und ich kugelt so hin und her und natürlich alles voll Grasflecken und platsch, sitze ich in der Pfütze. Aber nicht mehr im Wald, nee. Also da hat es so eine Überblende gegeben, wo es auf einmal alles weiß wird. So als ob man gerade in die Sonne geschaut hätte und dann blinzelt man und so. Und man kann so langsam sehen. Aber also mein Arsch war irgendwie immer noch nass, aber das hat gerochen. Ja, habe ich mich eingepinkelt. Toll, dachte ich mir. Sitz auf dem alten Teppich von meinen Eltern und pinkel mich ein. Und mein Vater sitzt in seinem Sessel, auch so ein altes Stück. Also jetzt der Sessel, so eine Antiquität, so ein richtig Puppe-Roter. Hat er gekauft. Ich irgendwie eingepinkelt auf den Teppich. Vater sitzt da, ich sehe ihn so von der Seite. Ja, was macht man denn da, oder? Also, ist ein bisschen komisch auch. Ich stehe auf, klopfe mir die Schenkel ab und im Aufstehen so, Vater, ich bin nass. Hast du meine Hose? Vater? Ich bin nass, also ich bräuchte eine Hose. Und er antwortet nicht. Und dann watschle ich zu ihm, wie man ihm so geht, wenn die Hose. Also Sie kennen das ja, Sie haben ja auch mal, waren jung. Also jedenfalls, er sagt nichts. Und ich stehe da und er macht auch nichts. Also es geht ja nicht mal nur um mich. Er will ja bestimmt auch keinen Teppich auf den irgendwer. Und ich gehe zu ihm hin, ich tippe ihn an den Arm, so mach den Scheibenwischer bei ihm, aber er macht nichts, die ganze Zeit nicht. Sitzt da nur so eingesunken in den Sessel, ganz bucklig, kippt fast nach vorne um und schaut nur so ins Nichts, also der alte Storch. Und dann habe ich ihn geschlagen, auf den Arm, hier mit der Faust und ihn so am Kopf gewackelt. Und der traurige Storch, der macht nichts. Und ich habe ihn angeschrien, so Vater, Hilfe, ich brauche doch Hilfe. Und er antwortet nicht. Er sitzt einfach nur so in seinem Scheißsessel und glart in seinen schaurigen Augen. Ja, ich bin dann auch aufgewacht. Also ich hatte kurz keine Luft bekommen oder irgendwas verschluckt oder was weiß ich. Also das Bett war nass und so gebrochenes. Eine Fliege. Also da war eine Fliege, die hat mich ja einfach nicht in Ruhe gelassen. Und eine Mücke und dann kann ja keiner, also so bei dem Bzzz die ganze Zeit und dann krabbelt es hier an der Schulter, dann am Bein und irgendwie kann man nur noch dahin schlagen und kann ja keiner schlafen und dann. Ich bin dann ins Bett von der Mama, also die ist ja nicht mehr seit und deshalb ist da jetzt so viel Luft. Und dann konnte ich wieder nicht einschlafen, also habe ich auch wieder den Einschlafen-Podcast angemacht und dann auch wieder gebixt. Im Bett von der Mama. Die ist nämlich tot und insofern ist das auch nicht mehr ihr Bett, sondern meins. Also kann ich da machen, was ich will. Ich bin nämlich allein zu Hause.
2: Ja, also sehr schön, aber ich muss, also hier ist meine Haltestelle. Können Sie mich da kurz... Ja, danke. Schönen Tag noch.
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0: Oh, wie geil.
1: Was ist denn da so lustig?
0: Bitte? Oh, nichts.
2: Die Jugend heutzutage. Bestimmt irgend so ein TikTok. Schlimm.
0: Nein.
1: Also, junge Dame, jetzt ist aber mal langsam gut.
0: Ich bitte vielmals um Verzeihung.
2: Zeigen Sie mal her, was hören Sie denn da? Ein Hörkunst-Podcast? Was ist denn das?
0: Ganz viele verschiedene kurze Hörspiele. Spannend, witzig, tiefgründig, alles dabei.
1: Als Podcast? Ich dachte, da reden sich die Leute immer nur mundfusselig.
2: Also Hörspiele finde ich interessant.
1: Aber das ist doch kein richtiger Podcast.
0: Natürlich, steht doch da.
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2: Jetzt schalten Sie schon auf laut. Ich will mithören.

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1: Ein warmer Abend auf dem Bahnhof in Goa. Die Händler schieben ihre Wagen voller Süßigkeiten und Chips vor sich her. Es weht ein leichter Wind, alle warten auf den Zug. Und mit einer halben Stunde Verspätung kommt er auch. Die alten Wagen sind blau gestrichen, die Fenster sind klein und vergittert. Viel Licht scheint es da drin nicht zu geben. Die Türen stehen auch während der Fahrt offen. Dritte Klasse, Sleeping Car. Es ist gar nicht so einfach für Hannes und mich, unser Abteil zu finden. Und ein Abteil ist es auch nicht wirklich. Es sind eher Trennwände, die den Zug einteilen. Dabei ist kurz unter der Decke des Zugs eine Liege fest installiert. Darunter befindet sich eine Art gepolsterte Bank. Wie wir später feststellen werden, lässt sie sich zu zwei Liegen umfunktionieren. Aber zunächst setzen wir uns auf die Bank, schließlich ist es noch hell. Uns gegenüber sitzt eine indische Familie mit zwei kleinen Mädchen. Die machen sich gerade über ein paar Chips her. Und schwupps, schon flattert die leere Tüte aus dem Fenster. Die Familie wirkt etwas irritiert von unseren entsetzten Blicken. Unterwegs haben wir schon viel Müll an den Straßenrändern gesehen, aber dass man einfach alles so aus dem Fenster schmeißt. Durch unser vergittertes Fenster schauen wir den Sonnenuntergang an. An uns ziehen Reisfelder und tropische Wälder vorbei. Anders als zu Hause wird es hier richtig schnell dunkel, sobald die Sonne untergeht. Nichts mit blauer Stunde. Die beiden kleinen Mädchen klettern auf die Liegen unter der Decke. Wir klappen unsere Rückenlehne nach oben und legen uns auch hin. Nachdem ich gesehen habe, wie die Kakerlaken auf dem Boden umherhuschen, entscheide ich mich doch für die mittlere Liege. Hannes ist das egal, er legt sich unten hin. Die Liegen sind ziemlich hart, der Kunststoffbezug klebt an der Haut. An Schlaf ist noch lange nicht zu denken. Ständig laufen Händler durch den Zug und preisen ihre Waren an. Sie verkaufen würzigen Milchtee und Samosa, frittierte Teigtaschen. Der Zug hält immer mal im Nirgendwo an. Dann staut sich die Wärme von draußen und von den vielen Menschen im Zug. Und es strömt dieser Geruch durch den Wagen, den ich indische Toilette nenne. Denn so riecht hier jede öffentliche Toilette. Man riecht sie schon, bevor man sie sieht. Es ist ein süß-säuerlicher Geruch, bei dem mir übel wird. Und wie mir Hannes erklärt, entleeren sich die Zugtoiletten unterwegs einfach auf den Gleisen. In Deutschland sei es vor ein paar Jahren auch noch so gewesen. So einen Geruch habe ich trotzdem noch nie zuvor in meinem Leben gerochen. Der Zug setzt sich wieder in Bewegung. Der Fahrtwind bläst den Geruch und die Wärme weg und es wird wieder angenehmer. Nach ein paar Stunden halten wir wieder in einem Bahnhof. Es muss kurz vor Mitternacht sein. Plötzlich strömen viele Menschen in den Zug. Unter mir versammelt sich ein Kreis von Frauen. Einige setzen sich auf den Rand von Hannes' Liege, die für ihn nun noch enger wird, und packen seelenruhig ihr Abendessen aus. Es gibt Curry mit Chapati, indisches Fladenbrot. Ein alter Mann sitzt daneben, die Reise strengt ihn sichtlich an. Ich frage mich, wo alle diese Menschen schlafen wollen. Die Liegen sind alle schon voll. Gegen 1 Uhr kehrt langsam Ruhe ein. Auch die neu hinzugekommenen legen sich hin. Die Leute liegen zum Teil zu zweit auf den schmalen Liegen und viele schlafen auf dem Boden, auch im Gang. Zwei junge Männer klettern hoch und drehen die vergitterten Leuchtstoffröhren mit viel Fingerfertigkeit heraus. Jetzt ist es auch im Zug dunkel. Manchmal geht jemand zur Toilette und muss über die vielen Leute am Boden steigen. Ich strecke mich auf meiner Liege aus, aber die ist viel zu kurz für mich. Meine Füße ragen auf den Gang hinaus. Und ab und zu hält sich jemand an meinen Füßen fest, aber eher aus Versehen, weil er sich auf die Leute am Boden konzentrieren muss. Ich dämmere vor mich hin und wälze mich auf meiner Liege, denn durch das stetig laute Klackern des Zugs komme ich einfach nicht zum Schlafen. Es sind knapp 600 Kilometer bis nach Mumbai. Es dauert eine gefühlte Ewigkeit bis dorthin. Endlich erreichen wir aber die Metropole. Ich prüfe meine Sandalen auf Kakerlaken, bevor ich sie anziehe. Dann zieht uns schon der Strom an Menschen aus dem Zug. Wir laufen durch den Bahnhofsgang, der sich wie ein Schlauch zieht. Endlich treten wir aus dem Bahnhof heraus und staunen über dessen herrschaftliche Architektur. Das imposante Gebäude mit seinen vielen Verzierungen strahlt ein wenig die Atmosphäre des ehemaligen britischen Empires aus. Ein kühler Windhauch begrüßt uns Ich freue mich schon auf mein weiches Hotelbett.
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0: haben ziemlich viele Leute ziemlich viel durcheinander gebracht, dann haben es alle abgeschrieben. 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

0: Das Osmanische Reich ist im Begriff, in sich zusammenzufallen, Premier. Immer mehr Araber wenden sich von Konstantinopel ab und verfolgen eigene Ziele. Es ist von ungemeiner Wichtigkeit, dass das Vereinigte Königreich bereitsteht, wenn die Karten in Arabien neu gemischt werden, Sir.
1: Sykes, beruhigen Sie sich erstmal etwas. Ein Reich in dieser Größe geht doch nicht von jetzt auf gleich den Bach runter. Ganz im Gegensatz zu diesem hervorragenden Single Malt aus dem Jahr 1823. Ein wahrer Genuss, sag ich Ihnen, ja. Trinken Sie ein Glas, mein Junge, trinken Sie. Damit denkt es sich besser. Baltimore! Noch ein 23er für den jungen Sykes. Na los!
0: Vielen Dank, Sir. Das ist nicht notwendig. Aber bitte verstehen Sie doch, dass es drängt. Ich stehe in unmittelbarem Kontakt mit der Front in Gallipoli und bin überzeugt, dass es sich nur noch um Wochenende...
1: Ja, da ist ja der gute Baltimore. Nun trinken Sie, Sykes. Trinken Sie. Das ist ein Befehl.
0: Hervorragend, Sir.
1: Hervorragend? Es ist mehr als das.
0: Der beste Single Malt, den meine Lippen je berühren durften, Sir.
1: Also, nun halten Sie an sich, Sykes. Ein bisschen mehr militärische Haltung erwarte ich von einem jungen Offizier wie Ihnen. Was wollten Sie eigentlich von mir?
0: Sir, wie ich Ihnen bereits mitgeteilt habe, habe ich für heute ein Treffen mit einem französischen Diplomaten organisiert.
1: Ich hasse diese elenden Franzosen. Nichts kann man hier entscheiden, ohne vorher Absprache mit den Froschschenkelfressern zu halten. Was will der Franzmann hier, Sykes?
0: Nun, Monsieur Picot ist der Abgesandte aus Paris, mit dem wir über unsere gemeinsame britisch-französische Strategie in Arabien beraten werden.
1: Aber Sykes, was wollen wir denn da unten überhaupt? Es ist doch viel zu heiß da. Und überall nur Sand und Lehmhütten und Wilde.
0: Sir, die Araber gehörten zu den fortschrittlichsten... Ach, vergessen Sie's. Wie dem auch sei, Sir. Es ist für das Vereinigte Königreich von unschätzbarer Bedeutung, dass wir im arabischen Raum eine mächtige Position einnehmen. Sie haben doch sicherlich vom schwarzen Tigrisgold gehört, oder nicht, Sir?
1: Schwarzes Gold? Gold, das schwarz ist?
0: Nein. Öl. Ich spreche von Erdöl, Sir. Wir vermuten, dass eine ungeheure Menge an fossilen Rohstoffen unter dem Sand der Levante verborgen ist. Rohstoffe, die dem Vereinigten Königreich Wohlstand und Reichtum auf Jahrzehnte hinaus garantieren würden. Und Sie würden als einer der schillerndsten Premierminister der Geschichte des Vereinigten Königreiches in Erinnerung bleiben, Sir.
1: Das gefällt mir. Darauf trinken wir, Sykes. Kommen Sie, na los.
2: Sir, der werte Monsieur Picot ist soeben erschienen und erbittet Einlass.
1: Natürlich fällt der Franzmann im ungünstigsten Moment ein. Na gut, rein mit dem Cousin-Verkäufer.
0: Sir!
3: Bonjour, meine Herren. Es ist mir eine Ehre, Herr Premier. Mein Name ist Georges Picot. Ich freue mich darauf, mit Ihnen gemeinsam in naher Zukunft eine Antwort auf die orientalische Frage zu finden.
0: Herr Premierminister, Monsieur Picot, seit langem denke ich darüber nach, was die Lösung für die Zukunft des alten Syriens, oder sagen wir besser Levante, sein könnte. Und ich glaube, ich habe sie gefunden. Herr Premierminister, könnte ich Sie bitten, eine große Landkarte holen zu lassen, auf der das jetzige Osmanische Reich abgebildet ist?
1: Ja, selbstverständlich. Baltimore, wir brauchen eine Landkarte von dem Wüstenland. Und nochmal drei 23er Malls. Beeilen Sie sich! Na, es eilt! Los jetzt!
3: Mr. Sykes. Sehen Sie nicht ein Problem darin, dass die Araber, die den Osmanen den Rücken zukehren, willens sind, ein eigenes Reich zu schaffen? Wie ich hörte, wollen sie den großsyrischen Raum und auch die arabische Halbinsel für sich reklamieren, sobald das Osmanische Reich gefallen ist.
0: Machen Sie sich darüber mal keine Sorgen, Monsieur Picot. Wir haben Mittelsmänner im Morgenland, die unsere Geschicke lenken. Die Araber werden aufstehen und sich von den Fesseln der Osmanen lösen. Und sobald sie dies getan haben, werden wir zur Stelle sein, um die Region zu kontrollieren. Die Araber in der Form gibt es nicht. Sie bestehen aus zersplitterten, streitsüchtigen Gruppierungen. Sie werden nicht in der Lage sein, sich gegen das Vereinigte Königreich und das stolze Frankreich zu behaupten.
2: Hier ist die Landkarte, die die Herren gewünscht haben.
3: Präsentieren Sie Ihren Plan, werter Herr Sykes.
1: Ja, schießen Sie los.
0: Sehr wohl. Vor uns sehen Sie die Region Großsyriens und Mesopotamiens. Fällt das Osmanische Reich, so kommt unsere Gelegenheit, diese Region zukünftig zu dominieren. Deshalb sollten wir einen Plan entwickeln, wie das Vereinigte Königreich und Frankreich diese Region unter sich aufteilen.
3: Très bien. Wie lautet nun Ihr Vorschlag?
0: Nun, wir werden...
1: Ja, Sykes, lassen Sie uns das hier endlich abschließen und nach vorne schauen. Was haben Sie sich Feines ausgedacht?
0: Nun, mein Vorschlag ist, dass Großbritannien den Zuschlag für den südlichen Teil der Region bekommt und Frankreich für den nördlichen. Schauen Sie, ich zeichne Ihnen hier eine faire Grenze auf.
3: Ah, bitte seien Sie nicht albern, Mr. Sykes. Ich habe Ihnen doch bereits gesagt, dass Paris die Zusage für das alte Syrien als Bedingung für weitere Verhandlungen betrachtet. Das Land der Kreuzritter ist als rechtmäßiges Erbe der Franzosen zu betrachten. Und damit meinen wir nicht nur den Großraum Aleppo.
0: Ich verstehe, Herr Picot. Gemessen an den Leistungen der französischen Soldaten im Kampf gegen die Osmanen finde ich Ihre Forderungen allerdings ein wenig gewagt. Aber gut, wollen wir mal nicht so sein. Was halten Sie von dieser Grenze hier?
3: C'est drôle. Sie sind wohl zu Späßen aufgelegt. Bloß weil Ihre Truppen ohne unsere Hilfe Anfang des Jahres in Gallipoli eine Erbeklatsche kassiert haben, jammern Sie hier so erbärmlich herum? Und diese Grenze können Sie gleich wieder wegradieren. Ich habe lange in Beirut gearbeitet. Und ohne Beirut verlasse ich Ihr Teehaus hier nicht.
0: Sie sind genauso ein Narzisst wie Ihre Landsmänner. Wen schert es, wo Sie gelebt haben, Picot? Nur weil es in Beirut Ihre Lieblingsfalafel gibt, stellen Sie hier solche Forderungen, als ob es nicht um Wichtigeres geht.
3: Was ich mir hier gefallen lassen muss, ist eine Frechheit. Er mit dem Stift. Ich zeichne Ihnen nun eine Grenze auf, wie ich sie mir vorstelle.
0: Sie sind mir ja ein witziger Zeitgenosse, Picot. Gibt's in Bagdad und Amman jetzt auch ein paar Restaurants nach Ihrem Gusto? Was denken Sie, wo Sie hier sind?
1: Meine Herren, ich erwarte ein bisschen mehr Disziplin. Niemand möchte sich lange mit diesem Kram aufhalten. Und ich fordere, dass Sie sich nun zusammenreißen, damit wir endlich fertig werden. Alle beide. Bald ist Tea Time. Und ich möchte mich anderen Dingen widmen, verstanden? Und nun, Sykes, kommen Sie dem Franzmann noch ein bisschen entgegen und malen Sie eine Linie, mit der wir alle leben können.
0: Wie Sie wünschen. Verzeihung, Sir. Nun gut. Baltimore, werden Sie so freundlich und bringen Sie mir ein Lineal? Ein langes Lineal. So. Schauen Sie, meine Herren. Ich meine, wir sollten die Linie von dem A in Accra bis zum letzten K in Kirkuk ziehen.
3: Eine gerade Linie vom Mittelmeer bis zur östlichen Grenze Mesopotamiens?
0: Exakt. Angenommen, Sie erklären sich einverstanden mit diesem Arrangement, Monsieur Picot. So würde Frankreich die östliche Mittelmeerküste, Syrien und zudem noch die Metropole Mosul kontrollieren. Wir Briten würden das südliche Territorium bis zur Grenze des Sinai verwalten. Was sagen Sie dazu?
3: Oui, très bien. Dieser Vorschlag hat durchaus Substanz. Ja, damit wird Frankreich gut leben können.
0: Premier?
1: Diese Linie, die Sie da gezeichnet haben, ist wirklich sehr gerade geworden, ja?
0: Ja.
1: Meinen Sie, dass das eine gute Idee ist? Ich habe noch nie so eine gerade Grenze gesehen.
0: Diese Linie, sehr geehrter Herr Premierminister, ist die Lösung all unserer Probleme. Wir halten uns den Russen vom Leib, wir behalten den Suezkanal im Auge und unsere französischen Freunde sind auch noch mehr als zufrieden. Nicht wahr, werter Herr Picot?
3: In der Tat, Mr. Sykes. Von meiner Seite gibt es nichts gegen Ihren Vorschlag einzuwenden. Ich bin bereit, Ihre Linie meinem Präsident vorzulegen. Ich bin überzeugt, er wird mehr als begeistert sein.
0: Sehen Sie, Herr Premierminister, die Lösung all unserer Probleme. Was halten Sie davon, wenn ich ein Schreiben aufsetzen lasse, das Sie mit Ihrer Unterschrift verzieren, um diese Linie bald Wirklichkeit werden zu lassen?
1: Sykes, Sie sind der Stratege hier. Sie wissen, wie sehr ich Sie schätze, ja?
0: Danke, Sir.
1: Meine Stärken liegen woanders. Wir machen diese Linie in den Sand. Genau. Baltimore, wir möchten anstoßen.
4: The so-called government we've got today are cutting down expenses so that...
5: Beirut. größte Stadt des Nahen Ostens in Trümmern.
6: Schreckensbilder aus Jerusalem, wie man sie schon lange nicht mehr gesehen hat. Eine 2-Kilo-Bombe zerriss am Nachmittag die relative Ruhe der letzten Jahre in der heiligen Stadt mit solcher Wucht.
7: Eine Serie von Anschlägen auf Regierungseinrichtungen in Syrien sind nach Angaben von Staatsmedien mindestens 48 Menschen getötet worden.
8: Bei Luftangriffen der irakischen Streitkräfte und ihrer Verbündeten auf den Westen von Mosul sollen zahlreiche Zivilisten getötet worden sein. Behördenvertreter sprachen von mehr als 130.
9: In der syrischen Hauptstadt Damaskus sind nach Regierungsangaben 20 Menschen getötet worden. Laut Innenministerium sprengte sich der Attentäter in einem belebten Viertel im Osten der irakischen Hauptstadt Bagdad.
10: Sind mindestens 24 Menschen getötet worden, mehr als 50 wurden verletzt. Nach Angaben der Sicherheitskräfte haben sich zwei Selbstmordattentäter nacheinander
11: in die Luft geschossen. Die Terroristen sind in Jerusalem lässt befürchten, dass sich der Konflikt zwischen Israel und den Palästinensern wieder verschärft.
12: Der Sprengsatz tötete eine Frau und verletzte. Kinder seien mit Kartoffelchips zum Anschlagsort gelockt worden. Kurz darauf habe der Attentäter, der in einem Transporter mit Lebensmittelhilfen kam, den...
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1: Oh Gott, meine Fresse. Hey.
2: Hey, was darf sein?
1: Whisky.
2: Kommt sofort. Alles okay bei dir?
1: Als ob dich das interessiert.
2: Ja, hast recht. Ich bin nur der Barkeeper. Was weiß ich schon? Ja.
1: Noch einen. Na, was schaust du denn so?
2: Entschuldige, du siehst ziemlich fertig aus.
1: Hast du keine anderen Kunden, die du belästigen kannst?
2: Nicht so viel los heute. Und du siehst außerdem aus, als brauchst du gleich auch noch einen dritten Whisky.
1: Erraten.
2: Ist mein Job. Ja.
1: Scheiße.
2: Was?
1: Alkohol hat einfach nicht mehr die gleiche Wirkung, die er früher mal hatte.
2: Ja, das Gefühl kennt viele.
1: Nicht so.
2: Ja, auch das denken viele, aber am Ende sind die Geschichten immer ziemlich ähnlich. Glaub mir, ich habe alles schon mal gehört.
1: Nicht so eine Geschichte.
2: Oh, da bin ich aber mal gespannt.
1: Es begann alles auf dieser beschissenen Party.
3: Hey, Melissa!
1: Hey.
3: Du hier? Ganz ehrlich, hätte ich nicht gedacht. Cool!
1: Tja, ich schätze, irgendwann muss ich auch mal raus, was?
3: Ja, freut mich, dass du das endlich einsiehst. Deine Gräber und Vasenstücke haben tausende Jahre auf dich gewartet. Macht ein Abend nun wirklich keinen Unterschied.
1: Du bist definitiv die erste Person, die diesen Witz bringt. Ja. Ja, also du hast eine schöne Terrasse.
3: Danke. Toll war's, ne? Echtes Fichtenholz. Und war nicht mal besonders teuer. Ich liebe sie.
1: Deine Zuneigung zu unbeliebten Objekten ist genauso erschreckend wie verbreitet.
3: Was? Ah, sorry, bin schon ein bisschen betrunken. Was komisch ist, ich hatte nur zwei Gläser von diesem neuen Wein.
1: Oh, wirklich? Erzähl mir mehr.
3: Du bist witzig, Melissa.
1: Oh, shit!
2: Wie jetzt?
1: Ich bin gefallen. Sie hat mich nur ein bisschen zu fest gestoßen und ich bin ausgerutscht, gegen das Geländer gestolpert und durchgebrochen.
2: Das muss ganz schön wehgetan haben.
1: Hat es.
2: Wie tief war das denn?
1: Also 15 Meter.
2: Was? Okay, wie zum Teufel hast du das überlebt?
1: Naja, mein Fall wurde von einem spitzen Metallzaun etwas abgebremst. Also.
2: Nein, Moment. Wenn das stimmt, dann hast du Riesenschwein gehabt. Also, normalerweise wäre so ein Sturz absolut tödlich. Sag mal, riechst du das? Irgendwas riecht hier komisch.
1: Ja, das ist die Fäulnis.
2: Bitte?
1: Wie heißt du?
2: Tom.
1: Komm her, Tom. Näher.
2: Okay.
1: Also, ich hatte eine echt beschissene Woche und ich bin gerade so kurz davor, dir zu erzählen, wie beschissen. Wenn es dir jetzt also gleich klar wird, dann hörst du dir gefälligst die ganze Geschichte an, egal wie ekelhaft oder durchgedreht du sie findest. Ist mir egal, okay?
2: Da ist gerade eine Fliege aus deiner Nase in deinen Mund gekrabbelt.
1: Wenn du was gegen Frankie hast, mach das gefälligst mit ihm aus.
2: Nee, ist okay.
1: Gut, Tom. Also, ich bin 15 Meter auf einen spitzen Metallzaun gestürzt. So, ich nehme mal an, du bist ein cleveres Kerlchen. Also, was denkst du, wie hoch war meine Chance zu überleben?
2: Also, sehr, sehr, sehr gering, würde ich sagen.
1: Sehr gut. Und sehe ich wie jemand aus, der eine Menge Glück hat?
2: Also, du meinst, warte. Du meinst...
1: Ich sehe etwas müde aus und bin von einem zweifelhaften Odor umgeben. Ich habe keinen Puls und mein Körper ist kalt.
2: Du bist...
1: Jetzt sag schon, Bella Swan.
2: Ein Zombie?
1: Ja, weißt du, wir bevorzugen den Begriff vorübergehend Unlebendige. Zombie ist einfach so negativ belegt.
2: Wirklich?
1: Nein, Mann. Mein Körper wird von Maden zerfressen. Glaubst du wirklich, mich interessiert, wie du mich nennst?
2: Ich brauche jetzt erstmal einen Drink.
1: Ja, mach mir auch gleich einen. Also, wo war ich? Ach ja, ich bin gestorben. Aber zu meinem zweifelhaften Glück hatte ich ein altes Azteken-Artefakt in meiner Jacke, das ich fürs Studium untersuchen musste. Das hat mich dann wieder zurückgeholt. Ich war so kurz davor, das Ding einfach wegzuschmeißen und den Fluch zu brechen. Aber dann, ich weiß nicht, da war einfach diese Wut in mir und ich wusste, ich musste Rache nehmen. Furchtbare und übertrieben blutige Rache.
2: Okay, aber an wem denn? Ich denke, du bist einfach gestürzt.
1: Ja, von einer niegelnagelneuen Terrasse. Und ich akzeptiere es nicht mehr. Produkte mit Qualitätsanspruch, die einfach kaputt gehen. Minderwertige Rohmaterialien, die halbherzig zusammengeklebt werden. Und wofür? Geld. Damit man ein paar Euro einsparen kann. Wen kümmert es schon, wenn ein Smartphone explodiert? Muss man halt ein neues kaufen. Was ist schon eine Gartengarnitur, die beim dritten Mal aufstellen den Geist aufgibt? Neu kaufen. Und das Auto, das sich beim Unfall wie Kuchenblech zusammengequetscht hat? Neu kaufen. Vorausgesetzt, man überlebt. Verstehst du, Tom? Es gibt einfach keine Qualitätsarbeit mehr. Wir sind zu einer Wegwerfgesellschaft geworden und diese Gesellschaft hat versucht, mich wegzuwerfen. Jetzt werfe ich sie weg.
2: Also, was genau hast du gemacht?
1: Ich habe den Hersteller der Terrasse herausgefunden.
4: Ja. Ich werde diesen Umsatzeinbruch nicht mehr hinnehmen, okay? Es ist Ihr Job, sich darum zu kümmern. Ich schaue mir die Statistiken in einer Woche wieder an und dann will ich wie Robespierre die Grafen schön weit oben hängen sehen. Was? Nein, Ihre Vergleiche mit der Französischen Revolution hinken. Oh Gott, ich hasse Menschen.
1: Waldemar Stein, Gründer und Eigentümer von Steinholzterrassen.
4: Wer sind Sie? Was wollen Sie von mir? Wie sind Sie hereingekommen? Wo sind meine Sicherheitsleute?
1: Melissa Schmidt, Rache, Fenster, tot.
4: Das erklärt gar nichts. Sie haben mich erschreckt.
1: Sie, Herr Stein, produzieren seit Jahren Holzterrassen minderer Qualität. Jeden Tag laufen tausende Menschen über ihre Todesfallen, während Sie sich eine goldene Nase verdienen. Das endet jetzt.
4: Das stimmt. Sie haben keinen Beweis.
1: Ich bin der Beweis. Meine Innereien sind so verfault wie das Holz, das Sie verwenden.
4: Oh, wie ekelhaft.
1: Nicht so ekelhaft wie Sie, Haderlump.
2: Haderlump?
1: Ja, Haderlump. Lass mich gefälligst erzählen.
2: Okay.
4: Verrückte. Verdammte Scheiße, ich blute.
1: Tja, dieses Katana wurde vor Hunderten von Jahren geschmiedet. Und raten Sie mal, es funktioniert fabelhaft. Das nenne ich Qualität.
4: Verdammte Scheiße, ich sterbe. Gehen Sie nicht einfach weg. Selbst Ludwig dem 16. hat man eine Chance gegeben.
1: Ach, Ihre Vergleiche mit der Französischen Revolution hinken tatsächlich. Mega.
2: Ach du Scheiße. Bist du sicher, dass es sich so abgespielt hat?
1: Glaubst du mir etwa nicht?
2: Habe ich eine Wahl?
1: Nein.
2: Okay. Wie ging's dann weiter?
1: Stein war nicht der Einzige. Der Boden der Terrasse war viel zu rutschig. Das lag an diesem furchtbaren synthetischen Leinölersatz, mit dem das Holz behandelt worden war. Annalena Schmidt, Vorstandsvorsitzende der Öligarch Synthetik Öl GmbH.
3: Wer sind Sie?
1: Mein Name ist Melissa Schmidt und ich bin gekommen, um mich an Ihnen...
3: Schmidt? Sind wir verwandt?
1: Nein, es ist nur Zufall. Ich bin Schmidt mit DT, Sie schreibt mal mit Doppel-T.
3: Oh.
1: Sie haben minderwertiges, rutschiges Öl verkauft. Sie leben im Luxus, während andere ausrutschen.
3: Oh, das tut mir leid, dass Sie das so sehen. Wir haben unser Öl von zahlreichen Testnutzern ausreichend testen lassen und überwiegend positive Rückmeldungen bekommen. Natürlich nehmen wir Ihre Bedenken sehr ernst und werden Ihren Fall genauestens prüfen.
1: Wow.
3: Vielen Dank für Ihr Feedback und noch einen schönen Abend.
1: Sind Sie ein Roboter?
3: Nein.
1: Oh, gut. Ja. Letzte Ölung.
2: Krass. Wer redet denn so?
1: Ich weiß, diese Leute machen mich so krank. Und ich war noch lange nicht fertig.
2: Nicht?
1: Erinnerst du dich an Elise, die mich geschubst hat? Sie hatte nur 2 Gläser Wein getrunken.
2: Oh Gott, sag mir nicht.
1: Ich stattete der Winzerei einen Besuch ab.
5: Ach, Viola. Mit dir meine ich selbst in der Nacht, dass die Sonne scheint.
6: Ach, Vincent.
1: Vincent Vincenti. Inhaber der Winzer Vincent und Winzer Victor Vincenti Rotweinwinzerei Würzburg. Sie haben ja keine Ahnung, wie lange ich das geübt habe.
6: Vincent, was hat das zu bedeuten?
1: Verpiss dich.
5: Was wollen Sie?
1: Rache. Sie haben...
2: Okay. Ich glaube, ich weiß, wie es weitergeht.
1: Sicher? Der Typ hat mir sogar einen Kampf liefern können. Hab ihn dann in eine Häckselmaschine geworfen.
2: Das ist total krank.
1: Ja, jetzt kommt's. Die Häckselmaschine ist dabei nämlich kaputt gegangen. Ich hab nachgesehen. Ganz knapp über die Garantie. Natürlich. Ich musste mich also an diesem Hersteller auch noch rächen. Oh, und Gott. An ein paar anderen. Und das alles werde ich langsam immer mehr zerfielen.
2: Okay, Schluss, Schluss. Hör auf, du bist vollkommen durchgedreht. Du kannst doch nicht einfach Menschen töten, nur weil sie minderwertige Produkte herstellen.
1: Wenn ich es nicht tue, wer dann?
2: Das ist überhaupt nicht der Punkt.
1: Oh, jetzt reg dich mal nicht so auf.
2: Wenn deine Freundin Wein trinkt, dann muss sie selbst darauf achten, wann sie betrunken ist. Und eine Häckselmaschine ist nicht dazu da, Menschen zu verarbeiten. Ist es überhaupt kein Wunder, dass sie kaputt gegangen ist?
1: Weißt du, was Elise mir gestern erzählt hat? Das Geländer, gegen das ich gestolpert bin, kam gar nicht von der Terrassenfirma. Es wurde vom Freund eines Freundes schwarz montiert. Ein Freund, der sich noch etwas dazu verdienen wollte, weil sein Job als Barkeeper einfach nicht genug war.
2: Ach du Scheiße.
1: Tom Mühlbach, Chef von sich selbst.
2: Oh mein Gott, wo hast du das denn jetzt her?
1: Cool, was? Ich habe all meine ungenutzten Organe entnommen. Ich habe da jetzt einiges an Stauraum in meinem ausgehöhlten Körper.
2: Das ist wirklich nicht... Ist mir schlecht. Okay, hör zu. Ich habe mein Bestes gegeben, okay?
1: Tja, dein Bestes hat nicht mal mich ausgehalten.
2: Mann, das kannst du mir doch nicht ernsthaft vorwerfen.
1: Soll das heißen, ich bin fett?
2: Was? Nein, bitte. Es tut mir leid.
1: Ach, na, das ist ja toll. Aber weißt du, wie es ist, langsam zu verfaulen? Wenn plötzlich hunderte Tiere sich in deinem Körper einnisten? Mein Sozialleben ist die Hölle. Vom anderen Ufer, okay. Aber vom anderen Ufer des Jordans hier anscheinend nicht.
2: Wovon zum Teufel redest du da?
1: Ich weiß es doch auch nicht. Ich hab Maden in meinem Großhirn.
2: Das tut mir so leid. Ich...
1: Genug. Ich falle auseinander, wenn ich noch länger mit dir rede. Wortwörtlich. Oder hast du noch irgendwas zu deiner Verteidigung zu sagen?
2: Ich hab auch den Zaun gebaut.
1: Was?
2: Den Zaun, der auf den du gestürzt bist. Also, wenn ich mich an das richtige Haus erinnere. Den Zaun mit den spitzen Stangen, den hab ich gebaut.
1: Das war tatsächlich ein verdammt guter Zaun. Selbst nachdem er mich aufgespießt hatte, war nicht eine der Streben verbogen. Na gut. Für dieses Mal kommst du davon. Aber du wirst es allen da draußen erzählen. Wo immer ein Auto nach wenigen Monaten schon einen Motorschaden hat, werde ich da sein. Wo immer ein neues Plüschtier ein massives Gesundheitsrisiko darstellt, bin ich zur Stelle. Und wo immer Tiere nicht artgerecht geschlachtet werden, dort kann man mich finden. Vielleicht, nein, bestimmt gibt es noch andere wie mich. Wir werden uns zusammentun und nichts wird uns aufhalten. Die Larven in meinem Hirn bringen mich vielleicht langsam um den Verstand, aber solange ich einen klaren Gedanken fassen kann. Leb wohl, Tim.
2: Ciao. Oh, viel Glück, schätze ich. Ist noch irgendjemand hier? Hallo? Oh Mann.
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1: Heute ist eine Menge bei uns in der Kanalisation los. Einmal im Monat treffen sich Freunde, Bekannte und die ganze Familie zur feierlichen Clansitzung. Man nagt am Resteessen, Probleme werden besprochen und es wird die Gelegenheit genutzt, um den zusammengeklauten Schnaps mit allen zu teilen. Ja, auch Ratten trinken ab und zu ein. Meine Familie bedeutet mir die Welt. Der Einzige, der mir mein Leben etwas schwer macht, ist mein Bruder Nick. Er fühlt sich überlegen, weil er ein Jahr älter ist. Wenn wir miteinander rangeln, habe ich keine Chance. Dafür habe ich aber mehr im Kopf.
2: Na, kleine Gartenratte, bist du wieder am Träumen?
1: Mama hat gesagt, du sollst nicht mehr so mit mir reden.
2: Mama ist erstens nicht hier und zweitens lasse ich mir von ihr nicht sagen, wie ich mit dir umzuspringen habe.
1: Hast du das gehört?
2: Du hast bestimmt wieder Wahnvorstellungen. Wundert mich bei dir nicht. Wo gehst du hin? Der klare Tag gleich, wir müssen dabei sein.
1: Ich sehe nach, was da oben los ist.
2: Theo, warte, ich komm mit.
3: Boah, ey, mach jetzt hin. Ich will heute noch nach Hause.
4: Ey, dann mach du halt auch mal was, anstatt immer nur dumme Sprüche zu klopfen.
1: Was meinst du, was die vorhaben?
2: Mir doch egal. Was kümmert's dich?
3: So, das wird ihnen den Rest geben.
4: Hoffentlich. Ey, die Anwohner liegen mir schon seit Tagen in den Ohren.
5: Wir haben schon wieder Ratten. Die Straße ist voll mit den Biestern. Muss man ihnen jetzt auch noch ihren Job erklären?
4: Ey, und dann werden die auch noch zynisch, weißt du? Wenn man sie drauf anspricht, sagen die... pass auf, hier, neulich hat eine gesagt... Nein, wir haben kein Problem mit dem Ratten, ganz im Gegenteil. Jeden Morgen begrüßt mich eine Ratte vor meiner Haustür und wir gehen gemeinsam zum Bäcker und frühstücken anschließend gemeinsam. Wirklich, ich kann es nicht mehr hören.
1: Nick, was meinen die mit ihnen den Rest geben?
2: Ich weiß es nicht, Theo. Nerv mich nicht. Komm, wir gehen zurück. Das Kanaltreffen geht bald los.
1: Was machen die an unserem Gully?
2: Theo, ich habe jetzt echt die Schnauze voll.
1: Siehst du das? Was ist das für ein Nebel? Nick, meine Augen brennen.
2: Komm mit, wir müssen hier raus.
1: Wir müssen die anderen warnen.
2: Dafür ist keine Zeit, wir müssen hier auf der Stelle raus. Die kommen schon klar, jetzt komm, wir suchen einen Ausgang. Wir sitzen in der Falle. Schnell, wir müssen über das Abwassersystem nach draußen gelangen.
1: Ich kann nicht mehr, Nick. Mir tut alles weh.
2: Wir müssen untertauchen. Krall dich in mein Fell und halt dich an mir fest. Alles gut bei dir, Theo?
1: Ich glaub schon. Was war das gerade? Ich meine, warum haben sie das getan?
2: Wer weiß, was in ihren kranken Köpfen vor sich ging.
1: Und was ist mit den anderen? Meinst du, sie haben es rausgeschafft?
2: Mach dir keinen Kopf. Alles wird gut. Jetzt müssen wir hier erstmal raus. Folge mir einfach.
1: Kann ich mich wieder auf deinen Rücken setzen und du trägst mich?
2: Du hast 4 gesunde Pfoten. Geh selbst, du Faultier. Ich bin nicht dein Chauffeur.
1: Es ist ziemlich dunkel hier draußen. Meinst du nicht, dass wir wieder zurückgehen sollten?
2: Hast du sie eigentlich nicht mehr alle? Wir wären fast draufgegangen und du willst zurück? Hey Nick, das vorhin war schon was, ne? Wie selbst der Tod sich vor uns 2 Teufelskerlen geschlagen geben musste. Am besten, wir gehen zurück und fordern ihn nochmal heraus. Klar, Theo, machen wir, du verrückte Ratte.
1: Ist ja gut. Ich meine ja nur, zu so einer Zeit ist es hier nicht sicher. Wir könnten überall Eulen sein.
2: Du alte Angstratte.
1: Ich bin keine Angstratte, Nick. Es ist halt einfach gefährlich hier draußen.
2: Wie du meinst, dann bleib doch hier.
1: Nein, warte. Wenn Mama wüsste, dass du mich in einer dubiosen Straßenecke wie hier alleine lassen willst...
2: Mama ist aber nicht hier, du Flitzpiepe.
1: Umso schlimmer.
2: Hey, dafür bin ich doch hier. Jetzt wein doch nicht. Ich bin mir ziemlich sicher, dass es den anderen gut geht. Oh Mann, hab ich einen Hunger. Wir sollten etwas zu essen suchen. Komm, ich trag dich auch.
1: Ehrlich?
2: Ja, lass es jetzt bitte nicht unangenehm werden, okay?
1: Danke.
2: Ja, kein Problem. Los, ich will heute nicht noch verhungern.
1: Weißt du, woher wir jetzt was zu essen bekommen können?
6: Keine Ahnung. Irgendwas wird sich schon finden. Wir sind Ratten. Wir essen sogar Seife, wenn es hart auf hart kommt. Zur Not fange ich uns einen Fisch im Fluss.
1: Ich mag keinen Fisch.
6: Du wirst essen, was ich dir fange.
1: Nick, die Leute gucken uns alle an.
6: Sollen sie doch gucken!
1: Die machen einen großen Bogen um uns.
6: Sie haben Angst, Feiglinge.
1: Angst vor uns? Aber was haben wir ihnen denn getan?
6: Nichts. Sie ekeln sich vor uns. Soll mir recht sein. Dann kommen sie uns nicht so nah.
1: Aber wir sind doch putzige Tierchen. Wie kann man sich nur so vor uns ekeln?
6: Mensch, Theo, was weiß ich denn, was man an uns eklig finden kann? Vielleicht sind es die Zähne, unser Rattenschwanz oder einfach die Tatsache, dass wir in der Kanalisation leben und Krankheitsüberträger Nummer 1 sind. Oder dass wir uns auch nicht zu fein sind, um in der Mülltonne zu essen. Riechst du das? Ich wittere was. Ja, da vorne gibt's was zu essen.
1: Das ist ein schickes französisches Restaurant, Nick. Ich kann da doch nicht so rein, ich bin viel zu underdressed. Außerdem läuft da ohne Reservierung garantiert nichts.
6: Ich hatte auch nicht vor, mich mit dir an einen Tisch zu setzen, um mich bei einem guten Glas Wein und Käse über Sport und Politik zu unterhalten. Siehst du da hinten die Küche?
1: Ja.
6: Da wird es auch eine Speisekammer geben. Folge mir unauffällig.
1: Glaube wirklich nicht, dass das eine gute Idee ist, Nick.
6: Hör auf, meine Einfälle immer anzuzweifeln. Wir sind doch fast da. Jetzt muss nur noch die Tür aufgehen und schwupps, sind wir in der Küche. Na also, komm. Siehst du, sie haben die Speisekammer gerade geöffnet. Nur noch ein paar Schritte.
7: Scheiße, wer hat die Ratten hier reingelassen?
8: Wie? Oh, nicht schon wieder.
7: Bringt die Viecher auf der Stelle aus der Küche.
9: Ich erledige das. Verschwindet, hier gibt es nichts für euch, ihr kleinen Diebe.
6: Okay, der Plan ist ein wenig nach hinten losgegangen.
1: Ach, meinst du? Die haben uns rausgekehrt.
6: Du alter Besserwisser, dann sag du doch, wie wir an Essen kommen sollen.
1: Mir ist der Appetit vergangen. Lass uns doch bitte wieder zurückgehen und nachsehen, wie es den anderen geht. Ich mache mir Sorgen um Mama.
6: Na, also gut. Wenn du dann endlich Ruhe gibst, dann lass uns zum Kanal gehen. Ich kenne eine Abkürzung.
1: Wir sollten hier nicht sein. Das ist eine schlechte Gegend. In dieser Gasse sind schon einige Ratten umgekommen, weißt du? Hier laufen viele Katzen rum. Und wer weiß was noch. Erinnerst du dich an Tante Annika? Sie wollte nur mal kurz etwas Brot für den Abend besorgen und kam nie wieder. Wir haben sie am nächsten Morgen genau in dieser Gegend gefunden. Zumindest das, was von ihr übrig geblieben ist.
6: Jetzt mach dir mal nicht ins Fell. Uns wird dir nichts passieren. Die werden doch eher vor mir Angst haben.
1: Na, das will ich sehen. Du große, starke Überratte. Du kannst dich ja gleich mal an der Katze vor uns messen.
6: Katze? Wo? Oh Gott, das ist ja wirklich eine. Wir sollten zurückgehen.
1: Doch nicht mehr so stark jetzt, ne? Wir sollten einfach zu ihr gehen. Die wird freiwillig das Weite suchen, wenn sie dich sieht.
6: Ja, sehr witzig. Wir müssen wieder zurück in die Kanalisation. Bis dahin wird sie uns nicht folgen können.
1: Dann los, du voran. Du kennst dich hier besser aus.
6: Okay, auf drei rennst du mir hinterher. Eins, zwei, drei, lauf!
1: Du hast ja heute eine Menge großartiger Einfälle. Was kommt als nächstes? Eine Nachtwanderung mit einem Hermelin als Rundführer? Oder sollten wir lieber den zauberhaften Flötenklängen eines Mannes aus Hameln folgen?
6: Ich kann dein ständiges Genörgel nicht mehr hören. Du kannst auch alleine weitergehen.
1: Es tut mir leid, aber ich bin nun mal wahnsinnig müde und ich sag Dinge, die ich normalerweise nicht sagen würde.
6: Wolltest du mich gerade umarmen?
1: Nein. Entschuldige, können wir jetzt zurückgehen? Die anderen machen sich bestimmt schon Sorgen.
6: Klar, wir müssen nur dieses Rohr entlang gehen, dann nach links, dann weiter geradeaus, dann sind wir da.
1: Gut, ich folge dir.
6: So, wir sind da. Mann, der Geruch ist ja immer noch bestialisch hier. Ich kann mir nicht vorstellen, dass sie wieder hier sind. Du wartest hier.
1: Okay, ich bleibe hier.
6: Theo? Ich muss dir was sagen.
1: Sind die nicht mehr hier?
6: Nein, das ist es nicht. Sie sind nicht mehr am Leben. Verreckt wie räudige Ratten. Alles gut bei dir, Theo?
1: Sie kommen nicht mehr wieder. Und was ist mit Mama?
6: Theo, es tut mir leid. Sie haben es nicht mehr rausgeschafft. Das hätten Sie nicht überleben können. Komm, wir sollten weg von hier. Wir suchen uns einen Unterschlupf.
1: Macht dich das denn gar nicht fertig?
6: Doch schon, aber ich habe damit schon gerechnet. Einer von uns beiden muss ja die Fassung behalten. Hör mal, der Tod sitzt einem permanent im Nacken. Das Leben ist gefährlich, vor allem als Ratte. Du wirst das auch noch lernen. Hey, wir haben doch noch uns. Mama würde das bestimmt freuen, zu wissen, dass es uns gut geht. Komm, wir gehen.
1: Nick, warte. Bevor wir gehen, kannst du mich mal in den Arm nehmen?
6: Sicher, Theo.
1: Ich hab dich lieb.
6: Ich hab dich auch lieb, Großer.
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0: Meine Kollegin sprintet noch gerade fix zum Drucker.

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1: Unglaublich, diese Arbeit. Ich meine, das Stück ist über 300 Jahre alt und trotzdem in dem Zustand. Die Kooperation mit dem Museo der Arte Neo Moderna war ja wirklich ein ungemeiner Gewinn für die Ausstellung hier. Die meisten Bänger hier sind ja Leihgaben.
2: Ja, also das hier ist auf jeden Fall eine richtige Schönheit. Tja, Spaniens Szene ist da eben einfach einen guten Schritt weiter als wir hier in Deutschland. Bei dem Herrero hier sieht man eben auch diese feine Handarbeit von ihm. Und die Ecke da unten rechts, guck mal, wirklich wunderschön. Und dieses sanfte, alte Strohgold. Ich meine, oder?
1: Mhm.
2: Ja, also wirklich, ist ja mega schön hier. Vielen Dank nochmal, dass du wegen heute Abend Bescheid gesagt hast. Du bist schon immer echt krass informiert, was so neue Ausstellungen hier in Leipzig angeht.
1: Klar, gar kein Problem. Ich meine, ich freue mich ja auch, wenn ich nicht alleine hingehen muss.
2: Ja, also cool, danke. Und wirklich, wie nice. Also ich kannte das Thema der Ausstellung auch noch gar nicht genau, als du gefragt hast. Und Kubismus, rechteckig, praktisch gut, ist natürlich einfach eine mega wichtige Ausstellung im Moment. Ich denke, es ist halt auch eine Reaktion auf aktuelle museale Debatten.
1: Ja, denke ich auch. Naja, zumindest auf die fernab des Mainstreams.
2: Ja.
1: Nach deinem Auslandssemester bist du da ja auch die perfekte Begleitung für mich hier. Echt krass, dass ihr sogar ein Modul hattet, wo es explizit um Neokubismus ging. Davon kann man hier ja nur träumen.
2: Ja, also es war echt richtig toller Input. Und ja, wie du meinst, es wäre einfach unmöglich hier an der Uni. Dafür ist man hier viel zu sehr in seinem konventionellen Gemäldekorsett gefangen.
1: Ja, voll. Bisschen dumm gelaufen, dass wir ausgerechnet zum eintrittsfreien Mittwoch hier sind. Aber naja, so what?
2: Ja, ich denke, schon wichtig, dass das Thema wirklich allen zugänglich gemacht wird. Ich meine, die Reichweite von so einem Museum hier muss ja wirklich auch appreciated werden. Aber ich weiß schon, was du meinst. Ich denke, wir müssen die restlichen BesucherInnen einfach ausblenden.
1: Ja, das versuche ich schon, aber das ist ja auch gar nicht so leicht. Ich meine, es ist ja mega voll heute. Und Leute, die sich dann noch so laut in der Ausstellung unterhalten, ich meine, echt jetzt? Und dann habe ich die eben noch gehört, wie sie sich über die Bilder unterhalten haben.
2: Was? Ernsthaft? Hast du wirklich über Kubismus in der Malerei sprechen hören?
1: Ja, das waren die da hinten. Der Typ mit dem schwarzen Kurierrucksack und die neben ihm mit den blondierten Haaren. Die haben bestimmt ein Tinder-Date hier oder so. Und sie versucht, so ihn zu beeindrucken mit ihren zwei Semestern Kunstgeschichte, in denen es aber nur darum ging, Romanik und Gotik auseinanderhalten zu können.
2: Oh mein Gott, Classic. Ja, aber also könnte echt gut sein mit dem Date. Sie hat es auf jeden Fall auf ihn abgesehen. Sie bezirzt ihn mit ihrem Fachwissen zu Picasso und seiner blauen Phase. Und jetzt da vor dem Brack. Und schau dir nun mal diese rechteckigen Grundformen hier auf dem Gemälde an.
1: Oh Mann, übelst Panne. Leute, die so tun, als würden sie was von aktuellen Debatten in der Kunst verstehen und dann einfach nicht mal das Thema verstanden haben. Ich meine, guck dir nur den Rahmen hier mal an. Unglaublich, er ist so rechteckig, wirklich wunderschön. Darin lebt der Kubismus, da atmet er.
2: Ja, oh Mann, diese Kurven. So spitz und doch so geschmeidig. Wie kann man nur Eintritt in ein Museum wegen der Bilder einer Ausstellung zahlen? Mich würde es echt so langweilen.
1: Naja, deswegen ist es ja heute so voll hier. Eintrittfreier Mittwoch.
2: Stimmt.
1: Und dabei ist doch spätestens seit der Pandemie klar, wie wichtig es ist, Kunstschaffende zu unterstützen. Dass sich da trotzdem alle um den Eintritt drücken. Aber ja, voll ey. Pff, Gemälde, Alter. Hier ein Obstkorb, da tote Tiere in einem Stillleben.
2: Ich meine, was gibt's denn da überhaupt für aktuelle Debatten? Ist das Topic Gemälde für heute überhaupt interessant und nahbar?
1: Keine Ahnung. Ich verstehe es ja auch nicht. Ich meine, der Rahmen, das ist einfach überall. In der Politik ist das ja langsam so durchgesickert. Ist schon fast schmerzhaft, wie viel der Begriff Framing verwendet wird, ohne dass mal weitergedacht wird. Ich meine, das große Ganze, Politik aus einer holistischen Perspektive, die übergeordnete Größenordnung, wo alles zusammenkommt, das ist doch der Rahmen. Aber irgendwie in der Kunstszene? Wo ja wohl eigentlich alles angefangen hat, verstehen viele immer noch nicht, worum es geht. Es ist zum Mäusemelken, Alter.
2: Voll, Alter. In Madrid war ich auch in einer Ausstellung, die schon komplett ohne Gemälde war. Das war wirklich so nice. Man konnte sich ganz auf die Rahmen konzentrieren und so die Projektionsfläche innen, wo ja sonst das Gemälde ist, war halt einfach frei für alles. Man ist quasi selbst kreativ geworden. Das war wirklich ein richtig cooles, inklusives Konzept. Ich denke, das wurde hier vielleicht auch mal kurz überlegt, aber so mutig ist man hier dann offensichtlich einfach doch noch nicht.
1: Man will halt einfach das Gemäldepublikum, das Fußvolk nicht verlieren. Aber ja, ist halt, wie du schon meintest, geht ja auch um Reichweite. Dass eben auch außerhalb der Bubble das Thema Rahmung ein bisschen ankommt. Oh Mann, was für ein privilegiertes Gespräch wir hier führen.
2: Ja, well, ja. Aber ich meine, es ist ja einfach trotzdem ein mega wichtiges Thema.
1: Ja, voll.
2: Wow, schau mal, das hier ist sogar ein echter Ferrari.
1: Krass, Aber ja klar, das ist ja auch eine Leihgabe aus Madrid. Ich glaube, da hat sie auch eins ihrer Frame-Ateliers.
2: Ja, also guck mal, der Rahmen hier ist ja auch so nice. Sie ist schon echt ein Rockstar. Guck mal, der ist einfach genau quadratisch, steht hier sogar noch dran. Vor allem damit dreht sie natürlich die vorherrschende Dynamik von Rahmen und Gemälde einmal um. Also jetzt muss man erstmal ein quadratisches Gemälde finden und das darf dann in ihren Rahmen. Und das auch nicht in Altgold, sondern in Postbronze zu machen, puh, ich feiere ihre Arbeit schon sehr.
1: Ja, also das Rahmenkonzept hier gefällt mir auch mega gut. Also der hier ist eben auch so gefasst, aber teilweise ist sie mir dann schon auch ein wenig zu woke. Hast du von dieser Aktion mit dem runden Rahmen gehört?
2: Hello? Hätte man das verpassen können? War ja wirklich überall.
1: Ja, richtig crazy. Geht mir auch schon ein Stück zu weit, um ehrlich zu sein. Also klar, ich verstehe schon, was sie damit machen will, aber ist das da nicht einfach nur noch Provokation?
2: Ja, also klar, sie provoziert schon immer viel, aber dadurch sprechen ihre Rahmen halt auch einfach eine sehr direkte Rahmensprache.
1: Ach, das hast du jetzt aber schön gesagt.
2: Ach, danke. Ja, naja, ich versuche halt einfach auch im Alltag so ein bisschen aktiver zu sprechen. Ich muss aber sagen, also das Bild hier gefällt mir eigentlich auch ganz gut. Ich meine, klar, ohne Rahmen würde ich es mir jetzt nicht unbedingt aufhängen, aber komm, ist doch ganz süß.
1: Ich weiß ja nicht, also Picasso ist einfach nicht so meins. By the way, langsam habe ich auch echt Hunger. Willst du danach noch was essen gehen?
2: Ja, mega gern. Ich habe gesehen, auf der Eisi gibt es einen neuen Rahmenladen. Lass den doch mal auschecken.
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1: Wir fordern Gerechtigkeit für Menschen Norden! Wir fordern Gerechtigkeit für Menschen Norden!
2: In dem kleinen sächsischen Dorf Klein-Albertshain herrscht seit Tagen großer Andrang. Vor dem Anwesen des berühmten Autors Micha Köhler hat sich eine Gruppe von etwa 40 Menschen versammelt, die rund um die Uhr in Sprechchören skandiert. Köhler schreibt seit Jahren die beliebten Geschichten rund um die fiktive englische Grafschaft Francisshire, die den Hörerinnen und Hörern des Lauschangriffs bekannt sein dürften. Wir haben nachgefragt, warum sie vor Ort Gerechtigkeit für Rachel fordern.
3: Wir wollen Herrn Köhler dazu bewegen, uns endlich mehr über unsere Lieblingsfigur zu erzählen.
4: Yeah, Rachel!
3: Wissen Sie, es geht einfach nicht, dass er eine Figur einführt, die so viel Potenzial hat, aber einfach nichts mit ihr anfängt.
2: Über den Unmut der Fans sprachen wir mit dem renommierten Literaturwissenschaftler Herbert von Stegbringer, der sich seit Jahren mit den Francisshire Geschichten von Köhler befasst.
5: Ja, der Stein des Anstoßes ist ganz klar das Weihnachtsspecial aus dem Jahr 2019, in dem Köhler uns erstmals die Familie seines Kriminalinspektors Conway Norton vorstellte. Zum einen ist da seine Frau Rebecca, sein Sohn Aaron, der seinen eigenen kleinen Handlungsstrang abbekommt, und dann eben seine Tochter Rachel, der wir aber eben nur ganz am Rande begegnen.
6: Sind die Kinder da?
7: Nein, Aaron ist noch bei der Krippenspielprobe und Rachel, keine Ahnung, bei irgendeiner Freundin.
8: Kaffee oder Tee?
7: Na kommt, setzt euch. Es wird Zeit für den Pudding. Rachel?
9: Ich komm ja schon.
10: Junge, das war spitze.
6: Danke, Grandma.
9: Da hat aber jemand seinen Ärger gut kanalisiert.
6: Das nennt man Method Acting, Schwesterherz.
9: Method Acting?
2: Einem Teil der Fangemeinde von Köhlers Friendstasher-Universum reicht das keineswegs aus. Direkt nach der Ausstrahlung des Weihnachtsspecials im Dezember 2019 forderten mehrere Fans auf Twitter, dass Rachel Norton eine eigene Serie bekommen sollte. Köhler ist der Forderung bis heute nicht nachgekommen. Seitdem trendet in regelmäßigen Abständen der Hashtag #JusticeForRachel auf sämtlichen Plattformen. Auf der Social-Media-Plattform Reddit ist die Rachel Norton-Community besonders stark vertreten. In einem eigenen Subreddit werden Unmengen an Fanfiction über Rachel gesammelt.
11: Rachel wird von der Polizei als Consultant in unlösbaren Fällen eingesetzt, muss das aber vor ihrem Vater geheim halten, weil das seine Autorität in der Kripo untergraben würde.
12: Rachel wandert nach Singapur aus, lässt eine Geschlechtsumwandlung durchführen und arbeitet als Top-Hitman für das Kartell.
13: Rachel entführt einen Heißluftballon und kittet auf dem Flug nach Kefalonia die Beziehung eines Elternpaars zu ihrer rebellischen Tochter.
14: Rachel wird Richterin am obersten Gerichtshof. Hashtag Rachel for Justice.
15: Rachel baut im Keller der Nortons Cannabis an. Aber ein Lüftungsschacht ist undicht. Um den Hanfgeruch zu überdecken, bäckt sie gleichzeitig Unmengen an Keksen.
2: Der Autor selbst hält wenig von diesen Schreibversuchen seiner Fans.
16: Ja, wissen Sie, ich weiß einfach nicht, was das soll. Warum können die nicht einfach akzeptieren, dass das bloß eine Nebenfigur ist?
2: Was viele nicht wissen, Micha Köhler ist das Pseudonym des ehemaligen Brigadegenerals John Thistlewick Thunderthwaite, der sich in den letzten Jahren zum Top-Autor sonniger, doch anspruchsvoller Kriminalgeschichten entwickelt hat. Wegen seiner großen Bekanntheit in England hat er sich einen Landsitz im Erzgebirge zugelegt. Doch, wie man hört, kann er auch hier nicht seinen Fans entkommen. Wir sprechen mit ihm am Tor seines Anwesens, als er sich nach 4 Tagen der Belagerung seinen Fans zeigt.
16: You know, ich hab's hier mit einem Universum von über 120 Charakteren zu tun. Da kann man bei aller Liebe nicht erwarten, dass jeder von denen eine ausformulierte Biografie hat. Zum Beispiel hat mich auch noch nie jemand gefragt, was Mrs. Arkwright so macht, wenn sie nicht im Gemischwarenladen verkauft. Oder was mit Sergeant Avalovos Tante Precious los ist.
17: Tante Precious! Yeah!
16: Gott, help me. Manchmal denkt man sich einfach Figuren aus, die es dann in dieser Welt gibt, aber das heißt noch lange nicht, dass sie auch für die Handlung von Bedeutung sind. You know, ich wollte, dass Conway Norton ein Familienmensch mit Frau und 2 Kindern und einem toten Liebhaber ist. Was die Kinder betrifft, in den bisherigen Geschichten hatten die einfach keine zentrale Rolle. Was ja nicht heißt, dass ich das in Zukunft nicht ändern kann.
2: Mit dieser Aussage gelang es Köhler zeitweise, seine Fans zu besänftigen. Allerdings erwähnte er auch, dass seine Lektorin ihm ursprünglich empfohlen hatte, Rachels Figur ganz zu streichen. Die Empörung war daraufhin so groß, dass im Internet ein umfassendes Boykott gegen den Walrus Verlag ausgerufen wurde, in dem Köhlers Werke erscheinen. Der Kampf um Gerechtigkeit für Rachel Norton, scheint es, geht in die nächste Runde.
4: Das war der Rachel Norton Fanclub, ein Hörspiel von Micha Köhler.
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1: Dating ist wie ein Buffet. Du siehst dir so lange die Auswahl an, bis du was entdeckst, das dir schmeckt. Stellt euch vor, ich würde von unten schauen. Ich war schon immer passiv. Oft habe ich das Gefühl, nicht der Herr über mein eigenes Schicksal zu sein. Zumindest bei der Auswahl meiner Partnerin. Jäger, Sammler, ich bin keins davon. Ich will gejagt werden. Wenn ich eine Frau verehre, dann blicke ich zu ihr hinauf. Eine Königin. Sie ist größer als alles, was ich je sein könnte. Und wenn sie mich anschaut, dann ist es, als ob ein Titan zum ersten Mal einen Menschen sieht. So wie sie.
2: Was starrst du so?
1: Sorry, ich war von deinen Lippen abgelenkt, während du geredet hast. Ich wünschte, ich könnte darin versinken.
2: Trägst du immer so dick auf beim ersten Date?
1: Nein, ich dachte nur, ach, deine Lippen sind halt echt schön.
2: Ach, danke.
1: Es läuft gut. Der Kaffee leert sich. Zum Nachtisch bestellen wir uns ein Tiramisu. Ich hoffe, dass sie mehr als die Hälfte isst. Wie sie bedächtig den Löffel zum Mund führt, die breite Fläche für wenige Sekunden in ihrem Mund verschwindet und silberglänzend wieder zum Vorschein kommt, als wäre nie etwas darauf gewesen. Schon als Kind war ich von manchen Geschichten fasziniert. Pinocchio, der von einem Wal gefressen wird und in seinem Magen weiterlebt. Rotkäppchen und die Großmutter werden vom Wolf verspeist. Der Jäger schneidet sie wieder aus dem Magen und sie leben weiter, als wäre nichts gewesen. Glücklich bis an ihr Lebensende. Und in der Mythologie verschlingen Titanen die Menschen. In der Schule lernte ich über Freuds Theorien. Freud ordnet solche Faszinationen der oralen Phase zu. Ich verstehe das gut. Wir lieben doch alle den Geschmack von Menschen. Ob beim Küssen oder beim Lecken.
2: Boah, das Tiramisu schmeckt echt geil, aber ich kann nicht mehr.
1: Wirklich nicht? Soll ich echt 3/4 davon essen?
2: Ja, ich will ja nicht fett werden. Iss doch.
1: Jetzt fühle ich mich halt so schlecht, wenn ich mehr als die Hälfte esse, wenn wir zusammen bestellt haben. Wir teilen doch die Rechnung, oder?
2: Lädst du mich nicht ein?
1: Ja doch, klar. Heute bin ich selbst. Keine Arbeit, kein Gürtel, der zu eng sitzt. Es ist Samstag. Es ist normal für mich geworden, am Wochenende ein Date zu haben. Das ist heute so einfach. Hier kann ich mich ausleben. Wir suchen doch alle. Oder nicht? Wir definieren uns nicht mehr über das, was wir haben. Wir definieren uns über das, was wir wollen. Und gerade will ich nur eines, dass sie mich will.
3: Warum bist du auf Tinder? Ich meine, was suchst du da?
2: Eigentlich nichts. Also nichts Besonderes. Und du?
3: Auch. Also ich suche vor allem etwas, was mich ablenkt. Ich suche auf keinen Fall irgendwie eine richtige Beziehung oder so. Und jetzt versteh das bitte nicht falsch. Ich habe nur einfach das Gefühl, dass eine feste Beziehung nicht das befriedigen kann, was ich wirklich will.
2: Ja, das verstehe ich schon. Ich meine, mir geht's gerade eigentlich ganz ähnlich. Ich mag mich auch nicht festbinden. Ich suche keine Verantwortung. Also ich will eigentlich nur Spaß.
3: Ja, genau. So kann man es auch ausdrücken.
1: Ich habe mal gelesen, dass Menschen, die einen anziehen finden, nicht in die Augen schauen. Sie schauen auf den Mund. Vielleicht um abzuschätzen, wann der richtige Moment ist zu küssen. Vielleicht um jedes Wort nicht nur zu verstehen, sondern auch zu lesen. Ich erwische mich immer wieder dabei, wie ich auf die Münder anderer starre. Ich sehe, wie sich die feuchten Lippen auftun und in eine angespannte Position nach der anderen begeben. Die Zähne reiben bei jedem Schließen des Mundes ein kleines bisschen aneinander. Und die Zunge schlägt mit Kraft gegen den Gaumen, um direkt wieder ohne Spannung nach unten zu sinken. Und das alles in kurzen Augenblicken. Und manchmal, wirklich sehr selten, entstehen so Worte, die das Schauspiel der Zunge an Schönheit noch überbieten.
2: Ich genieße die Zeit mit dir echt.
3: Ja, ich find's auch echt schön mit dir.
2: Magst du vielleicht noch mit hochkommen?
3: Klar, gerne.
2: Ich habe aber nicht aufgeräumt.
3: Das ist kein Problem.
1: Bei jedem Kuss hoffe ich, dass sie mir meine Größe aussaugt, sodass ich schrumpfe und vollkommen in ihren Lippen versinken kann. Vorbei am weißen Mühlstein lasse ich mich auf ein Rodeo auf der Zunge ein. So lange, bis eine falsche Bewegung mich in den Magen sinken lässt. Ich rutsche durch einen sanften Tunnel in ihre Körpermitte. Vielleicht hat sie keine Magensäure. Doch wenn ich zersetzt werde, dann werde ich ein Teil von ihr. Vereinigung.
2: Ist das wirklich okay für dich? One-Night-Stand und so?
1: Ja, klar. Ich hab doch gesagt, das ist das, was ich will.
2: Okay, sag einfach Bescheid, wenn es zu weit geht.
1: Ja, du aber auch, wenn du es nicht willst, ne? Sag's dann einfach.
2: Okay.
1: Die Nähe ist da. Doch vereint sind wir nie. Können wir nie sein. In ihren Magen fallen. Sie kann sich nicht erfüllen. Es bleibt. Das Knabbern am Ohr. Ich wünschte, sie würde zubeißen. Zum Preis meiner Haut. Doch nein. Wenn ich spüre, wie ihre Zunge an meinem Körper entlang fährt, dann wünschte ich mir, sie würde mehr mitreißen als nur die kleinen Schweißperlen. Und wenn ihre Zähne den Schaft meines Penis berühren, dann möchte ich jeden Millimeter vollkommen auskosten. Dann wünschte ich, ein Biss würde ihr so viel bedeuten wie mir. Doch kurz hinter ihrem Gaumen endet der Weg. Der Samen fällt auf tote Erde. Wenigstens schmeckt sie mich.
2: Hey, ist alles in Ordnung?
1: Ja, ich brauche nur gerade ein bisschen Zeit für mich.
2: War es nicht gut?
1: Doch, es war fantastisch. Aber manches genieße ich einfach lieber allein.
2: Wenn ich irgendwas für dich tun kann, dann sag einfach Bescheid, ja?
1: Ja, vielleicht. Einst herrschte der Titan Saturn über die Welt. Ihm wurde prophezeit, dass eines seiner Kinder ihn vom Thron stoßen würde. Er fraß jedes Kind, das seine Frau gebar. Ich glaube nicht, dass Saturn seine Kinder aus Angst verschlang. Er verschlang sie, weil er sie liebte.
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1: Das kann doch nicht wahr sein. Meint ihr das ernst? Das ist doch, also, das ist unfair. Das ist einfach so unfair. Ich habe mir doch den Arsch aufgerissen für das Projekt. Überstunden, Nachtschichten, Dauer erreichbar. Und sie geben den Job Johann? Johann? Aber Emma, was soll denn das Gezeter bringen? Du kannst doch eh nichts daran ändern. So schlimm ist es nun auch wieder nicht. Es gibt viel schlimmere Sachen. Unterdrückt das Gefühl, macht doch hier nicht einen auf überempfindlich. Die werden schon ihre Gründe gehabt haben. Schluck sie runter, deine Wut. Schluck sie einfach runter. Gut so, gut.
2: Viele Frauen sind wütender, als man es sich vorstellen kann. Die meisten sind ziemlich gut darin, das zu verstecken, denn das haben sie seit ihrer Kindheit gelernt.
3: Lori Penny, britische Journalistin und Feministin.
1: Aber es läuft doch immer gleich ab. Ich streng mich an, die Firma ist zufrieden, weiter so heißt es. Und befördert wird dann immer jemand anderes. Atme, Emma, vergiss nicht zu atmen. Aber nicht so ruckartig, sonst merken die noch, dass du dich nicht im Griff hast. Atme und hör bitte auf, so zu zittern. Konzentriere dich einfach auf den grünen Fleck da an der Wand. Siehst du, der da unter dem Fenster? Guck, wie grün der ist. Grün ist eine schöne Farbe. Aber ich könnte explodieren in meinem Bauch. Das ist wie ein Feuerball. Ist das nicht beruhigend? Guck, was für ein schöner grüner Fleck. Ich kann nicht. Es staut sich alles.
2: Die weibliche Wut ist ein Tabu, aus gutem Grund. Wenn wir jemals darüber reden würden, würden sich ein, zwei Dinge ändern müssen.
3: Lori Penny.
1: Guck auf den grünen Fleck. So ist's gut. Es ist doch gar nicht schwer. Du musst doch nur den Mund halten, dich nur ein klein wenig unterordnen, dich ein klein wenig anpassen, ein klein wenig akzeptieren, dass du nichts zu sagen hast. Denk einfach an was Schönes. Ich will nicht mehr. Ist doch beschissen. Ich hab keinen Bock mehr auf dieses blöde Spiel.
4: Wütende Frauen sind unbequem. Sie sind Spielverderberinnen bei dem beliebten Gesellschaftsspiel Frau ärgere dich nicht. Um weibliche Wut unsichtbar zu machen, hat man vieles versucht. In den 50er Jahren kam ein neues Produkt auf den Markt, Frauengold. Ein Herz-Kreislauf-Tonikum zugeschnitten auf den weiblichen Organismus, das beruhigend und stimmungsaufhellend wirken sollte. Diese Wirkung beruhte wohl auf den 16,5% Alkohol, die das Gebräu enthielt. Schnaps, deklariert als Medizin. Frauen sollten damit ihre Wut runterspülen und sich Demütigungen schön trinken.
5: So, dem habe ich es aber gegeben.
6: Wem?
5: Na, dem Chef? So eine Frechheit. So eine Unverschämtheit. Und weißt du was? Jetzt gehe ich.
6: Aber Lisa.
5: Nein. Ich lasse mir ja nicht alles gefallen.
7: Hallo? Frauengold nehmen.
8: Ja? Frauengold nehmen. Und man kann über den Dingen stehen und objektiver urteilen.
5: Es war mein Fehler, Herr Direktor. Ich hatte nicht aufgepasst. Und ich möchte mich dafür entschuldigen.
9: Versuchen auch Sie einmal Frauengold. Die Frau, die sich lebensfroh und jugendfrisch fühlen will, nimmt Frauengold.
1: Wollt ihr mich eigentlich verarschen? Johann ist gerade mal